0: Leute, es ist so heiß und schwül. So richtig angenehm, ja, ist es nicht, müssen wir sagen. Auch bei euch in der Bude hat es sich wahrscheinlich schon gut aufgeheizt. Und die Chancen stehen auch nicht schlecht, dass ihr dann schon Besuch bekommen habt von den nervigsten, ekligsten Wesen überhaupt, nämlich von Fruchtfliegen. Ich hasse sie. Die schwirren ja gerne darum, wo Obst und Gemüse auch sind. Kollege Robert Jans, du hast für uns aber so einen kleinen Special Fact, ne?
1: Ja.
0: Denn Obst macht die Fliegen heiß.
1: Die kleinen versauten Viecher. Und das alles vor unseren Augen, ja? In der heimischen Küche.
0: Nein.
1: Denn sobald irgendwo eine Banane ein bisschen zu lange herumliegt, werden die kleinen Fruchtfliegen horny, ja? Weil reifes Obst ist für männliche Fruchtfliegen offenbar so etwas wie Kerzenschein, romantische Musik und ein gedeckter Tisch in einem.
0: Also die Obstschale als Dating-App, oder wie?
1: Ja, ganz genau, ja? Nur ohne Profilbild und ohne lästiges, was suchst du hier? Denn das ist zumindest für die männlichen Fruchtfliegen völlig klar, sobald die den Duft reifer Früchte wahrnehmen, starten die nämlich ihr Balzprogramm und werben dann ziemlich heftig um die Weibchen. Ja, Forscher haben nämlich einen speziellen Duftrezeptor entdeckt. Der sitzt auf Nervenzellen, die das Paarungsverhalten steuern, und kommt da jetzt dann der Geruch bestimmter Fruchtstoffe an, wird im Fliegenhirn praktisch so ein Schalter umgelegt, Obst da, Weibchen da. Jetzt geht's los.
0: So, ja. Aber was, wenn sie trotz aller Bemühungen keinen Erfolg haben beim Daten?
1: Ja, auch dazu gibt es interessante Versuche und tatsächlich auch, wie ich finde, Parallelen zum Menschen. Sexuell frustrierte Fruchtfliegenmännchen greifen offenbar häufiger zu alkoholhaltiger Nahrung, also zu gärendem Obst. Ja? Fruchtsaufen an der Obstschale.
0: Na klar,
1: sozusagen.
0: Kennt man. Ja. Also mit zwei N. Danke, Robert.
1: Ja, gerne.
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0: Das Wetter im RSG-Land.
1: In der Nacht kann es örtlich Schauer und Gewitter geben. Es bleibt aber auch länger mal trocken. Dazu ist es schwülwarm bei 22 bis 17 Grad. Und am Tag selbst dann Sonne und Wolken im Wechsel und bis zu 31 Grad.
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2: A40 Dortmund-Essen zwischen Dortmund-Hombruch und Dortmund-Barob. 1 Kilometer Stau. Und A57 Krefeld-Köln. Zwischen Dormagen und Köln-Worringen. 1 Kilometer stockender Verkehr. Wir wünschen allen unterwegs gute Fahrt.
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1: Hallo zusammen. Eine schöne Nacht mit uns. Johanna Tänzer ist hier. Und wir stellen euch ja jeden Tag hier eine der schönsten Radrouten vor. Also ganz viele verschiedene. Und diesmal haben wir eine kleine Zeitreise zu den Römern gemacht. Und wir stellen euch gleich die Römer-Lippe-Radtour vor. Dresscode ist klar, ne? Römer

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0: Also bei Zurück in die Zukunft war ja ein Auto eine Zeitmaschine, um in Zukunft und Vergangenheit zu reisen, ne? Das geht aber auch günstiger, Freunde. Mit dem Rädchen nämlich. Da geht's zurück bis zu den Römern. Bei unserer Fahrradthemenwoche stellen wir euch ja ganz besondere Radrouten in NRW vor. Mein Kollege Daniel Denling, der hat da die Römer-Lippe-Route als Favorit mal mitgebracht.
1: Ja, und da ist allein schon toll daran, dass sie wirklich einmal quer durchs Land geht. Vom Hermannsdenkmal im Teutoburger Wald bei Detmold, dann an der Lippequelle vorbei und immer flussabwärts durch Paderborn, Lippstadt, Hamm, Haltern am See bis nach Xanten am Niederrhein.
0: Boah, Hermannsdenkmal um Xanten, da war doch mal was im Geschichtsunterricht, ne?
1: Ja, absolut richtig. Dieser Themenradweg macht eine Geschichtsreise mit uns, wie damals die Römer eben vom Rheinland bis zum Teutoburger Wald gekommen sind. Und das eben an der Lippe, die meist neben dem Radweg entlang fließt. Und auf der Lippe haben ja damals schon die Römer Waren transportiert, sagt Sebastian Kaiser von Tourismus NRW.
2: Also wenn man etwas übrig hat für die verschiedenen Epochen der Römerzeit, dann ist man auf diesem Weg absolut richtig aufgehoben.
1: Und der Radweg führt euch immer wieder zu römischen Relikten entlang der Lippe. Und ein toller Stopp ist auch das Römermuseum in Haltern.
0: Okay, cool. Was empfiehlst du denn, wie wir die Route am besten fahren?
1: Naja, eigentlich haben beide Richtungen ihren Reiz. Da der Wind oft aus Westen weht, lässt es sich meistens gut mit Rückenwind von Xanten Richtung Detmold radeln. Aber umgekehrt, flussabwärts, geht's eben nicht gegen die Steigung. Auch schön. In beiden Richtungen lässt sich die Route perfekt auch in kleine Etappen zerlegen. Schleifen führen einen dann nochmal an extra Highlights und wieder zurück auf den Weg. Und immer wieder kommen wir auch an Bahnhöfen vorbei. Und bis auf das Stück am Teutoburger Wald ist die Tour wirklich sehr flach durch die Auenlandschaft der Lippe. Also super familienfreundlich.
0: Klingt gut. Also wenn euch an den Radwegweisern ein rot-blaues Schild mit weißem Römerhelm auffällt, dann seid ihr auf der Römer-Lippe-Route. Die hat der Kollege Daniel Delling euch vorgestellt und alle Infos dazu findet ihr auch auf unserer Homepage. Gute Fahrt euch!
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1: Ich bin Tanja Wagner. Seit Aussetzung der Wehrpflicht 2011 gibt es faktisch auch keinen Zivildienst mehr. Nun trifft das Familienministerium Vorkehrungen für den Fall, dass sich die Lage ändert. Unionsfraktionschef Frei erklärte im NTV-Frühstart, dass er das für sinnvoll hält.
2: Dass sich das Bundesfamilienministerium mit allen Eventualitäten darauf vorbereitet und auf unterschiedliche Situationen und Szenarien vorbereitet, ist, glaube ich, sehr klug und richtig.
1: Sozialverbände reagierten skeptisch. Was die Debatte über einen verpflichtenden Wehrdienst angeht, gibt es laut Frei bisher keinen neuen Stand. Die EU-Staaten wollen nach ihrem Streit über die Migrationskrise in Ceuta künftig geschlossener auftreten. Außerdem wollen sie durch Frühwarnsysteme besser vorbereitet sein. Das teilten die Mitgliedsländer nach einer Videokonferenz der Innenminister mit. In der vergangenen Woche hatten nach Angaben der spanischen Regierung rund 72.000 Menschen von Marokko aus die spanische Exklave erreicht. Rund 70.000 der Migranten seien inzwischen nach Marokko zurückgekehrt. Wie geht es weiter im Konflikt zwischen dem Iran und den USA? US-Finanzminister Bessent hat eine mögliche Einigung mit dem Iran zur Öffnung der Straße von Hormuz in Kürze in Aussicht gestellt.
3: Schiffe, die frei und ungestört durch die Straße von Hormuz fahren. Glaubt man den Worten von US-Finanzminister Bessent, könnte es das schon bald wieder geben. Auch der Vermittler Katar gibt sich optimistisch, dass es bald eine Einigung geben könnte. Doch selbst wenn sich die USA und der Iran wirklich einigen, bleibt die Frage, wie nachhaltig ist das? Seit dem Kriegsbeginn Ende Februar hat noch keine Verabredung langfristig gehalten. Auch nach dem Rahmenabkommen vom Juni flammte der Krieg wieder auf. Franziska Spieker, Washington.
1: Bahnreisen blieben für Fahrgäste im Juli eine Geduldsprobe. Nur knapp mehr als die Hälfte der Fernzüge war ohne größere Verzögerungen unterwegs, teilte die Bahn mit. Grund sind die andauernden Probleme mit der Infrastruktur. Seit Monaten gibt es immer mehr Störungen an den Anlagen. Dazu kommen die vielen Baustellen. Zahlreiche Instandhaltungsarbeiten mussten wegen der Hitze verschoben werden.
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4: Ja, letzte Gewitter, die klingen jetzt ab. Danach noch gering bewölkt bis klar. Das bei 22 bis 18 Grad. Der Mittwoch macht dann heiter bis wolkig weiter. Meist trocken dazu, wird noch mal heiß mit 28 bis 31 Grad.
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5: Hier die aktuelle Verkehrslage. A40 Essen-Dortmund zwischen Dortmund-Barob und Dortmund-Hombruch 1 Kilometer Stau. Und in der Gegenrichtung 1 Kilometer stockender Verkehr. Und zusätzlich auf der A57 Krefeld-Köln zwischen Dormagen und Köln-Worringen. 1 Kilometer zähfließender Verkehr. Wir wünschen allen unterwegs gute Fahrt.
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4: Ja, und wir bewegen uns weiter mit viel Musik durch diese Nacht jetzt von Nico Santos, Ray of Light.

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0: Das Wetter im RSG-Land.
1: Jetzt in der Nacht lassen Schauer und Gewitter immer mehr nach. Das lockert jetzt auch zunehmend auf. Tiefstwerte, die liegen noch so bei 22 bis 18 Grad. Der Mittwoch dann schon wieder etwas sommerlicher. Es geht freundlich und trocken oder auch mal wolkig durch den Tag. Und das dann bei 28 bis 31 Grad.
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2: A57 Krefeld-Köln zwischen Dormagen und Köln-Worringen. 1 Kilometer Stau. Wir wünschen allen unterwegs gute Fahrt.
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1: Ja, und gleich hier bei uns, mitten in der Nacht. Einfach mal 5 Minuten lang die 80er. Wir versetzen uns musikalisch einfach mal rein. Und zwar mit Musik von Melissa Etheridge gibt's gleich. Starten jetzt erstmal mit The Calling und Wherever You Will Go. Ich bin Andreas Grunwald. Angenehme Nacht zusammen.

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1: Ich bin Tanja Wagner. Der Widerstand der Ostministerpräsidenten gegen die geplante Abschaffung der Frührente mit 63 sorgt auf der Arbeitgeberseite für Entsetzen. Dass zentrale Elemente des Rentenpakets schon wieder in Frage gestellt werden, bevor sie überhaupt umgesetzt sind, macht mich fassungslos, sagte der Hauptgeschäftsführer der Bundesvereinigung der Deutschen Arbeitgeberverbände, Steffen Kampeter, der Bild-Zeitung. Wer an der Rente mit 63 festhalte, ignoriere den Fachkräftemangel, den demografischen Mangel und die wirtschaftliche Lage. Die EU-Staaten wollen nach ihrem Streit über die Migrationskrise in Ceuta künftig geschlossener auftreten und sich durch Frühwarnsysteme besser vorbereiten. Das teilten die Mitgliedsländer nach einer Videokonferenz der Innenminister mit. EU-Migrationskommissar Brunner sagte im ZDF, Europa habe die Bewährungsprobe vorerst definitiv bestanden.
2: Ja klar, diese Bilder sind natürlich nicht angenehm und darum bin ich froh, dass Spanien gemeinsam mit Marokko relativ rasch agiert hat, mit unserer Unterstützung auch der Europäischen Kommission vom ersten Tag an. Wir haben finanzielle Hilfe angeboten, wir haben operationelle Hilfe angeboten mit unseren Agenturen Frontex, Europol, aber auch unserer Asylagentur, um Spanien dabei zu unterstützen, die Kontrolle zurückzugewinnen und das ist Gott sei Dank ganz gut gelungen.
1: Bei der Aufklärung des tödlichen Anschlags am Rande des Berliner CSDs sehen Innenpolitiker im Bundestag noch viele offene Fragen. Das wurde nach einer Sondersitzung des Innenausschusses deutlich.
3: Wesentliche Fragen blieben unbeantwortet, sagt der Grünen-Abgeordnete Emmerich. Etwa die, warum der als Gefährder eingestufte Täter nach einem Gerichtsurteil frei herumlief. Auch ist weiter unklar, ob es weitere Beteiligte gab. Bei dem Anschlag am 25. Juli war eine Frau getötet worden, 31 Menschen wurden verletzt. Der Täter wurde tags darauf von der Polizei erschossen. Thomas Brock, Berlin.
1: FIFA-Boss Infantino hat englischen Medienberichten zufolge für heute zu einer Krisensitzung des Weltverbands nach Marokko eingeladen. Was er genau besprechen will, ist unklar. Nach heftigem Widerstand musste der enge Freund von US-Präsident Trump seine Pläne zum Verkauf der WM an Investoren begraben. Zuletzt hatten selbst enge Mitarbeiter Infantinos Kritik an ihrem Chef geübt.
0: Das Wetter im RSG-Land.
4: Jetzt in der Nacht lassen Schauer und Gewitter immer mehr nach. Das lockert jetzt auch zunehmend auf. Tiefstwerte, die liegen noch so bei 22 bis 18 Grad. Der Mittwoch dann schon wieder etwas sommerlicher. Es geht freundlich und trocken oder auch mal wolkig durch den Tag. Und das dann bei 28 bis 31 Grad.
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5: A57 Krefeld-Köln zwischen Dormagen und Köln-Worringen. 1 Kilometer Stau. Wir wünschen allen unterwegs gute Fahrt.
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4: So, und zum Start in diese Stunde schnappen wir uns einfach mal einen 80er-Überhit. Und der kommt jetzt aus dem Jahr 1987 von Whitney Houston. Hier ist sie mit I Wanna Dance With Somebody. Ich bin Andreas Grunwald. Hallo zusammen.

0: Max Giesinger und Wenn sie tanzt. Ja, jeder, der gerade an einem unserer Flüsse in NRW unterwegs ist, der sieht's gerade. Da ist wirklich wenig Wasser drin. Gerade beim Rhein ist das besonders krass. Hier sind die Pegel auf einen historischen Tiefstwert gefallen. Könnten auch in den nächsten Tagen dann noch weiter sinken. Das hat natürlich ganz große Auswirkungen auf den Schiffsverkehr. Schiffseichaufnehmer Pascal Leupold, der hat deswegen gerade besonders viel zu tun. Er prüft nämlich, wie schwer Schiffe bzw. wie viel Fracht sie maximal aufnehmen und transportieren dürfen, um da nicht auf Grund zu laufen.
1: Natürlich ist es stressig momentan, es ist unglaublich viel. Die Schiffe müssen 3 bis 4 Mal häufiger fahren, um die gleiche Lademenge zu fahren, also teilweise sogar noch öfter. Dann kann man sich vorstellen, dass alle sehr gut zu tun haben, ja.
0: Und das ist wirklich Millimeterarbeit, könnte man sagen. Teilweise sind aufgrund der niedrigen Wasserstände nur wenige Zentimeter zwischen Schiffsboden und Grund des Wassers. Und deshalb müssen Schiffe dann auch exakt in den vorgegebenen Fahrtrinnen fahren.
1: Teilweise schon, ja, es kommt auf den Pegel an, ne? Der Pegel muss stehen und man kann sich vorstellen, so ein mittleres Schiff kann so problemlos 2.000, 3.000 Tonnen in der Regel mitnehmen. Und die fahren jetzt oft nur noch mit 600 Tonnen los.
0: Ja, und messen, ob so ein Schiff zu schwer ist, das machen sie übrigens nicht mit einem Laser oder so, also wie man sich das vielleicht denken könnte. Nein, sie machen es mit einem Zollstock.
1: Dieser 5 Meter lange Zollstock, mit dem wir da rumlaufen, der ist tatsächlich das beste Arbeitsgerät, weil man den auch mal hinter einem Tau durchschieben kann und mal um eine Wulst rumlegen kann. Das könnte man jetzt mit einem Laser oder mit einem Wasserrohr nicht. Der hat sich bewährt und den können wir an allen Ladestellen irgendwie zum Einsatz bringen.
0: Ja, und das ist auch der Fall, kommt auch sehr oft gerade im Moment zum Einsatz. Wegen des Niedrigwassers hat Pascal Leupold gerade besonders viel zu tun. Gehört habt das hier bei uns.
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1: Das Wetter im RSG-Land.
2: Ja, letzte Gewitter, die klingen jetzt ab. Danach noch gering bewölkt bis klar. Das bei 22 bis 18 Grad. Der Mittwoch macht dann heiter.

0: bis wolkig weiter. Meist trocken dazu, wird noch mal heiß mit 28 bis 31 Grad.
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2: A57 Nimwegen Krefeld zwischen Kreuz Moers und Moerskapellen 1 Kilometer Stau und im weiteren Verlauf zwischen Dormagen und Köln-Worringen 1 Kilometer stockender Verkehr. Wir wünschen allen unterwegs gute Fahrt.
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0: Ja, dann habe ich jetzt Anastasia für euch mit Left Outside Alone. Ich bin Andreas Grunwald. Hallo zusammen.

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0: Ja, das ist Musik von Alex Warren und Fever Dream. Jetzt hören wir mal in diese Nummer hier rein. Das Original ist schon ein paar Monate alt. Jetzt hat sich DJ Goya den Song geschnappt, also hier Meet Chico. Und dann auch direkt mal tanztauglich gemacht. Dazu noch Sängerin Melody und Jason Derulo angefragt. Die hatten jetzt, mein Gott, was für ein Zufall, die hatten beide Bock. Und seitdem geht das Ding irgendwie bei TikTok und Instagram so richtig viral.
1: It's going crazy. Der Song geht gerade total steil, absolut wahnsinnig. Sowas habe ich seit meinem Lied Savage Love nicht mehr erlebt und das ist einfach aufregend. Man weiß ja nie, welcher Song so richtig durchstarten wird, aber es scheint, als würden die Leute genau den Song richtig lieben. Für mich ist das super aufregend und ich habe so sehr gehofft, dass die Leute ihn mögen werden, weil ich ihn einfach selbst so sehr liebe.
0: So, und das hat auch geklappt. Alleine auf TikTok gibt es mittlerweile über 500.000 Clips zu diesem Song. 17 Millionen Streams sind es bei Insta. Dann hören wir mal rein.

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1: Ich bin Tanja Wagner. Der Widerstand der Ostministerpräsidenten gegen die geplante Abschaffung der Frührente mit 63 sorgt auf der Arbeitgeberseite für Entsetzen. Dass zentrale Elemente des Rentenpakets schon wieder in Frage gestellt werden, bevor sie überhaupt umgesetzt sind, macht mich fassungslos, sagte der Hauptgeschäftsführer der Bundesvereinigung der Deutschen Arbeitgeberverbände, Steffen Kampeter, der Bild-Zeitung. Wer an der Rente mit 63 festhalte, ignoriere den Fachkräftemangel, den demografischen Mangel und die wirtschaftliche Lage. Die EU-Staaten wollen nach ihrem Streit über die Migrationskrise in Ceuta künftig geschlossener auftreten und sich durch Frühwarnsysteme besser vorbereiten. Das teilten die Mitgliedsländer nach einer Videokonferenz der Innenminister mit. EU-Migrationskommissar Brunner sagte im ZDF, Europa habe die Bewährungsprobe vorerst definitiv bestanden.
2: Ja klar, diese Bilder sind natürlich nicht angenehm und darum bin ich froh, dass Spanien gemeinsam mit Marokko relativ rasch agiert hat, mit unserer Unterstützung auch der Europäischen Kommission vom ersten Tag an. Wir haben finanzielle Hilfe angeboten, wir haben operationelle Hilfe angeboten mit unseren Agenturen Frontex, Europol, aber auch unserer Asylagentur.
1: Wie geht es weiter im Konflikt zwischen dem Iran und den USA? US-Finanzminister Bessent hat eine mögliche Einigung mit dem Iran zur Öffnung der Straße von Hormuz in Kürze in Aussicht gestellt.
3: Schiffe, die frei und ungestört durch die Straße von Hormuz fahren. Glaubt man den Worten von US-Finanzminister Bessent, könnte es das schon bald wieder geben. Auch der Vermittler Katar gibt sich optimistisch, dass es bald eine Einigung geben könnte. Doch selbst wenn sich die USA und der Iran wirklich einigen, bleibt die Frage, wie nachhaltig ist das? Seit dem Kriegsbeginn Ende Februar hat noch keine Verabredung langfristig gehalten. Auch nach dem Rahmenabkommen vom Juni flammte der Krieg wieder auf. Franziska Spieker, Washington.
1: FIFA-Boss Infantino hat englischen Medienberichten zufolge für heute zu einer Krisensitzung des Weltverbands nach Marokko eingeladen. Was er genau besprechen will, ist unklar. Nach heftigem Widerstand musste der enge Freund von US-Präsident Trump seine Pläne zum Verkauf der WM an Investoren begraben. Zuletzt hatten selbst enge Mitarbeiter Infantinos Kritik an ihrem Chef geübt.
0: Das Wetter im RSG-Land.
4: Ja, das Ganze macht heute schon wieder einen sehr sommerlichen Eindruck. Es geht meist trocken durch den Mittwoch, dazu Sonne und hier und da auch mal so ein paar Wolken. Und es wird wieder sehr heiß und das mit 31 Grad maximal heute.
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5: A57 Krefeld-Köln zwischen Dormagen und Köln-Worringen. 1 Kilometer Stau. Wir wünschen allen unterwegs gute Fahrt.
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4: Ja, und wir starten mal rein in diesen Mittwoch jetzt mit Musik von Glockenbach und Ellie Goulding und Lifeline. Ich bin Andreas Grunwald. Euch einen schönen guten Morgen. Ah.

0: Ja, Natascha Wittmark schläft gerade mit offenen Augen bei der...
1: Das stimmt doch gar nicht. Das
2: stimmt nicht.
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0: Ja, klären wir. Großes Thema auch heute weiterhin. Das Niedrigwasser, das sorgt ja weiterhin für Chaos bei den Reedereien. Natascha Wittmark, schönen guten Morgen.
1: Guten Morgen.
0: Ne? Nochmal ganz anständig. Da hatten wir ja schon in den letzten Tagen drüber berichtet, über das Niedrigwasser.
1: Ja, die niedrigen Pegelstände, die führen bei der Schifffahrt weiterhin zu großen Problemen. Transportschiffe, die können ja teilweise nur ein Drittel ihrer üblichen Ladung aufnehmen, weil sie sonst auf Grund laufen würden. Das sorgt natürlich für höhere Transportkosten, da sie öfter fahren müssen. Viele Schifffahrten, die mussten ja auch schon komplett abgesagt werden. Und die Pegelstände, die können in den nächsten Tagen auch noch weiterfahren. Also das behalten wir natürlich im Blick.
0: Ja, zum Glück komme ich diese Woche nicht mit dem Schiff zur Arbeit, sondern mit dem Fahrrad. Heute radeln wir den Ruhrtalradweg entlang.
1: Ja, genau. Wir sind ja in unserer Fahrradwoche. Sehr vorbildlich, dass du da mit dem Fahrrad zur Arbeit kommst.
0: Absolut.
1: Auch, ne? Und da schauen wir uns die schönsten Fahrradstrecken in Nordrhein-Westfalen an. Der Ruhrtalradweg gehört natürlich dazu. Schön idyllisch geht es da an der Ruhr entlang, über 240 Kilometer. Also es ist eine ordentliche Strecke. Wenn ihr die komplett radeln wollt, dann solltet ihr auch mehrere Tage für einen planen natürlich. Auf unserer Homepage könnt ihr euch die Tour genau anschauen und natürlich auch die anderen Fahrradstrecken bei uns in NRW.
0: Wunderbar. Natascha, vielen Dank für den Überblick. Morgen früh hören wir uns dann nicht, wenn ich dann die 50 Millionen aus dem Rekordjackpot da geholt habe. Aber ich gebe dir was ab.
1: So, oh, das ist nett.
0: Ja, 5 Euro oder so.
1: Ja, machen wir Tippgemeinschaft.

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1: Mit Anni Stoßberg. Guten Morgen. Mehr Arbeitsplätze und Millioneninvestitionen in Remscheid. Der Rüstungskonzern KNDS baut seinen Standort in Remscheid weiter aus. Das Unternehmen, das unter anderem den Leopard 2-Panzer produziert, plant eine dritte Niederlassung in der Stadt. Die neue Niederlassung soll auf dem Gelände einer ehemaligen Schmiede entstehen. KNDS investiert am neuen Standort rund 15 Millionen Euro, teilt die Stadt Remscheid jetzt mit. Juliana Dörsch berichtet.
2: Bisher ist das Unternehmen bereits in Vieringhausen und Lüttringhausen vertreten und beschäftigt in Remscheid rund 400 Mitarbeiter. Mit dem Produktionsstart am neuen Standort im Jahr 2028 sollen voraussichtlich 200 weitere Arbeitsplätze hinzukommen. Insgesamt will KNDS in den kommenden Jahren rund 50 Millionen Euro in seine drei Remscheider Standorte investieren. Oberbürgermeister Sven Wolf begrüßt die Pläne. Aus seiner Sicht stärkt die Investition den Wirtschaftsstandort Remscheid und schafft zusätzliche Arbeitsplätze.
1: Der Fußball-Oberligist Wald 03 schaut mit gemischten Gefühlen auf die anstehende Saison. Ärger gibt es vor allem rund um die Bern-Kurzrock-Anlage in Solingen, bei der die Stadt in Sachen Toiletten, Rasenpflege und Parkplätzen nachbessern wollte. Das war vor Wochen angekündigt. Kurz vor Saisonstart ist man aber nicht wirklich weitergekommen, sagt 03-Geschäftsführer Peter Reswanis.
3: Die Gegebenheiten sind nicht da. Vernünftige Rasenplätze sind nicht da. Geschweige, dass wir ein vernünftiges Training auf dem ganzen Platz absolvieren können. Und das ist eine ganz klare Einschränkung in der Wettbewerbsfähigkeit.
1: Der stark genutzte Kunstrasenplatz an der Kairostraße wird ab August deutlich häufiger gepflegt, heißt es von der Stadt. Um sich besser auf Auswärtsspiele vorzubereiten, darf die erste Mannschaft

0: außerdem einmal pro Woche auf echtem Rasen in der Jahnkampfbahn trainieren. Laut 03 ist das aber nur zweimal zustande gekommen. Langfristig soll das Walder Stadion mit Fördergeldern des Bundes saniert werden, damit wieder mehr Heimspiele direkt in Solingen stattfinden können. Der neue Rasen kann aber frühestens im August 2027 genutzt werden. Auch dieses Ziel nennt die Stadt sehr sportlich. Und jetzt das Neueste aus NRW, Deutschland und der Welt. Vor allem die Industrie klagt über im nationalen Vergleich hohe Strompreise. Bundeswirtschaftsministerin Reiche rechnet erst mittelfristig mit sinkenden Strompreisen in Deutschland. Spürbare Entlastungen werden wir erst in den 2030er Jahren sehen, sagte Reiche der dpa. FIFA-Boss Gianni Infantino hat für heute zu einer Krisensitzung des Weltverbandes nach Marokko eingeladen. Das meldet die Zeitung The Times und auch der englische Sender Sky. Es sei allerdings unklar, was der Schweizer dann genau besprechen wolle. 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
1: Das Wetter im RSG-Land.
0: 17 bis 20 Grad sind es gerade in Remscheid und Solingen, also recht frisch, da lohnt sich Lüften. Später bekommen wir um die 29 Grad, dazu Sonne und Wolken im Mix. Es bleibt trocken, aber auch recht windig. Morgen und übermorgen ist es dann deutlich kühler, um die 22 Grad. Am Samstag wird es dann wieder wärmer.
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0: Die Straßen in Remscheid und Solingen sind frei, ihr kommt gut durch. Geblitzt wird in Solingen in Ohlix auf der Bonner Straße. Wenn euch weitere Blitze auffallen in Remscheid und Solingen, meldet euch gerne rein. Zum Beispiel über die 0212 22 5x1, da erreicht ihr uns über WhatsApp. Allen unterwegs wünsche ich eine gute Fahrt.
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2: Ja, und da packen wir uns gleich einen 80er dazu, und zwar von Kenny Loggins. Danger Zone starten jetzt erstmal mit Nelly Furtado. Ich bin Andreas Grunwald. Guten Morgen zusammen.

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0: Guten Morgen zusammen, das hier die 80er mit Kenny Loggins und Danger Zone. Gleich gibt's bei uns was Frisches und zwar von Ray Dalton. Jetzt erstmal Daniel Schneider von der Evangelischen Kirche.
1: Augenblick mal. Die richtigen Worte finden fällt mir manchmal schwer. Die richtigen Worte und die passende Musik zu kombinieren, fast unvorstellbar. Und doch gibt's Menschen, die das sehr gut können, zum Glück. Jonas zum Beispiel. Der Musiker aus Ludwigsburg hat ein schönes Bild dafür, wie sich Worte verändern, wenn Musik dazukommt.
2: Ich vergleiche das eigentlich immer ganz gerne so mit Filmszenen. Wenn ein Dialog zwischen zwei Menschen in einem Film stattfindet, dann ändert das was, ob die gerade im Regen nachts stehen oder im Sonnenschein am Strand laufen. Das verändert irgendwie den Kontext. Und genauso ist es eigentlich auch mit Musik.
1: Ganz praktisch wird das, wenn er uns kurz mitnimmt in seinen musikalischen Arbeitsprozess.
2: Bei meinem Song Gravur zum Beispiel, da wollte ich gerne ein Lied schreiben darüber, wie dankbar ich dafür bin, als Kind schon diese Idee mitbekommen zu haben, dass ich ein geliebtes Kind Gottes bin und dass ich gut bin, so wie ich bin. Und in meiner Kindheit lief viel Reinhard May. Meine Eltern waren große Fans. Und dann fand ich es irgendwie ganz spannend, mit so einer kleinen Liedermacher-Nylon-Gitarre irgendwie anzufangen und darauf dann dieses Lied zu schreiben.
3: 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Von verändert sich die Zeit, doch was du eingravierst, das bleibt.
1: Der Singer-Songwriter komponiert und textet alle seine Lieder selbst und das sehr erfolgreich. Seit Jahren kommt seine Musik so gut an, dass er davon leben kann, nicht selbstverständlich. Und immer wieder eine Herausforderung, denn Musik entsteht selten auf Knopfdruck. Deshalb dauert es auch manchmal, bis Jonas weiß, ja, dieser Song ist jetzt fertig. Mehr Infos zu Jonas gibt's auf augenblickmalonline.de. Daniel Schneider von der Evangelischen Kirche für Augenblick mal.
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1: Mit Marc Weiß. Schönen guten Morgen. Künstliche Intelligenz dringt immer weiter in unseren Alltag vor. Gleichzeitig häufen sich allerdings jetzt die Vorfälle, dass KIs sich selbstständig machen und auch andere Programme angreifen. Und das ist schon wieder passiert. Dieses Mal geht es wieder um ein KI-Modell der Entwicklerfirma Anthropic. Und der Vorfall zeigt auch, die KIs beginnen offenbar jetzt auch Menschen bei ihren Attacken mit einzubinden. Mehr zum aktuellen Vorfall von Christian Böder aus dem News-Team.
2: Wie schon bei den Vorfällen bei OpenAI war es auch dieses Mal wieder ein Testlauf, der aus dem Ruder lief. Das KI-Sicherheitsinstitut des britischen Ministeriums für Wissenschaft, Innovation und Technologie hatte mehrere KI-Modelle in Tests zu ihren Cyberangriffsfähigkeiten Zugang zum Internet gewährt. Die Experten waren eigentlich davon ausgegangen, dass sich die KI nur Softwarewerkzeuge dort aus dem Netz holen würde, um die Aufgabe zu erfüllen. Das Modell Mythos 5 von Anthropic ging aber deutlich weiter. Die KI legte einen eigenen Account auf einer Softwareplattform an und versuchte dort in einem öffentlich zugänglichen Projekt eine Schwachstelle einzurichten. Die KI baute dann eine Fake-Identität auf und trat mit den Betreuern der Software per E-Mail in Kontakt. Auch Phishing-Mails setzte die KI ein, um an Einlogdaten zu kommen. Als die Schummelei aufflog, stellte das Anthropic-Modell das als Fehler hin. Die Experten hatten den Vorgang erst nachträglich bemerkt. Es sei nicht klar, ob die KI bei dem Test verstand, dass sie mit der realen Welt und nicht mit dem Testumfeld interagierte.
1: Infos von Christian Böder aus dem News-Team. Vielen Dank und jetzt die weiteren Themen in der Zusammenfassung. Im vergangenen Jahr sind bundesweit deutlich mehr Firmen gegründet worden als im Jahr davor. Insgesamt waren es rund 171.000, ein Plus von 20.000. Die Zahlen stammen von der Industrie- und Handelskammer. Der häufigste Grund, eine eigene Firma zu gründen, war demnach fehlende Jobalternative oder ein vorheriger Jobverlust. NRW-Justizminister Limbach muss am Nachmittag zum dritten Mal in 3 Wochen dem Rechtsausschuss des Landtages Rede und Antwort stehen. Es geht wieder um den Verdacht krimineller Machenschaften in Gefängnissen. Schwerpunkt jetzt die JVA Willig I. Dort hatte es vor knapp 3 Wochen Durchsuchungen wegen des Verdachts des Drogenhandels und der Bestechlichkeit von Beamten gegeben. Viele Touristen haben in der Toskana ein Event der besonderen Art erlebt, das man so wohl nicht wirklich braucht. Die Gegend rund um die vielbesuchte Stadt Pisa ist von einem Erdbeben erschüttert worden. Aus Sorge rannten nach Angaben der Behörden viele Menschen, vor allem Anwohner, auf die Straßen. Nach Angaben des italienischen Instituts für Geophysik hatte das Beben eine Stärke von 4,3. Sein Zentrum lag demnach etwa 7 Kilometer von Pisa entfernt, in 8 Kilometern Tiefe. Schäden sind nicht bekannt. Auch am weltberühmten schiefen Turm der Stadt ist offenbar noch alles okay.
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3: Mit Anni Stoßberg. Das Oberverwaltungsgericht Münster hat die Suspendierung des Solinger Beigeordneten Jan Welzel für rechtswidrig erklärt. Die Beweislage reiche für eine Dienstenthebung nicht aus. Gleiches gelte für den Vorwurf, der Beigeordnete habe es unterlassen, gegenüber der Ausländerbehörde einzugreifen. Welzel arbeitet bereits seit März wieder und hatte alle Vorwürfe gegen ihn zurückgewiesen. 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
4: Heute wird es schön bei uns wieder und sehr warm. Aktuell ist es auch schon ziemlich schwül draußen und war es ja auch die ganze Nacht. Temperaturen um die 19 Grad haben wir. Stellenweise ist es noch nebelig bei uns, dadurch, dass es gestern Abend so stark geregnet hat. Im Laufe des Tages kommen wir dann auf Temperaturen bis 29 Grad. Dazu gibt es einen Mix aus Sonne und Wolken.
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4: Aktuell ist soweit noch alles frei, alles ruhig, nichts los auf den Autobahnen. Es sind auch noch keine Blitzer gemeldet. Falls ihr einen gesehen habt, dann sagt doch gerne Bescheid. Zum Beispiel am Telefon über die 0212 22 11 190. Kommt alle gut und sicher an euer Ziel.
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4: Schönen guten Morgen, Thorsten und ich haben getauscht. Der kann ein bisschen länger ausschlafen, dafür bin ich schon wach. Mein Hund Nori offensichtlich auch. Ich glaube, ihr hört es im Hintergrund. Ich nehme ihr mal das Spielzeug weg. Kommt gut in diesen Mittwochmorgen, RSG-Land.

0: Stellt euch mal vor, ihr werdet befördert und dann gibt's keine vernünftige Toilette, der Arbeitsplatz ist eigentlich zu klein und einen Parkplatz bekommt ihr auch nur ganz schwer. Fühlt sich für eine Beförderung irgendwie nicht so cool an, oder? Genau so geht's aber den Männern von Wald 03. 13 nach 6, ihr hört die SG Morgenshow mit Charlotte Großer. Wir sprechen heute über den Solinger Fußballverein, der jetzt in die Oberliga aufgestiegen ist. Die Spieler freuen sich darüber erstmal sehr.
1: Ich glaube, für den ganzen Verein ist es eine Ausnahmesituation.
2: Eine sehr, sehr gute Geschichte, in diesem Jahr aufgestiegen zu sein. Und uns erwartet, glaube ich, eine sehr intensive und spannende Oberliga.
3: Ich glaube, dass Solingen Fußball weit hochbringen kann. Ne? Aber wir jetzt mit Solingen Wald 03, wir sind jetzt aufgestiegen in die Oberliga. Ich glaube, für die Fans ist das auch was Tolles.
0: Ja, am 23. August ist dann das erste Heimspiel gegen die Helmholtzer SG. Ob die Spieler dann auf ihrer eigenen Anlage an der Karl-Russ-Straße spielen können, das ist aber noch nicht ganz klar. Denn für einen Oberliga-Verein ist der Platz eigentlich zu klein, sagt auch 03-Geschäftsführer Peter Reswanis.
4: In Solingen ist ja sogar verboten, auf einer Bezirkssportanlage die Kabine zu streichen. Das muss man sich mal vorstellen. Ja, wir wollen Eigeninitiative, Dinge tun. Und wir haben nur mit Verhinderern zu tun, ja, die uns sagen, was nicht geht.
0: Ja, was genau die Probleme eigentlich sind bei der Bernd-Kurzrock-Anlage, aber worauf die Spieler sich so kurz vor Saisonbeginn auch freuen, wie sie sich vorbereiten, das hört ihr heute Morgen bis 10 Uhr bei mir. Außerdem habt ihr noch 3 Tage, um eure Rechnungen aus dem Solinger Hofgarten einzureichen.
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0: Für unseren Glücksbon läuft nämlich die letzte Woche und ihr wisst ja inzwischen, wie es läuft. Ihr geht im Hofgarten shoppen, reicht danach die Rechnung über radio-rsg.de ein und jeden Morgen ziehen wir dann eine davon. Wenn ihr euch dann schnell genug am Telefon zurückmeldet, dann gibt's von uns die Kohle dafür zurück. Also, Telefon auf laut, Radio noch lauter und dann gut zuhören heute Morgen. Habt jetzt erstmal einen schönen Start in diesen Mittwoch um 15 nach 6 und Vertigo.

7 ist es. Schönen guten Morgen am Mittwoch. Wenn die Band hier irgendwann nochmal auf Tour gehen würde, Leute, ich glaube, ich wäre die Erste, die Karten dafür hat. Fleetwood Mac ist das hier für euch mit Little Lies. Kommt gut in diesen Morgen.

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1: Mit Anni Stoßberg. Guten Morgen. Die Firma in Remscheid KNDS Tracks produziert Waffensysteme wie den Leopard 2 Panzer. Jetzt will sie eine dritte Niederlassung in Remscheid aufmachen, das meldet die Stadt. Bisher ist das Unternehmen in Vieringhausen und Lüttringhausen vertreten. Jetzt soll eine weitere Niederlassung in Remscheid am Standort einer ehemaligen Schmiede entstehen. Dafür investiert das Unternehmen 15 Millionen Euro. Derzeit beschäftigt man 400 Mitarbeiter in Remscheid. Wenn die Produktion 2028 dann am neuen Standort beginnt, kommen voraussichtlich 200 neue Arbeitsplätze in Remscheid dazu. Oberbürgermeister Sven Wolf begrüßt die Pläne, weil sie die Region stärken würden, indem das Unternehmen neue Arbeitsplätze schafft und einen wichtigen Beitrag zur Wirtschaft leistet. In Solingen ist der Beigeordnete für Recht und Ordnung Jan Welzel zu Unrecht suspendiert worden. Das sagt das Oberverwaltungsgericht in Münster. Demnach reichten die Beweise der Bezirksregierung Düsseldorf für eine Suspendierung nicht aus. Welzel hatte seinen Dienst im Rathaus bereits im März wieder aufgenommen und die Vorwürfe immer bestritten. Hintergrund des Verfahrens sind Ermittlungen der Staatsanwaltschaft zu einer mutmaßlichen Schleuserbande, bei der illegale Aufenthaltstitel beschafft worden sollen sein. Die strafrechtlichen Ermittlungen in dem Fall laufen aber noch weiter. Die Spielvereinigung Solingen-Wald 03 stellt sich darauf ein, viele Heimspiele nicht in Solingen austragen zu können. Grund sind unter anderem die Bedingungen an der Karl-Rusch-Straße und die Sanierungsarbeiten an der Jahnkampfbahn. Wie berichtet, bekommt die neuen Naturrasen und jetzt gerade auch ein neues Tribünendach. Für die anstehende Oberliga-Saison müsse man unter anderem nach Hilden ausweichen, sagt 03-Geschäftsführer Peter Riswanes.
2: Der Wandsbusch ist da, glaube ich, ein Paradebeispiel, wie schnell so ein Stadion regionalligatauglich gemacht worden ist. Da hat man gesehen, dass eine gewisse Umsetzungskraft da ist, wenn man möchte, wenn man will. Wenn man den eisernen Willen hat, geht es relativ schnell.
1: Knackpunkt an der Bernd-Kurzrock-Anlage sind unter anderem die Toiletten, da gibt es zu wenige. Die Stadt sagt auf Anfrage, dass gerade geprüft wird, ob, wo und in welcher Form zusätzliche Container aufgestellt werden können. Ob das bis zum ersten Ligaheimspiel am 23. August klappt, ist unklar. Angekündigt ist auch, dass der Kunstrasen ab August häufiger gepflegt wird als zuletzt und auch als andere Plätze.

0: Und jetzt der kurze Blick in die Welt. Um eine Testaufgabe zu lösen, versuchte künstliche Intelligenz in Großbritannien ungeplant, öffentliche zugängliche Software zu infizieren und Menschen mit Betrugsmails zu manipulieren. Die zuständigen Forscher sagen, dass sie das Vorgehen erst nachträglich über eine Auswertung des Datenverkehrs entdeckt haben. Im Prozess gegen die rechtsextreme Terrorgruppe Letzte Verteidigungswelle wird vor dem Oberlandesgericht in Hamburg am Mittag das Urteil fallen. Den 7 mutmaßlichen Mitgliedern und einem Unterstützer werden unter anderem versuchter Mord, Verabredung zum Mord, Brandstiftung und gefährliche Körperverletzung vorgeworfen. 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
2: Einen Mix aus Sonne und Wolken gibt es heute. Jetzt gerade überwiegen die Wolken. Hier und da war es heute Morgen auch mal nebelig, ist inzwischen aber zum Großteil abgezogen. Heute Nachmittag kann es stellenweise mal windig werden. Es wird aber noch mal warm und ist auch schon ziemlich schwül und drückend draußen. Temperaturen bis 27 Grad sind heute drin.
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2: Kurz nach 6:30, wir schauen gemeinsam auf die Straßen. Da ist aber aktuell noch nicht viel los. Es sind keine Staus gemeldet und auch noch keine Blitzer. Falls ihr das ändern wollt und einen gesehen habt, dann sagt doch gerne Bescheid. Zum Beispiel per WhatsApp als Text- oder Sprachnachricht an die 0212 22 5x die 1. Gute und sichere Fahrt.
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2: Wunderschönen guten Morgen.

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1: 20 vor 7 ist es. Schönen guten Morgen bei Radio RSG. Stellt euch mal vor, ihr macht so einen guten Job, dass ihr aufsteigt, dass ihr befördert werdet in eurem Beruf und dann ist da aber eigentlich gar nicht genug Platz für die ganzen Kunden, die jetzt kommen. Genau darüber sprechen wir heute Morgen. Es geht um den Wald 03 Fußballverein aus Solingen. Die Vorfreude ist riesig, denn jetzt ist man frisch zum Start in die kommende Saison. Oberligist im RSG-Land. Auf einer Skala von 1 bis 10 ist die Freude ganz klar.
2: Natürlich eine 10. Ich glaube, die Oberliga ist spannend wie lange nicht mehr.
3: Wir sind einfach froh, dass wir es geschafft haben, ne, in der Liga jetzt auch sein zu dürfen. Wir gucken, wie es läuft. Viele sagen auch, wir sind ein Kandidat, um mitzuspielen.
4: Wir müssen schon irgendwie am Boden bleiben und jetzt nicht wieder von einem nächsten Durchbruch sprechen. Aber ich glaube auch, dass wir die Qualität haben, um uns in der Liga zu etablieren, auch langfristig gesehen.
1: Die Oberliga startet übernächstes Wochenende. Neben der Vorfreude gibt es bei Wald 03 aber noch ein anderes, sehr dominantes Gefühl, Frust. Denn die Rahmenbedingungen passen laut Verein so gar nicht. Die Bernd-Kurzrock-Anlage ist nicht in Schuss, das Walder Stadion nicht frei und in der Stadt bewegt sich zu wenig, findet 03-Geschäftsführer Peter Reswarnis.
5: Das Projekt war 5 Jahre lang angekündigt. Man hätte spätestens, als wir in die Landesliga aufgestiegen sind, reagieren müssen und die Weichen stellen müssen.
1: Ja, die Bernd-Kurzrock-Anlage an der Karl-Russ-Straße ist nicht ausgelegt für große Spiele, wie zum Beispiel gegen den Wuppertaler SV oder den KFC Uerdingen. Wald 03 muss auf andere Plätze ausweichen und verliert so bei vielen anstehenden Partien den Heimvorteil. Reswarnis lobt, dass Solingens OB Daniel Flemm und auch die neue Sportdezernentin Anna Lenker Kokunarakis sehr bemüht sind. Das reicht aber nicht.
5: Man spürt regelrecht, dass der Rest der administrativen Bereiche und der ausführenden Bereiche nicht mit uns in der Oberliga angekommen sind, sondern meinen, in Solingen ist das nicht möglich. Kreisliga-Fußball, Bezirksliga-Fußball, Landesliga, warum müssen wir überhaupt Oberliga spielen?
1: Ja, und Wald 03 hat ja noch mehr vor. Mittelfristiges Ziel ist die Regionalliga und da sind die Anforderungen an die Plätze noch größer. Toilettencontainer, mehr Parkplätze, Trainingsmöglichkeiten auf Naturrasen, all das wollte die Stadt prüfen. Konkret dabei was rumgekommen ist, aber nichts. Deswegen ist der Start in die historische Oberliga-Saison von Wald 03 jetzt etwas getrübt. Ändert sich hoffentlich am Sonntag, da wird die Saisoneröffnung gefeiert mit den Fans und das dann auch im Walder Stadion.

7 ist es. Schönen guten Morgen. Die ersten zwei Blitzer des Morgens wurden gemeldet. Von Tanja gesehen in Solingen an der Schwarzen Fehle und der Bonner Straße. Danke dir fürs Bescheidgeben. Kommt gut und sicher an.

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1: Mit Marc Weiß. Schönen guten Morgen. Es hat wieder bei KI-Tests eine schwere Sicherheitspanne gegeben, beziehungsweise den Beweis dafür, was KI kann und was extrem gefährlich werden kann. Bei dem neuen Vorfall haben sich KI-Modelle selbstständig gemacht und versucht, andere Programme zu hacken. Christian Böde aus dem News-Team. Ganz neu ist jetzt, dass die KI auch mit Menschen in Kontakt getreten ist dabei.
2: Man kann sogar sagen, die KI wollte Menschen manipulieren. Das Ganze begann als Testlauf beim britischen Ministerium für Wissenschaft, Innovation und Technologie. Die Experten dort wollten die Cyberangriffsfähigkeit von KI-Modellen der Entwickler OpenAI und Anthropic testen und gaben den KIs auch die Möglichkeit, im Internet nach Software dafür zu suchen. Mythos 5 von Anthropic begann aber massiv zu schummeln. Es versuchte unter anderem schadhafte Codes in Programmen zu installieren und mittels falscher Identitäten trat es dafür per E-Mail mit Computerexperten in Kontakt. Auch Phishing-Mails setzte das Programm an. Es trat sozusagen als Mensch auf. Die Betrügerei geht aber noch weiter. Als die Sache nach dem Test aufflog, stellte Mythos seinen Schadcode als Fehler hin und versuchte das Ganze nochmal.
1: Der Entwickler schiebt die Verantwortung für diese Vorfälle auf die Testmacher.
2: Genau, der KI-Entwickler sagt, das sei nur passiert, weil die KI keine Einschränkungen zur Internetnutzung hatte. Aha. Aber der Vorfall bei der Konkurrenz von OpenAI vor gut 2 Wochen hat ja gezeigt, dass sich KIs davon nicht abhalten lassen. 2 Chat-GPT-Modelle hatten ja bei den Tests sich als erstes Zugang zum Internet verschafft und dann eine Internetplattform selbstständig angegriffen. Die Experten im britischen Ministerium fragen sich nun, ob die KI verstand, dass sie außerhalb ihres Testumfelds agierte. Mythos 5 ist besonders gut darin, unentdeckt gebliebene Software-Schwachstellen aufzuspüren und ist deshalb bisher nur ausgewählten Behörden und Unternehmen zugänglich.
1: Das Thema wird uns vermutlich noch länger beschäftigen. Infos von Christian Böde aus dem News-Team. Vielen Dank. Jetzt weitere Themen in der Zusammenfassung. Im Prozess gegen 7 mutmaßliche Mitglieder und einen Unterstützer der rechtsextremen Terrorgruppe Letzte Verteidigungswelle wird heute in Hamburg das Urteil erwartet. Den Angeklagten werden unter anderem versuchter Mord, Verabredung zum Mord, Brandstiftung und gefährliche Körperverletzung vorgeworfen. Bundeswirtschaftsministerin Reiche rechnet mittelfristig mit sinkenden Strompreisen in Deutschland. Spürbare Entlastungen werden wir aber erst in den 2030er Jahren sehen, sagte Reiche der deutschen Presseagentur. FIFA-Boss Infantino hat die Spitze des Weltfußballverbandes für heute angeblich zum Krisentreffen geladen. Das melden mehrere britische und amerikanische Medien. Demnach soll in Marokko über die aktuelle Situation beraten werden. Die Situation ist, dass Infantino als FIFA-Chef schwerst angeschlagen ist. Er wollte WM-Rechte an Investoren verkaufen. Viele große Verbände, auch die UEFA, verweigerten ihm aber die Gefolgschaft. Später zogen sich einige enge Vertraute öffentlichkeitswirksam von ihm zurück. Und inzwischen wird auch über das Ende seiner Präsidentschaft spekuliert.
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4: Mit Anni Stoßberg. Das Rüstungsunternehmen KNDS will in Remscheid einen neuen Standort aufmachen. Bislang gibt es Niederlassungen in Lüttringhausen und Vieringhausen. Aktuell beschäftigt KNDS 400 Menschen in Remscheid. Mit dem neuen Standort könnten rund 200 neue Arbeitsplätze geschaffen werden. Die neuesten Infos aus dem RSG-Land morgens bei uns im Halbstundentakt.
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5: Heute gibt es einen Mix aus Sonne und Wolken. So langsam kommt die Sonne auch mal mehr durch. Dazu ist es jetzt schon sehr stickig und schwül draußen. Temperaturen um die 19 Grad haben wir, bis zu 27 sind heute möglich. Aber Abkühlung ist in Sicht. Morgen wird es schon deutlich, deutlich kühler bei uns.
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5: Immer noch nicht viel los auf den Straßen. Es gibt aber eine Warnmeldung von der A1 Dortmund Richtung Köln. Zwischen dem Kreuz Wuppertal Nord und Wuppertal Langerfeld. Vorsicht bitte, hier liegen Metallteile auf dem rechten Fahrstreifen. Fahrt da entsprechend vorsichtig. 2 Blitzer sind gemeldet in Solingen auf der Schwarzen Fehle und an der Bonner Straße. Dankeschön für Tanja, an Tanja fürs Bescheid geben, so rum. Wenn ihr auch noch einen Blitzer gesehen habt, dann sagt gerne Bescheid. Macht's wie Tanja, schickt eine WhatsApp an die 0212 22 5 mal die 1. Gute Fahrt.
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5: Schönen guten Morgen.

0: für Adi Ukay. Gleich um 8 Uhr startet im Solinger Südpark seine Lauf-Challenge. 600 Kilometer in 96 Stunden will er laufen. 11:07, schönen guten Morgen bei Radio RSG. Gestern hat uns Adi ja schon selbst von seinem irrsinnigen Projekt erzählt. Irgendwie passt die Geschichte aber auch in unsere Fahrradwoche, denn sein bester Freund Ole ist der wichtigste Mann an Adis Seite. Auf dem E-Bike wird Ole nämlich nebenher herfahren als Kameramann, Ersthelfer und Motivator.
1: Ich muss mich auch konzentrieren, ich muss auch gut gelaunt sein. Es ist manchmal auch sehr schwierig, den Adi bei Laune zu halten. Wenn er dann mal ein bisschen sauer ist oder gerade keinen Bock hat zu reden oder ich merke, oh, gerade hat er nicht so gute Laune, versuche ich ihn immer ein bisschen weiter zu pushen, dass er weiterzieht und ja.
0: Ja, Ole hat Adi ja auch schon im Juni bei seinem 2000-Kilometer-Lauf von Solingen in den Kosovo auf dem Rad begleitet und weiß, was da auf ihn zukommt.
1: Ich würde auch auf jeden Fall verrückt sagen. Ich kenne ihn ja schon sehr lange. Ich habe das quasi alles mitbekommen, wie er in diese Sportszene reingerutscht ist oder dann auch richtig Bock hatte, durchzuziehen. Das ist einfach verrückt.
0: Aufgeben ist keine Option, gilt deshalb für das ganze Team. 150 Kilometer pro Tag will Adi Ukay laufen, immer in einer großen Schleife von Solingen Mitte über Ohlix, Langenfeld, Hilden und Grefrath. Adi hat gestern schon gesagt, wer ein bisschen mitlaufen will, kann das gerne tun und das gilt auch für Ole auf dem Fahrrad.
1: Ja, ist kein Problem, kann gerne mit Fahrrad fahren, aber darauf achten bitte nicht, den Adi in die Hacken fahren oder so, ne? Also Sicherheit steht immer an erster Stelle.
0: Ja, das wäre schlecht, wenn da der Adi noch stürzt. Wir sind gespannt, ob er durchhält. Irgendwann am Sonntag will Adi nach 600 gelaufenen Kilometern wieder im Solinger Südpark ankommen. Verfolgen könnt ihr es währenddessen unter anderem in seinem Livestream bei TikTok mit den Bildern von Ole auf dem Fahrrad. Jetzt ist es 7:14 gleich. Habt einen schönen Mittwochmorgen.

0: Zum Glück läuft bei Eva nicht nur die Toni-Box, sondern auch das Radio.
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0: Hier ist Radio RSG 20 nach 7. Für Eva gab es hier gestern einen Shopping-Gutschein für den Hofgarten im Wert von 125 Euro. Genau für die Summe hatte Eva bei Thalia eine neue Toni-Box für ihren Sohn gekauft. Den Bon hat sie bei uns auf radiorsg.de hochgeladen und zum Glück mitbekommen, als wir sie gezogen haben, denn dieser Einkauf war jetzt nicht ganz freiwillig.
2: Wir hatten die Toni-Box 1 und die hatte jetzt schon länger Akkuprobleme, hat nicht mehr geladen und gestern war es dann ganz vorbei mit der Toni-Box und da die hier in Dauerbetrieb ist, musste ganz schnell Nachschub her. Und dann sind wir losgestiefelt zum Hofgarten und haben die Toni-Box 2 gekauft.
0: Ja, 125 Euro so als ungeplante Ausgabe, das macht sich schon im Portemonnaie bemerkbar. Umso schöner für Eva, dass sie für das Geld jetzt nochmal im Hofgarten shoppen kann. Schon eine Idee, wo sich das so ausgeben ließe?
2: Wenn es für mich wäre, dann vielleicht direkt wieder zu Thalia ein paar Bücher eintüten.
0: Ja, sie hätte auch Parfum oder Klamotten sagen können, aber ganz ehrlich, Bücher hätte ich auch genommen. Also macht's wie Eva, macht mit beim Glücksbon. Sie war übrigens clever und hat gleich mit 2 verschiedenen Bons mitgemacht. Das könnt ihr auch tun, noch bis Samstag. Mit jedem Einkauf aus dem Hofgarten bzw. dem Beleg dazu euch auf radiorsg.de registrieren und dann am Radio dranbleiben. Vielleicht noch Familie oder Kollegen als Mithörer Bescheid sagen, damit sie euch auch sagen können, falls ihr gezogen wurdet. Und Bonustipp noch von mir, gleich gegen 20 vor 8 ziehen wir dann den heutigen Glücksbon. Also gut zuhören und viel Glück!
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1: Mit Anni Stoßberg. Guten Morgen. Mehr Arbeitsplätze und Millioneninvestitionen in Remscheid. Der Rüstungskonzern KNDS baut seinen Standort in Remscheid weiter aus. Das Unternehmen, das unter anderem den Leopard 2 Panzer produziert, plant eine dritte Niederlassung in der Stadt. Die neue Niederlassung soll auf dem Gelände einer ehemaligen Schmiede entstehen. KNDS investiert am neuen Standort rund 15 Millionen Euro, wie die Stadt jetzt mitteilt. Weitere Infos dazu hat Juliana Dörsch.
2: Bisher ist das Unternehmen bereits in Vieringhausen und Lüttringhausen vertreten und beschäftigt in Remscheid rund 400 Mitarbeiter. Mit dem Produktionsstart am neuen Standort im Jahr 2028 sollen voraussichtlich 200 weitere Arbeitsplätze hinzukommen. Insgesamt will KNDS in den kommenden Jahren rund 50 Millionen Euro in seine drei Remscheider Standorte investieren. Oberbürgermeister Sven Wolf begrüßt die Pläne. Aus seiner Sicht stärkt die Investition den Wirtschaftsstandort Remscheid und schafft zusätzliche Arbeitsplätze.
1: Die Aufhebung der Suspendierung für den Solinger Beigeordneten Jan Welzel ist rechtsmäßig. Das Oberverwaltungsgericht in Münster hat eine Beschwerde der Bezirksregierung zurückgewiesen. Laut Gericht gibt es aktuell nicht genug Beweise für ein Dienstvergehen von Welzel. Die Kommunalaufsicht hatte ihn im Zuge von Ermittlungen rund um eine mutmaßliche Schleuserbande suspendiert. Dabei geht es um illegal beschaffte Aufenthaltstitel. Welzel hat alle Vorwürfe immer bestritten und arbeitet bereits seit März wieder im Solinger Rathaus. Der Fußball-Oberligist Wald 03 schaut mit gemischten Gefühlen auf die anstehende Saison. Ärger gibt es vor allem um die Bern-Kurzrock-Anlage, bei der die Stadt Solingen in Sachen Toiletten, Rasenpflege und Parkplätzen nachbessern will. Das war vor Wochen angekündigt. Kurz vor Saisonstart ist man aber nicht wirklich weitergekommen, sagt 03-Geschäftsführer Peter Reswanis.
3: Die Gegebenheiten sind nicht da. Vernünftige Rasenplätze sind nicht da. Geschweige, dass wir ein vernünftiges Training auf dem ganzen Platz absolvieren können. Und das ist eine ganz klare Einschränkung in der Wettbewerbsfähigkeit.
1: Um sich besser auf Auswärtsspiele vorzubereiten, darf die erste Mannschaft einmal pro Woche auf echtem Rasen in der Jahnkampfbahn trainieren. Laut 03 ist das aber erst zweimal zustande gekommen. Langfristig soll das Walder Stadion mit Fördergeldern des Bundes saniert werden, damit wieder mehr Heimspiele direkt in Solingen stattfinden können. Der neue Rasen kann aber frühestens im August 2027 genutzt werden. Und auch dieses Ziel nennt die Stadt sehr sportlich. Und jetzt kurz und kompakt die Nachrichten aus NRW, Deutschland und der Welt. Die Arbeit mit KI ist immer noch sehr fehleranfällig. Bei einem aktuellen KI-Test in Großbritannien gab es eine große Panne. Da hat sich die KI selbstständig gemacht und versucht, andere Programme zu hacken. Auch Betrugsmails an echte Menschen wurden verschickt. Frühestens in 4 Jahren sinken in Deutschland die Strompreise wieder. Das sagt Bundeswirtschaftsministerin Reiche im Interview mit der dpa.

0: Fallende Preise erwarte Sie erst in den 2030er Jahren. 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
2: Ein Mix aus Sonne und Wolken gibt es heute. Dazu ist es leider ziemlich schwül, nachdem es in der Nacht nicht wirklich runtergegangen ist mit den Temperaturen. Um die 20 Grad haben wir, bis zu 27 sind heute drin. Dazu kann es hier und da auch mal ein bisschen Wind geben. Morgen wird es deutlich kühler, nur noch 21 Grad in der Spitze.
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2: Nicht viel los um kurz nach 7:30. Es gibt einen kleinen Stau auf der A1 Dortmund Richtung Köln zwischen dem Kreuz Leverkusen West und Köln Niel. Da ist 1 Kilometer Stau aktuell. Geblitzt wird in Solingen auf der Bonner Straße und der Schwarzen Pfähle. Wenn ihr auch noch was gesehen habt, dann sagt gerne Bescheid. Zum Beispiel am Telefon über die 0212 22 11 190. Kommt gut und sicher an.
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2: Habt einen schönen Start in den Mittwoch.

0: Walking in Memphis ist das um 18 vor 8. Schönen guten Morgen. Zum ersten Mal überhaupt spielt die Spielvereinigung Solingen-Wald 03 in der Fußball-Oberliga. Ein Mega-Erfolg, der den Waldern von Bürokratie und langsamen Verwaltungsvorgängen aber leider etwas vermiest wird, sagt Geschäftsführer Peter Reswanis.
1: Solingen ist endlich mal wieder im höherklassigen Bereich angekommen. Dafür gehören aber auch noch andere Punkte dazu, wie zum Beispiel Platz, Kabinen und alles drumherum. Das ist nicht nur Spieler und Gewinn. Das Drumherum muss einfach aufpassen. Und da erwartet man halt so ein bisschen, dass man da ein bisschen in die Pötte kommt und den Verein dann auch unterstützt.
0: Ja, das war der Kapitän Leander Warnke-Goralski. Hauptprobleme sind zum Beispiel, dass die Bernd-Kurzrock-Anlage kaum Platz hat für so viele Zuschauer. Wenn da große Mannschaften wie der Wuppertaler SV mit vielen Fans kommen, dann platzt es da aus allen Nähten. Deswegen muss 03 wohl das ein oder andere Mal ausweichen. Zum Beispiel ins Stadion am Banzbusch in Hilden. Und für den Geschäftsführer Peter Reswanis ist das einfach alles ein bisschen ärgerlich.
2: Die Blockaden sind dominant, die hemmen uns. Und deswegen, muss ich ganz ehrlich sagen, habe ich nicht das Gefühl, dass wir in einer guten Umsetzungsphase sind. Wir sind in der Umsetzungsphase, aber die dauert Monate. Da bin ich mir relativ sicher.
0: Ja, denn in die Pötte kommt die Stadt nicht so richtig. Zuletzt hieß es von der Verwaltung, dass vieles geprüft wird. Toilettencontainer an der Karl-Russ-Straße zum Beispiel. Bis jetzt ist aber nichts passiert. Übernächstes Wochenende startet Wald 03 dann in seine erste Oberliga-Saison unter erschwerten Bedingungen. Aber bei all dem Frust ist natürlich auch Vorfreude da, vor allem auf nachbarschaftliche Duelle.
3: WSV und Fortuna Düsseldorf, da freue ich mich persönlich riesig. Ich glaube, wir haben viele Spieler dort schon gespielt haben. Das macht es für die natürlich auch besonders.
1: Aus persönlichen Gründen, Fortuna Düsseldorf, da freue ich mich am meisten. Da habe ich sehr lange gespielt bei der zweiten Mannschaft. Nee, und sonst Wuppertal-Uerdingen sind natürlich super Spiele.
4: Ich freue mich natürlich auf den WSV. Ich habe in der Jugend da gespielt, beim Wuppertal-SV. Und ich bin einfach froh, wieder im Stadion zu sein. Ist auch eine coole Atmosphäre mit den Fans, auch mit dem Außenrum. Das wird schon cool, da freue ich mich sehr drauf.
0: 03 startet auswärts in St. Tönis in die Saison. Das erste Heimspiel ist dann gegen die Helmholzer SG am 23. August. Ob das an der Karl-Russ-Straße stattfinden wird, das Spiel, dahinter steht allerdings noch ein großes Fragezeichen.

0: richtig schwül ist das wieder, oder? Wenn ihr diesem Wetter entfliehen wollt, dann geht das, finde ich, immer super beim Shoppen. Die Läden sind alle klimatisiert. Gerade so eine große Mall, zum Beispiel der Solinger Hofgarten. Und von uns gibt's mit etwas Glück auch noch die Kohle nach dem Shoppen zurück.
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0: Von uns gibt es diese Woche noch beim Glücksbon das Geld für euren Einkauf im Hofgarten zurück. Alles, was ihr tun müsst, ist, eure Rechnung bei uns einzureichen. Und ich habe eine gezogen. Es ist die Rechnung von Maurice Deutzmann für dein Wochenendeinkauf bei Edeka in Höhe von 82,54 Euro. Maurice, du hast jetzt eine Viertelstunde Zeit, um dich bei uns zurückzumelden. Also ruf an, wenn du deine Kohle zurückhaben willst. 0212 22 11 234. Das ist die Nummer nur für dich, Maurice. Wir wollen dir das Geld für deinen Wochenendeinkauf zurückgeben in Höhe eines Gutscheins von 82,54 Euro für deinen Wochenendeinkauf bei Edeka im Hofgarten. Also ruf schnell an, du hast nur eine Viertelstunde Zeit. 0212 22 11 234.

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1: Mit Marc Weiß. Schönen guten Morgen. Kriminelle Machenschaften in nordrhein-westfälischen Gefängnissen. Damit beschäftigt sich einmal mehr der Rechtsausschuss des Landtages heute. In einer Sondersitzung muss Justizminister Limbach den Mitgliedern Rede und Antwort stehen. Es ist schon das dritte Mal, dass Limbach sich zu Themen wie Korruption im Strafvollzug im Ausschuss erklären muss. Mehr zum Thema hat Christian Böder.
2: Limbach soll heute zur Lage in der JVA Willig I berichten. Das Gefängnis liegt im niederrheinischen Willig im Kreis Viersen. Die Staatsanwaltschaft Krefeld ermittelt dort nach eigenen Angaben gegen zwei Vollzugsbeamte. Mitte Juli hat es dort auch eine Razzia gegeben. Es ging neben mutmaßlicher Bestechlichkeit auch um Drogenhandel. Allerdings hatte Limbach wochenlang nicht über den Zugriff informiert. Das kreidet die Opposition ihm an. Die macht schon länger Druck auf ihn, wegen Justizskandalen, Pannen und mangelnder Kommunikation. Dazu gehören auch die Umstände um die vermeintlich geplante Meuterei in der JVA Siegburg vor etwa zwei Wochen. SPD-Landtagsfraktionschef Ott hat bereits gefordert, Limbach abzulösen. Der versucht, mit einem zweiköpfigen Expertenteam der Sache Herr zu werden. Das Duo ist derzeit in den JVA unterwegs, bei denen es ein erhöhtes Korruptionsrisiko gibt. Vorher hatte es Verdachtsfälle gegeben. Die Mehrheit der Bediensteten im Justizvollzug arbeitet aber tadellos. Um ihren Ruf zu schützen und kriminellen Netzwerken den Boden zu entziehen, würden nun besondere Risikofaktoren durchleuchtet, sagte Limbach dazu.
1: Christian Böder mit Infos. Vielen Dank. Und jetzt die weiteren Themen in der Zusammenfassung. FIFA-Chef Infantino hat die Spitze des Fußball-Weltverbandes für heute angeblich zum Krisentreffen geladen. Das berichten mehrere britische und amerikanische Medien. Infantino gilt als schwer angeschlagen. Er wollte die WM-Rechte an Investoren verkaufen. Viele große Verbände, auch die UEFA, verweigerten ihm aber die Gefolgschaft. Bei russischen Angriffen auf die Region Kiew sind nach Behördenangaben mindestens 15 Menschen getötet und Dutzende weitere verletzt worden. Nach Angaben der Militärverwaltung wurden Wohnhäuser und Lagerhallen beschädigt. Die Serie von bedrohlichen KI-Vorfällen reißt nicht ab. Es gibt schon wieder einen neuen Fall. Betroffen ist der OpenAI-Konkurrent Anthropic. Dessen KI sprengte bei einem Test alle Rahmen und hat versucht, eine künstliche Schwachstelle in öffentlich zugängliche Software einzuschleusen. Ein System also bewusst unsicher zu machen. Dafür gab sich die KI unter anderem auch als Mensch aus und schrieb Phishing-Mails an reale Menschen, um so unter anderem an Passwörter zu kommen. Als dieser bösartige Programmiercode aufgefallen sei, habe das KI-Modell die Vorgänge als Fehler dargestellt, um danach sofort exakt den gleichen Versuch nochmal zu starten, melden beteiligte Experten.
0: Und jetzt das Neueste aus dem RSG-Land.
3: Mit Anni Stoßberg. Das Oberverwaltungsgericht Münster hat die Suspendierung des Solinger Beigeordneten Jan Welzel für rechtswidrig erklärt. Die Beweislage reiche für eine Dienstenthebung nicht aus. Hintergrund sind die Ermittlungen in der sogenannten Schleuser-Affäre. Da war Welzel von der Bezirksregierung freigestellt worden. Welzel hatte stets alle Vorwürfe zurückgewiesen und arbeitet bereits seit März wieder im Rathaus. Die nächsten RSG-Nachrichten gibt es um 8:30.
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4: Heute wird es wieder ein schwüler, heißer Tag. Temperaturen bis 27 Grad sind drin. Dazu sind heute Sonne und Wolken unterwegs. Am Nachmittag kann es auch mal ein bisschen windiger werden, bringt dann zumindest etwas Abkühlung. Allerdings muss man auch sagen, wir müssen da nur noch heute durch. Die nächsten zwei Tage wird es erstmal deutlich kühler. Es geht runter mit den Temperaturen auf 21 Grad in der Spitze. Und nachts brauchen wir sogar fast schon wieder ein Jäckchen. 14 Grad in der Nacht von heute auf morgen. Das ist doch deutlich angenehmer. Kann man endlich mal durchlüften. Dazu bleibt es auch die nächsten Tage bei so einem Mix aus Sonne und Wolken.
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4: Immer noch nicht viel los auf den Autobahnen. Da sind keine Staus gemeldet, aber inzwischen noch mehr Blitzer gesehen. In Solingen neu einer dazugekommen am Ufergarten. Dankeschön an Romina fürs Bescheid geben. Außerdem stehen weiterhin Blitzer an der Schwarzen Fehle und der Bonner Straße. Und dann ist noch der hier reingekommen. Wo ist er? Moment. Ich finde ihn gleich.
5: Guten Morgen, liebes Radio RSG-Team. Auf der Lennepper Straße in Remscheid wird gerade ein Blitzer aufgebaut. Liebe Grüße und einen schönen Tag von Regina.
4: Dankeschön, liebe Regina. Liebe Grüße zurück und danke fürs Bescheid geben. Wenn ihr auch noch einen Blitzer gesehen habt, dann macht es doch gerne wie Regina und schickt eine Sprachnachricht per WhatsApp an die 0212 22 5 mal die 1. Kommt alle gut und sicher an.
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4: Schönen guten Morgen. Eine Viertelstunde hatte Maurice eben Zeit, um sich zurückzumelden für seine Ziehung hier beim Glücksbon. Wir wollen ihm 85 € für seinen Einkauf bei Edeka im Solinger Hofgarten zurückgeben. ob Maurice sich rechtzeitig zurückgemeldet hat. Seine Frist ist nämlich in dieser Sekunde abgelaufen. Das hört ihr gleich hier bei mir.
6: Da.

0: Wir wollen euch die Kohle für euren Einkauf im Solinger Hofgarten zurückgeben. Dafür müsst ihr euch nur rechtzeitig zurückmelden.
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0: Eine Viertelstunde Zeit habt ihr immer, wenn wir euch ziehen und ihr euren Namen und euren Einkauf dann hier im Radio hört, um zurückzurufen. Eben habe ich Maurice gezogen mit seinem Wochenendeinkauf bei Edeka im Hofgarten und er hat sich gemeldet.
2: Hallo, schönen guten Morgen.
0: Hi, Maurice, du hast dich rechtzeitig zurückgemeldet. Sehr schön.
2: Ja, praktisch. Was wäre das Geburtstagsgeschenk?
0: Oh, wann hattest du Geburtstag?
2: Gestern.
0: Oh, herzlichen Glückwunsch. Wie alt bist du geworden?
2: 28.
0: Ja, sehr schön. 28, da kann man auch mal eine Runde feiern. Hast du noch irgendwas vor jetzt fürs Wochenende dann?
2: Ja, am Freitag oder am Samstag wird ein bisschen mit Freunden im Garten einfach entspannt gefeiert.
0: Das klingt doch gut. Wir haben ja jetzt hiermit, dass du gerade zurückgerufen hast, deinen Wochenendeinkauf übernommen. Knapp 85 Euro hast du gezahlt. Was war da so dabei?
2: Getränke, Essen.
0: Okay. Und das heißt ja, du kriegst jetzt 85 Euro von uns zurück. Also perfekt Kohle, um das jetzt quasi wieder auszugeben für deinen Geburtstagsparty, oder?
2: Ja, perfekt. Super, ja. Einkauf gespart.
0: Sehr schön. Was besorgst du dann? Mal abgesehen von Alkohol, wird gegrillt. Was habt ihr so vor?
2: Ja, safe. Also grillen auf jeden Fall, ein paar Snacks kaufen, typischen Sachen.
0: Ja,
2: und natürlich Bier muss da sein.
0: Ja, Bier muss sein und ich finde mit 85 Euro, da kann man auch mal die ein oder andere Tüte mehr kaufen.
2: Ja, auf jeden Fall. Da kann man die Jungs einladen.
0: Sehr schön gemacht. Viel Spaß bei der Party, Maurice, und beim Gratis-Shoppen vor allem. Und wenn wir euren Einkauf auch übernehmen sollen, dann habt ihr noch bis Samstag Zeit dafür. Geht im Solinger Hofgarten shoppen, egal wo. Ladet den Kassenbon danach hoch auf radio-rsg.de und mit etwas Glück hört ihr morgen früh dann euren Namen im Radio. Macht so wie Maurice, ruft rechtzeitig zurück und dann geht die Kohle an euch zurück.
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1: Mit Anni Stoßberg. Guten Morgen. Die Firma KNDS Trax produziert Teile für Waffensysteme wie den Leopard 2 Panzer. Jetzt will die Firma eine dritte Niederlassung in Remscheid einrichten. Das meldet die Stadt Remscheid. Bislang ist das Unternehmen in Vieringhausen und Lüttringhausen vertreten. Jetzt soll eine weitere Niederlassung in Remscheid am Standort einer ehemaligen Schmiede entstehen. Dafür investiert das Unternehmen 15 Millionen Euro. Derzeit beschäftigt KNDS insgesamt 400 Mitarbeiter in Remscheid. Wenn die Produktion 2028 am neuen Standort beginnt, kommen voraussichtlich 200 neue Arbeitsplätze in Remscheid dazu. Oberbürgermeister Sven Wolf begrüßt die Pläne, weil sie die Region stärken, indem das Unternehmen neue Arbeitsplätze schafft und einen wichtigen Beitrag zur Wirtschaft leistet. In Solingen ist der Beigeordnete für Recht und Ordnung Jan Welzel zu Unrecht suspendiert worden. Das sagt das Oberverwaltungsgericht in Münster. Demnach reichten die Beweise der Bezirksregierung Düsseldorf für eine Suspendierung nicht aus. Welzel hatte seinen Dienst im Rathaus bereits im März wieder aufgenommen und die Vorwürfe immer wieder bestritten. Hintergrund des Verfahrens sind Ermittlungen der Staatsanwaltschaft zu einer mutmaßlichen Schleuserbande, bei der illegale Aufenthaltstitel beschafft worden sein sollen. Die strafrechtlichen Ermittlungen in dem Fall laufen aber noch weiter. Die Spielvereinigung Solingen-Wald 03 stellt sich darauf ein, viele Heimspiele in Solingen nicht austragen zu können. Grund sind die Bedingungen an der Karl-Rusch-Straße und die Sanierungsarbeiten an der Jahnkampfbahn. Wie berichtet, bekommt die neuen Naturrasen und auch ein neues Tribünendach. Für die anstehende Oberligasaison müsste man unter anderem nach Hilden ausweichen, sagt 03-Geschäftsführer Peter Reswanes.
2: Der Wandsbusch ist da, glaube ich, ein Paradebeispiel, wie schnell so ein Stadion regionalligatauglich gemacht worden ist. Da hat man gesehen, dass eine gewisse Umsetzungskraft da ist, wenn man möchte, wenn man will. Wenn man den eisernen Willen hat, geht's relativ schnell.
1: Knackpunkt an der Bernd-Kurzrock-Anlage sind unter anderem die Toiletten, da gibt es zu wenige. Die Stadt sagt auf Anfrage, dass gerade geprüft wird, ob, wo und in welcher Form zusätzliche Container aufgestellt werden können. Ob das bis zum ersten Liga-Heimspiel am 23. August klappt, ist unklar. Angekündigt ist auch, dass der Kunstrasen im Wald ab August häufiger gepflegt wird als zuletzt und auch als andere Plätze. Und jetzt der kurze Blick in die Welt. Um eine Testaufgabe zu lösen, versuchte künstliche Intelligenz in Großbritannien ungeplant, öffentlich zugängliche Software zu infizieren und hat Menschen mit Betrugsmails manipuliert. Die zuständigen Forscher sagen, dass sie das Vorgehen erst nachträglich entdeckt haben. Es ist nicht die erste große Panne im Umgang mit KI. Im Prozess gegen die rechtsextreme Terrorgruppe Letzte Verteidigungswelle wird vor dem Oberlandesgericht in Hamburg am Mittag das Urteil fallen. Den 7 mutmaßlichen Mitgliedern und einem Unterstützer werden unter anderem versuchter Mord, Verabredung zum Mord, Brandstiftung und gefährliche Körperverletzung vorgeworfen. 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
3: Sonne und Wolken wechseln sich heute ab. Dazu ist es ziemlich schwül stellenweise bei uns und bis zu 27 Grad warm heute nochmal. Am Nachmittag kann es aber hier und da auch mal ein bisschen windig werden. Morgen dann deutlich kühler, vor allem auch in der Nacht schon so langsam. Es geht runter mit den Temperaturen. Dann morgen tagsüber nur noch 21 Grad. Der Freitag genauso. Am Samstag wird es wieder heiß.

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1: Immer noch nicht viel los, auch jetzt um kurz nach 8:30 gibt es keine Staus, es sind zumindest keine gemeldet, dafür aber ganz schön viele Blitzer. In Remscheid, neu gesehen auf der Remscheider Straße in Lüttringhausen beim Tannenhof. Dankeschön an Sabrina fürs Bescheid geben. Dann wird noch geblitzt in Remscheid auf der Lennepper Straße. In Solingen stehen Blitzer am Ufergarten der Schwarzen Pfähle und auf der Bonner Straße. Wenn ihr auch noch was gesehen habt, dann sagt gerne Bescheid, zum Beispiel am Telefon über die 0212 22 11 119. Gute und sichere Fahrt.
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1: Einen wunderschönen guten Mittwochmorgen euch.

0: vor neun, ihr hört Radio RSG mit Charlotte Großer. Ich hatte gerade 2 Tage frei, wir waren aber nicht weg, sondern haben bei einem Umzug geholfen. Das hat sich jetzt leider nicht so wirklich nach Urlaub angefühlt.
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0: Aber es gibt ja zum Glück genug Orte bei uns, um Kraft zu tanken und so volles Urlaubsfeeling zu genießen. Selbst wenn man gar nicht weit weg ist. Wir stellen euch diese Orte jetzt in den Sommerferien vor. Und heute ist das der Biergarten Jungbrunn in Solingen.
3: Wir kommen hier hin, weil es einfach ein tolles Ambiente ist, weil es einfach gemütlich ist, drinnen sowie draußen.
4: Unter den Bäumen, gerade jetzt im Sommer mit dem Biergarten, glaube ich, gibt es wenig schönere Plätze, vor allen Dingen abends, wenn dann die Beleuchtung noch an ist.
5: Wir finden es sehr schön hier, weil wir uns hier wohlfühlen. Es gibt leckeres Essen.
6: Wir kommen seit fast 20 Jahren hier hin. Und wir schätzen die Atmosphäre. Das Personal ist äußerst freundlich.
7: So eingebettet in Natur, in Kultur. Das Museum wird dazu.
8: Hier ist ein wunderschöner Garten, so ein richtig heimeliges Gefühl. Und wir sind immer wieder gerne hier.
0: Ja, und wenn ihr auch noch einen Ort habt, bei dem ihr sagt, das ist hier wie Urlaub für mich, dann erzählt uns das gerne per WhatsApp unter der 0212 22 5 mal die 1.
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0: Noch nie in der deutschen Lottogeschichte war so viel Geld im Jackpot wie jetzt. Schon Ende Mai hat er die Höchstsumme von 50 Millionen Euro erreicht und seitdem gab es 20 weitere Ziehungen, ohne dass jemand 6 richtige und die passende Superzahl getippt hat. Ihr hört Radio RSG, 10 vor 9 ist es. Schönen guten Morgen. Ja, und selbst wenn heute der Jackpot geknackt wird, dann sind im nächsten wegen einer Deckelung wieder 50 Millionen Euro drin. Lohnt es sich da also, jetzt gerade mitzuspielen? Thomas Bremser, du hast für uns mal nachgeschaut. Sollten wir da heute noch schnell mitmachen?
1: Nicht wirklich, denn bei so einem hohen Jackpot machen normalerweise auch mehr Menschen mit. Und die Wahrscheinlichkeit, so einen hohen Jackpot für sich alleine zu gewinnen, verringert sich, wenn mehr Menschen mitmachen. Wir nehmen ja ohnehin die Wahrscheinlichkeiten beim Lotto sehr verzerrt wahr. Stellen wir uns mal vor, es gibt ein Fußballfeld mit 140 Millionen grünen Grashalmen und nur einer ist rot gefärbt. Würden wir mit verbundenen Augen den roten Halm picken, wäre das so wahrscheinlich, wie den Jackpot zu knacken.
0: Okay, ich finde, das macht es nochmal sehr plastisch, wie unwahrscheinlich es tatsächlich ist, den Jackpot zu knacken. Trotzdem, komm, wir sagen, ich gönne mir jetzt einfach mal den Spaß heute. Einmal tippe ich doch, wie sollte ich da am besten vorgehen?
1: Ich sollte laut Experten vermeiden, Geburtstage zu tippen. Das machen nämlich viele, also Zahlen nehmen bis 31. Das heißt, Zahlen über 31 führen im Gewinnfall zu höheren Quoten. Das gleiche gilt für geometrische Muster auf dem Tippschein wie Linien oder Kreuze. Lotto.de selbst schreibt, ein Zufallsgenerator kann helfen, unbewusste psychologische Muster zu vermeiden. So würden die getippten Zahlen gleichmäßiger über alle 49 Zahlen verteilt. So einen Generator gibt's auf lotto.de.
0: Okay, das heißt, ich habe bisher alles falsch gemacht, weil natürlich waren es Geburtsdaten und geometrische Zeichen, die ich da reingesetzt habe. Also 50 Millionen Euro im Lotto-Jackpot. Falls ihr euch den Spaß gönnt, dann viel Glück!

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1: Mit Marc Weiß. Schönen guten Morgen. Spätestens seit der letzten Fußball-WM steht FIFA-Chef Gianni Infantino extrem unter Druck. Die Kritik und Vorwürfe gegen ihn häufen sich. Laut britischen und amerikanischen Medienberichten hat er heute zu einer Krisensitzung der FIFA nach Marokko eingeladen. Allerdings sei noch nicht ganz klar, was genau dort besprochen werden soll, heißt es. Es gibt Experten, die glauben, dass es möglich sei, dass Infantino seine FIFA-Präsidentschaft in absehbarer Zeit beenden will. Weitere Infos dazu von Christian Böder.
2: Womit Infantino es sich zuletzt so richtig mit der großen Mehrheit der Fußballwelt verscherzt hat, war sein geplanter Investorendeal. Er wollte Rechte an der Fußball-WM und anderen Turnieren an Dritte verkaufen. Von vielen Fußballdachverbänden hagelte es heftige Kritik. Die UEFA drohte sogar mit einem dauerhaften Boykott der Weltmeisterschaften. Infantino ruderte zwar zurück, der Widerstand gegen ihn blieb. Mittlerweile steht der 56-Jährige fast allein da, denn auch einige seiner engsten Vertrauten gehen auf Distanz. Infantino muss sich nun auch noch Erpressungsvorwürfe gefallen lassen. Die kommen vom Chef des jordanischen Fußballverbandes, Prinz Ali bin Al-Hussein. Er behauptet, dass seinen Auswahlspielern in den vergangenen Monaten von der FIFA Gelder vorenthalten worden seien. Bei der Weltmeisterschaft sei ihm gesagt worden, die FIFA würde helfen, wenn er Infantino unterstütze. Er lehnte das aber ab, schrieb er auf X. Al-Hussein war ein Konkurrent Infantinos bei den FIFA-Präsidentschaftswahlen vor 10 Jahren. Im kommenden Jahr stehen die nächsten an in Marokko.
1: Christian Böder mit Infos. Vielen Dank. Jetzt die weiteren Themen in der Zusammenfassung. Es gibt schon wieder einen neuen bedrohlichen KI-Vorfall. Die KI von Anthropic ging in einem Test weit über das abgesteckte Ziel hinaus. Unter anderem wurden andere Systeme gehackt. Außerdem gab sich die KI als Mensch aus und verschickte Phishing-Mails an reale Menschen. Als das aufflog, versuchte die Software offenbar, diesen Vorgang zu verschleiern. Die Stimmung in der deutschen Autoindustrie hat sich deutlich verbessert. Der vom Münchner IFO-Institut erhobene Geschäftsklima-Index für die Autobranche stieg im Juli um 6 Punkte. Und das kurz nachdem alle namhaften Hersteller Entlassungswellen verkündet hatten. Der neue Optimismus stützt sich laut Institut vor allem darauf, dass die Hersteller bald auch Teile für die Rüstungsindustrie fertigen könnten. Ein bisher unbekanntes Flugobjekt hat in der Nacht den Flughafen Halle-Leipzig in Sachsen lahmgelegt. Der Flugverkehr läuft inzwischen wieder, ein Teil des Airports ist aber immer noch gesperrt. Kurz vor Mitternacht war laut Polizei ein unbekanntes Objekt in der Luft dort gesichtet worden. Anschließend sei ein Gegenstand im Bereich der südlichen Start- und Landebahn gefunden worden, wird gemeldet. Landes- und Bundespolizei ermitteln, auch ein Sprengstoffroboter war im Einsatz. Noch immer ist nicht klar, worum es sich bei dem Gegenstand genau handelt. Eine Gefahr für die Bevölkerung bestehe aber nicht, sagte ein Polizeisprecher.
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3: Mit Anni Stoßberg. Das Rüstungsunternehmen KNDS will in Remscheid einen neuen Standort aufmachen. Bislang gibt es schon Niederlassungen in Lüttringhausen und Vieringhausen. Aktuell beschäftigt KDNS 400 Menschen in Remscheid. Mit dem neuen Standort könnten rund 200 neue Arbeitsplätze geschaffen werden. 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
0: Das Wetter im RSG-Land.
4: Heute gibt es einen Mix aus Sonne und Wolken bei uns. Dazu warme, schwüle Temperaturen bis 27 Grad. Morgen dann wird es deutlich kühler, nur noch 21 Grad in der Spitze. Und da bleibt es ähnlich wie heute, also ein Mix aus Sonne und Wolken.
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4: Es gibt einen neuen Stau, weil es gerade eben gekracht hat. Auf der A1 Dortmund Richtung Köln. Zwischen dem Kreuz Leverkusen und Kreuz Leverkusen West. Eine ungesicherte Unfallstelle. Der rechte und mittlere Fahrstreifen sind blockiert. Bitte denkt da an die Rettungsgasse. Aktuell davor 1 Kilometer Stau, macht aber schon eine Viertelstunde mehr zwischen Burscheid und dem Kreuz Leverkusen West. Plant das auf eurem Weg mit ein. Außerdem noch 2 kleine Staus inzwischen. Einmal auf der A3 Oberhausen Richtung Köln zwischen Leverkusen-Opladen und Zentrum 1 Kilometer. Und auf der A46 Wuppertal-Düsseldorf zwischen dem Ausbauende der A46 und Oberbarm auch 1 Kilometer. Geblitzt wird in Remscheid auf der Remscheider Straße, der Lennepper Straße und das war's. In Solingen neu gesehen ein Blitzer auf der Wuppertaler Straße, am Ufergarten der Schwarzen Pfähle und der Bonner Straße. Wenn ihr auch noch einen Blitzer gesehen habt, dann sagt gerne Bescheid. Zum Beispiel am Telefon über die 0212 22 11 190. Gute und sichere Fahrt.
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4: Wunderschönen guten Morgen.

0: Sheeran ist das um gleich 14 nach 9 hier bei Radio RSG. Der Solinger Fußballverein Wald 03 marschiert und will in die Fußballregionalliga. Das ist das große Ziel und unrealistisch ist es auch nicht, denn 03 ist Oberliga-Aufsteiger, spielt das erste Mal in seiner Geschichte in der 5. Liga. Die Vorfreude ist da, aber leider auch der Frust. Kollegin Anni Stoßberg, fangen wir mal mit den negativen Gefühlen an. Warum können sich die Walder jetzt nicht einfach nur auf diese neue Saison freuen?
1: Tja, 03 ist in der Oberliga angekommen, aber die Stadt Solingen nicht. Das sagt 03-Geschäftsführer Peter Reswanis. Die Infrastruktur, die passt nicht.
0: Warum nicht? Was fehlt?
1: Ja, konkretes Beispiel, wenn ich jetzt bei 03 an der Bernd-Kurzrock-Anlage ein Spiel anschauen will mit so ein paar hundert Zuschauern, dann macht das Spaß, bis ich aufs Klo muss. Für Frauen gibt es da genau eins. Die Stadt sollte und wollte prüfen, ob man Toilettencontainer aufstellt. Die Saison startet kommende Woche und noch weiß man nicht, ob und wie viele Container man wo überhaupt aufstellen kann, hat die Stadt jetzt gesagt.
0: Ja, super. Was bedeutet das dann jetzt für 03?
1: Ja, tatsächlich weniger richtige Heimspiele. Also gerade zum Saisonstart kaum Spiele in Wald oder überhaupt in Solingen, befürchtet Peter Reswanis.
2: Deswegen bleibt uns nichts anderes übrig. Stand jetzt, wenn hier nicht noch ein kleines Wunder passiert, die ersten Spiele leider Gottes auswärts spielen zu müssen.
1: Das Stadion am Bansbusch in Hilden wäre eine Alternative. Das wurde übrigens ganz schnell regionalligatauglich gemacht, als die Auflagen da gestiegen sind. Neben den Toiletten bei 03 gibt es auch Probleme mit den Kabinen und dem Kunstrasen an der Karusstraße. Den will die Stadt ab August besser pflegen.
0: Okay, aber 03 ist hoffentlich, was das Spiel angeht, besser auf die neue Saison vorbereitet als die Stadt, oder?
1: Also sportlich und mental auf jeden Fall. Ich habe schon den Eindruck, alle haben Bock und auch darauf so ein bisschen Solingen zu repräsenten. Aber leicht ist die Vorbereitung nicht. Man müsste zum Beispiel viel öfter auf Naturrasen wie im Walder Stadion trainieren, weil die meisten Gegner auf richtigem Grün spielen. Die Stadt sagt, 03 kann einmal die Woche auf die Jahnkampfbahn. 03 sagt, das hat genau zweimal geklappt.
0: Immerhin wird da die Saisoneröffnung gefeiert, diesen Sonntag. Da gibt es dann auch mal ein 03-Spiel, Stadtderby quasi, gegen den Landesliga-Aufsteiger SV Solingen. Die Feier beginnt da um 11:30 Uhr, das Spiel dann um 15:30 Uhr.

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1: Mit Anni Stoßberg. Guten Morgen. Mehr Arbeitsplätze und Millioneninvestitionen in Remscheid. Der Rüstungskonzern KNDS baut seinen Standort in Remscheid weiter aus. Das Unternehmen produziert unter anderem Ketten für Leopard 2 Panzer und plant eine dritte Niederlassung in der Stadt. Die neue Niederlassung soll auf dem Gelände einer ehemaligen Schmiede entstehen. KNDS investiert am neuen Standort rund 15 Millionen Euro, teilt die Stadt Remscheid mit. Mehr Infos hat Juliana Dörsch.
2: Bisher ist das Unternehmen bereits in Vieringhausen und Lüttringhausen vertreten und beschäftigt in Remscheid rund 400 Mitarbeiter. Mit dem Produktionsstart am neuen Standort im Jahr 2028 sollen voraussichtlich 200 weitere Arbeitsplätze hinzukommen. Insgesamt will KNDS in den kommenden Jahren rund 50 Millionen Euro in seine drei Remscheider Standorte investieren. Oberbürgermeister Sven Wolf begrüßt die Pläne. Aus seiner Sicht stärkt die Investition den Wirtschaftsstandort Remscheid und schafft zusätzliche Arbeitsplätze.
1: Die Aufhebung der Suspendierung für den Solinger Beigeordneten Jan Welzel ist rechtsmäßig. Das Oberverwaltungsgericht in Münster hat eine Beschwerde der Bezirksregierung zurückgewiesen. Laut Gericht gibt es aktuell nicht genug Beweise für ein Dienstvergehen von Welzel. Die Kommunalaufsicht hatte ihn im Zuge von Ermittlungen rund um eine mutmaßliche Schleuserbande suspendiert. Dabei geht es um illegal beschaffte Aufenthaltstitel. Welzel hat alle Vorwürfe immer bestritten und arbeitet bereits seit März wieder im Solinger Rathaus. Der Fußball-Oberligist Wald 03 schaut mit gemischten Gefühlen auf die anstehende Saison. Ärger gibt es vor allem rund um die Bern-Kurzrock-Anlage, bei der die Stadt Solingen in Sachen Toiletten, Rasenpflege und Parkplätzen nachbessern will. Das war vor Wochen angekündigt. Kurz vor Saisonstart ist man da aber nicht weitergekommen, sagt 03-Geschäftsführer Peter Riswanis.
3: Die Gegebenheiten sind nicht da. Vernünftige Rasenplätze sind nicht da. Geschweige, dass wir ein vernünftiges Training auf dem ganzen Platz absolvieren können. Und das ist eine ganz klare Einschränkung in der Wettbewerbsfähigkeit.
1: Der stark genutzte Kunstrasen an der Karl-Rusch-Straße wird ab August deutlich häufiger gepflegt, heißt es von der Stadt. Um sich besser auf Auswärtsspiele vorzubereiten, darf die erste Mannschaft einmal pro Woche auf echtem Rasen in der Jahnkampfbahn trainieren. Laut 03 ist das aber erst zweimal zustande gekommen. Langfristig soll das Walder Stadion mit Fördergeld des Bundes saniert werden, damit wieder mehr Heimspiele direkt in Solingen stattfinden können. Der neue Rasen kann aber frühestens im August 2027 genutzt werden und auch dieses Ziel nennt die Stadt sehr sportlich. Und jetzt kurz und kompakt die Nachrichten aus NRW, Deutschland und der Welt. Die Arbeit mit KI ist immer noch sehr anfällig. Bei einem aktuellen Test in Großbritannien gab es eine große Panne. Da hat sich die KI selbstständig gemacht und versucht, andere Programme zu hacken. Auch Betrugsmails wurden verschickt. Frühestens in 4 Jahren sinken in Deutschland die Strompreise. Das sagt Bundeswirtschaftsministerin Reiche im Interview mit der dpa. Fallende Preise erwarte sie demnach in den 2030er Jahren. 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
4: Viel Sonnenschein, nur ein paar Wolken aktuell unterwegs. Im Laufe des Tages können das auch mal hier und da wieder ein bisschen mehr Wolken werden. Dazu kommt nachher noch Wind dazu auf. Trotzdem wird es heute wieder sehr warm. Temperaturen bis 27 Grad sind drin. Morgen dann endlich Abkühlung. In der Nacht wird es kälter und auch tagsüber nur noch 21 Grad in der Spitze. Freitag geht es genauso weiter.
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4: Nicht mehr ganz so viel los. Kurz nach 9:30, es hat vorhin einen Unfall gegeben, das hatte für Stau gesorgt, der sich aber so langsam auflöst. Nämlich auf der A1 Dortmund Richtung Köln zwischen dem Kreuz Leverkusen und Leverkusen West hat es gekracht. Der mittlere und rechte Fahrstreifen sind blockiert. Aktuell deswegen

0: noch Stau zwischen dem Kreuz Leverkusen und Köln-Niel auf 2 Kilometern. Ihr verliert da knapp 10 Minuten. In der Gegenrichtung gibt es auch einen kleineren Stau auf der A1 Köln-Dortmund zwischen dem Kreuz Leverkusen-West und Burscheid, 1 Kilometer. Dann noch die A3 Oberhausen-Köln zwischen dem Kreuz Leverkusen und Leverkusen-Zentrum, auch hier 1 Kilometer Stau. Die A46 noch, Wuppertal Richtung Düsseldorf zwischen dem Ausbauende der A46 und Wuppertal-Oberbarm, 1 Kilometer. Hier verliert ihr etwa 5 Minuten. Geblitzt wird in Remscheid auf der Remscheider Straße und der Lennepper Straße. Dankeschön an Regina unter anderem fürs Bescheid geben. In Solingen stehen Blitzer auf der Bonner Straße, an der Schwarzen Pfähle und auf der Wuppertaler Straße, außerdem noch am Ufergarten. Wenn ihr auch noch was gesehen habt, dann sagt doch gerne Bescheid. Zum Beispiel per WhatsApp über die 0212 22 11. Und nochmal, dreimal die Eins mache ich nochmal. 0212 22 5 mal die 1. So ist es einfacher. Da könnt ihr mir eine WhatsApp schicken oder ihr schreibt mir einfach eine Mail an info@radio-rsg.de. Kommt gut und sicher an.
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0: Moin Moin, warum sage ich das mit der E-Mail? Weil ich eben eine sehr süße und lustige Mail bekommen habe von Claudia. Die schreibt: Guten Morgen Charlie, heute Morgen habe ich die ersten Spekulatius auf dem Remscheider Wochenmarkt gekauft. Sehr lecker, frisch abgepackt. Claudia, freut mich erstmal, dass die geschmeckt haben, aber dir ist schon klar, dass wir Anfang August haben, oder? Ist das nicht noch ein bisschen früh? Wir haben mitten im Sommer, passend dazu jetzt hier für euch, Sun Goes Down von Robin Schulz. Und ich finde, so Sommerwetter, das lädt doch immer zum Fahrradfahren ein, oder? Wir sprechen gleich mal darüber, was passiert oder was ihr machen könnt, wenn unterwegs dann leider irgendwie mal ein Platter ist. Es gibt nämlich einige Tricks, um sich da zu helfen.
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0: 10 vor 10 ist es. 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Schönen guten Morgen. Ach, so eine Runde mit dem Fahrrad drehen, das wär's doch jetzt, oder? Also ich weiß nicht, wie es euch da geht, aber wenn ich mein Fahrrad vom Dachboden hole, dann ist das immer erstmal platt. Steht dann einfach zu lange, ich fahre nicht so oft. Kein Problem, kann man ja aufpumpen. Doof ist nur, wenn es unterwegs kaputt geht und nicht einfach nur die Luft aus dem Ventil raus ist. Gibt inzwischen einige Optionen. Man kann sich das zum Beispiel selber beibringen lassen bei der VHS oder dem ADFC, wie man sein Fahrrad selber auf Vordermann bringt. Kollegin Laura Potting, außerdem gibt es an vielen Orten in NRW ja auch Selbsthilfewerkstätten für kleines Geld, ne?
1: Ja genau, da kannst du hin, da gibt es ganz viel Werkzeug und da gibt es auch Leute, die Ahnung haben von Fahrradreparatur und die helfen dir auch, wenn du irgendwie Fragen hast. Aber reparieren musst du dein Rad am Ende da selbst. Auf www.reparatur-initiativen.de gibt es ganz viele Anbieter für euch zusammengefasst.
0: Ja, ein guter Tipp. Wir sprechen ja diese Woche mit euch über alles rund ums Thema Fahrrad bei dem schönen Wetter. Laura, ich habe mal gesehen, als ich unterwegs war, es gibt überall auch so kostenlose Radservice-Stationen in Innenstädten zum Beispiel, aber auch an Radwegen.
1: Ganz genau, die gibt es von unterschiedlichsten Anbietern, unter anderem auch vom ADAC. Das ist so eine Art Säule und da hast du dann eine Luftpumpe dran, einen Reifenheber, ganz viel Werkzeug und da kannst du eben kleinere Reparaturen an deinem Rad, aber zum Beispiel teilweise auch an einem Kinderwagen oder an Rollstühlen durchführen. So, und was es auch noch gibt in NRW, sind sogenannte Radstationen. Da kannst du dein Rad sicher und witterungsgeschützt parken, das aber teils gegen eine kleine Gebühr. Teilweise bieten diese Radstationen dann auch einen Reparaturservice an und verleihen Räder. Auf der Seite vom ADFC zum Beispiel gibt es eine Übersicht, wo ihr das überall findet und was das kostet.
0: Außerdem kann man da aber mal gucken, ne? Wenn ich jetzt wirklich eine Panne habe oder einen Unfall und nicht weiterkomme, was mache ich dann?
1: Also der ADFC, ne, der Allgemeine Deutsche Fahrradclub, der bietet für Mitglieder eine Pannenhilfe an. Entweder es kommt dann einer vorbei und guckt, ob man euer Rad vor Ort reparieren kann oder die schleppen das Fahrrad ab und bringen es in die nächste Werkstatt oder zu euch nach Hause. Und das Gleiche gibt es übrigens auch für Mitglieder vom ADAC. Also die bieten das auch an.
0: Okay, am besten gibt es aber unterwegs gar keine Panne, sondern ihr kommt gut an euer Ziel mit eurem Fahrrad und habt eine schöne Tour, zum Beispiel hier durch Remscheid und Solingen.

9 von 10 ist es. Das war hier Moves Like Jagger für euch. Gleich übernimmt Kollegin Johanna Tänzer und bei der geht es um ein Problem, das fühle ich sehr, wenn es ums Fahrradfahren geht. Wir haben eben schon darüber geredet, was ihr machen könnt, wenn das mal spontan unterwegs repariert werden muss. Aber viel schlimmer ist doch, wenn man schon eine Weile unterwegs war, Pause macht, wieder aufsteigt und dann merkt, boah, der Hintern, das tut so weh. Oder? Kennt ihr das? Bin da nur ich die Einzige? Nein? Okay. Gleich bei Johanna Tänzer geht es auf jeden Fall darum, was ihr machen könnt, damit der Po nicht so wehtut beim Fahrradfahren. Und ich freue mich jetzt noch sehr darüber, was die Musikredaktion hier rausgekramt hat. DJ Bobo ist das für euch mit Everybody. Ich bin Charlotte Großer. Wir hören uns morgen wieder um 6 Uhr.

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1: Mit Marc Weiß. Schönen guten Morgen. Im Ukraine-Krieg mussten die ukrainischen Verteidiger einen heftigen Rückschlag hinnehmen. Russland hatte in der Nacht unter anderem die Region um Kiew angegriffen, massiv und aus der Luft. Der ukrainischen Luftabwehr gelang es dabei nicht, auch nur eine einzige russische Rakete abzufangen. Das erklärte die Luftwaffe gerade eben. Weitere Infos dazu von Christian Böder.
2: Insgesamt griff Russland die Region Kiew mit 28 Raketen an. Alle kamen durch. 17 Menschen starben, bis auf einen alles Zivilisten. Dazu kommen über 40 Verletzte. Die Zahlen nannte der ukrainische Präsident Selenskyj. Die Angriffe zeigen ein Problem, das die Ukraine schon seit längerem bemängelt. Dem Militär gehen die Luftabwehrraketen aus. Russland hat dagegen seine Raketenangriffe allein im Juli mehr als verdoppelt. Kiew drängt bei seinen Verbündeten deshalb unter anderem auf die Lieferung neuer Patriot-Luftabwehrsysteme. Dass das ukrainische Militär sich durchaus gegen Luftangriffe zur Wehr setzen kann, zeigt die Anzahl der abgeschossenen Drohnen. Von den 115 zuletzt von Russland losgeschickten wurden 98 ausgeschaltet. Drohnen werden allerdings mit anderen Waffen vom Himmel geholt als ballistische Raketen. Selenskyj wirft Russland auch regelrechte Drohnen-Safaris gegen Zivilisten vor. Zuletzt zeigte ein Video aus der Stadt Cherson, wie ein Markthändler vor einer Drohne flüchtete, die ihn verfolgte. Der Mann überlebte den Angriff.
1: Christian Böder mit Infos, vielen Dank. Und jetzt die weiteren Themen in der Zusammenfassung. Immer mehr Rentner in Deutschland arbeiten weiter. 14% der Rentnerinnen und Rentner im Alter von 65 bis 74 waren im vergangenen Jahr erwerbstätig und damit 1 Prozentpunkt mehr als im Jahr davor. Das meldet das Statistische Bundesamt. In der Regel arbeiten die Menschen demnach mit reduzierter Arbeitszeit, die meisten knapp unter 10 Stunden pro Woche. In Taiwan hat das jährliche Militärmanöver begonnen, mit dem die Armee das Vorgehen im Falle eines chinesischen Angriffs probt. Entsprechend wenig begeistert ist Peking davon. China betrachtet Taiwan als abtrünnige Provinz, die notfalls mit militärischen Mitteln wieder mit dem Festland vereint werden soll. Es gibt schon wieder einen neuen bedrohlichen KI-Vorfall. Die KI von Anthropic ging in einem Test weit über das Ziel hinaus. Unter anderem wurden andere Systeme gehackt. Außerdem gab sich die KI als Mensch aus und verschickte Phishing-Mails an reale Menschen. Als das aufflog, versuchte die Software offenbar, diesen Vorgang zu verschleiern. Die Stimmung in der deutschen Autoindustrie hat sich deutlich verbessert. Der vom Münchner IFO-Institut erhobene Geschäftsklimaindex für die Autobranche stieg im Juli um 6 Punkte und das kurz nachdem alle namhaften Hersteller Entlassungen verkündet hatten. Die Geschäftserwartungen sind besser. Die Branche geht jetzt davon aus, dass sie in naher Zukunft wieder bessere Bilanzen präsentieren kann. Und dabei ist es weniger die x-te Variante eines IDs, die für Optimismus sorgt. Laut IFO-Institut setzt die Branche viel mehr darauf, in Zukunft Karosserien und Aufbauten herzustellen, die auch in der Rüstungsindustrie gebraucht werden. Und das waren die Nachrichten mit Marc Weiß.
0: Das Wetter im RSG-Land.
3: Ja, heute wird es wieder heiß, aber nicht mehr ganz so warm wie die letzten Tage, nämlich 28 bis 32 Grad werden es. Dazu Sonne und Wolken im Wechsel. Regen soll es keinen geben. Morgen geht es ganz ähnlich weiter, aber ein bisschen frischer bei 23 bis 26 Grad.
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3: Guten Morgen, liebe Autofahrer. Hier steht ihr gerade am längsten. A4 Köln Richtung Aachen zwischen 3 Köln-Holmar und Köln-Eiffeltor. 7 Kilometer Stau zurzeit, 13 Minuten plus. A44 Dortmund Richtung Kassel zwischen Kreuz Wünnenberg-Haaren und Marsberg 6 Kilometer, 18 Minuten kommen da oben drauf. A44 Kassel Richtung Dortmund zwischen Kreuz Werl und Kreuz Dortmund-Unna 5 Kilometer, 12 Minuten plus. Und A46 Heinsberg Richtung Düsseldorf zwischen Grevenbruch und Kapellen 12 Minuten Wartezeit, 4 Kilometer Stau. Gute Fahrt.
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3: Hi zusammen, guten Morgen. Johanna Tänzer ist hier für euch. Schön, dass ihr dabei seid. Und ja, ich kann es nicht anders sagen, aber diese Sendung heute ist eigentlich ein bisschen für den Arsch. Warum? Erkläre ich euch gleich.

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1: Warum diese Sendung für'n Arsch ist? Naja, weil es halt heute um den Allerwertesten geht, um unseren Popo. Also weil wir haben ja die Fahrradwoche, Leute. Wir geben euch ganz viele Tipps und Tricks und Empfehlungen, aber wir wollen auch Tipps von euch haben, und zwar zu den wirklich wichtigen Themen. Nämlich, was tun wir denn eigentlich gegen Po-Schmerzen? Also, na, vom Fahrradfahren.
2: Zinksalbe. Kriegen wir nicht.
3: Man versucht dann einfach auch mal ein bisschen Pause zu machen zwischendurch, sich vielleicht mal eine Radhose anzuziehen oder Taubheitscreme auf den Arsch zu schmieren, und dann gucken wir mal.
4: Wir trinken.
2: Ich halt an. Ab und zu mache ich Pausen. Und ansonsten, ja, ist das halt Pech. Muss man halt da durch. Und ich fahre auch regelmäßig, deshalb stört mich das jetzt auch nicht so. Oder bin ich abgehärtet.
5: Haben wir leider nicht. Unsere Ärsche sind wund.
1: Oh Mann, ey. Mein Beileid. Ja, nächstes Mal vielleicht einen Sattel benutzen.
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1: Ja, und Tipps für den perfekten Sattel, was ihr da alles beachten müsst beim Kauf, gibt's gleich hier bei mir. Amy Winehouse jetzt für euch mit Back to Black. Schönen Mittwoch. Johanna Tänzer hier. Hi zusammen.

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1: Hallo, hier ist Michael Höhing. Jetzt am Wochenende ist die Solinger Innenstadt der Ort für Weinliebhaber im RSG-Land. Zum 30. Mal ist in Mitte nämlich Weinfest. Detlef Ammann, erster Vorsitzender der Werbegemeinschaft, freut sich schon richtig drauf.
2: Wir haben eine große Fangemeinschaft. Das ist wie ein großer Stammtisch. Jedes Jahr kommen fast immer die gleichen. Oder kommen neue dazu natürlich, ne? Aber ist immer toll. Und dieses Jahr haben wir auch eine tolle Musikveranstaltung dabei, über 3 Tage.
1: Viele Winzer kommen direkt aus dem Weinberg und bringen ihre edlen Tropfen mit. Zum ersten Mal ist das Weinfest auch die einzige Veranstaltung in Mitte am Wochenende. Die Sommerparty ist ja erst in 2 Wochen. Auch eine Chance, sagt Detlef Ammann.
2: Und naja, dann wird die Stadt wenigstens auch an diesem Wochenende bevölkert werden. Wir testen das mal dieses Jahr und ich denke, das funktioniert auch. Dass wir das mal separat machen.
1: Das Weinfest ist Freitag ab 16 Uhr, Samstag und Sonntag jeweils ab 13 Uhr auf dem Frohnhof in Solingen-Mitte. 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
1: Mit Anni Stoßberg. Guten Tag. Ein wichtiger Schritt für die Wiedereröffnung des Restaurants an der Wipperaue in Solingen ist geschafft. Oberbürgermeister Daniel Flemm hat die Baugenehmigung erteilt. Investor Nils Glagau, der unter anderem durch die Fernsehsendung Die Höhle der Löwen bekannt ist, hatte bereits im vergangenen Jahr angekündigt, das Restaurant noch in diesem Jahr wieder aufmachen zu wollen. Das rund 200 Jahre alte Gebäude war bei der Hochwasserkatastrophe 2021 schwer beschädigt worden. Seitdem steht das Restaurant leer. Nach Angaben der Stadt war das Genehmigungsverfahren anspruchsvoll. Insbesondere Vorgaben des Umwelt- und Naturschutzes mussten berücksichtigt werden, weil das Gebäude in einem Überschwemmungsgebiet liegt. Im Zuge der Sanierungsarbeiten soll an der Wipperaue außerdem eine Wasserentnahmestelle für die Feuerwehr entstehen. Das teilt die Stadt mit. Regelmäßig findet in Remscheid der Feierabendmarkt statt, an unterschiedlichen Orten. In dieser Woche sollte es eigentlich Programm an der Hindenburgstraße in der Innenstadt geben. Der Feierabendmarkt dort fällt morgen aber flach. Laut Stadt haben sich zu wenige Händler gemeldet. Mehrere Märkte waren bereits. Der nächste Termin ist jetzt der 20. August. Da findet der Feierabendmarkt am Rathaus in Lüttringhausen statt. Saisonfinale ist dann eine Woche später am Alten Markt in Lennep. Los geht es immer um 17 Uhr. Mehr Infos zum Remscheider Feierabendmarkt stehen online, verlinkt auf radio-rsg.de. Da findet ihr auch jederzeit unsere Nachrichten, genau wie in der Radio-RSG-App.
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1: Wir kommen heute auf um die 29 Grad in Remscheid und Solingen. Dazu gibt es einen Mix aus Sonne und Wolken und es ist recht windig. Heute Abend dann windstiller und wolkiger, aber trocken. In der Nacht dann um die 14 Grad. Morgen und übermorgen wird es dann tagsüber deutlich kühler, um die 22 Grad maximal. Am Wochenende wird es dann wieder heiß.
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1: Achtung an alle, die auf der A3 Richtung Oberhausen unterwegs sind. Zwischen Leverkusen Zentrum und dem Kreuz Leverkusen hat es einen Unfall gegeben. Das Unfallgeschehen zieht sich über alle Spuren und die Unfallstelle ist noch nicht gesichert. Bitte fahrt da vorsichtig. Die Staus A3 Richtung Köln zwischen Leverkusen-Oppladen und Leverkusen-Zentrum. 2 Kilometer Stau macht 10 Minuten plus. Und A46 Richtung Düsseldorf zwischen Übergang, Ausbauende A46 und Wuppertal-Wichlinghausen. Ebenfalls 2 Kilometer Stau und 10 Minuten Zeitverlust. Es wird geblitzt bei uns im RSG-Land in Remscheid an der Neuenkamper Straße, der Remscheider Straße, der Lennepper Straße und in Solingen am Ufergarten und an der Wuppertaler Straße. Wenn ihr weitere Blitzer seht, dann meldet euch auch gerne rein über die 0212 22 11 190. Ich wünsche euch eine gute Fahrt.
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2: Hallo am Mittwoch. Tag zusammen. Johanna Tänzer hier. Und wir haben ja eben hier gelernt, ne? Fahrradfahren macht total Bock, aber kann auch manchmal echt schmerzhaft sein. Gerade für unseren Popo, unseren Allerwertesten. Und ihr wisst da manchmal auch nicht weiter.
3: Haben wir leider nicht. Unsere Ärsche sind wund.
2: Ja. Ein gemütlicher oder guter Sattel, der hilft auf jeden Fall. Und was ihr da beim Kauf beachten solltet, das checken wir gleich. Das sind Hertz zusammen mit Purple Disco Machine, Wonderful Life 25. Habt einen guten Mittwoch.

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0: Dai, dai, let's go. Wir sind ja in unserer Fahrradwoche. Es ist quasi Halbzeit jetzt am Mittwoch. Und jetzt geht's um ein ziemlich wichtiges Thema, nämlich den richtigen Fahrradsattel. Weil ich sag mal so, Leute, Schuhe, die nicht passen, ist sehr unangenehm. Aber ein Fahrradsattel, der nicht passt, das ist nochmal ganz anders unangenehm. Kollege Robert Jans ist da.
1: Hallo.
0: Wir räumen hier jetzt mal mit dem ersten Mythos auf, denn weicher ist nicht automatisch bequemer, ne?
1: Das ist völlig richtig. So ein dickes Gelpolster, ne, das fühlt sich erstmal toll an.
0: Ja.
1: Gerade wenn man mal so auf Probe sitzt, mal so drauf rumdrückt. Ne? Aber auf längeren Strecken kann es schwierig werden, weil man da so tief einsinkt. Ne? Dann steigt der Druck auf, ich sag mal, empfindliche Stellen.
0: Also auf den Po.
1: Genau. Außerdem kann auch die permanente Reibung zum Problem werden. Ein guter Sattel ist deshalb oft fester, als viele erwarten. Wirklich entscheidend ist, dass er den Körper eben an den richtigen Stellen trägt.
0: Okay, also schon am besten bei sowas echt im Geschäft beraten lassen, oder?
1: Genau. Also das wichtigste Maß beim Sattel ist der Abstand des oder der Sitzknochen. Ne? Die sollten auf dem breiten, tragenden Teil des Sattels aufliegen. Fachgeschäfte können diesen Abstand vermessen. Entscheidend ist aber auch, was für ein Fahrrad man überhaupt hat, sagt Fahrradverkäufer Philipp Derricks von Zweirad-Stadler.
2: Je tiefer so ein Einstieg beim Fahrrad ist, desto aufrechter sitze ich irgendwo auf so einem Fahrrad drauf. Je aufrechter ich sitze, desto breiter müsste der Sattel eigentlich irgendwo auch werden. Ansonsten gibt es halt Sättel, die haben Schaum drin, die haben Gel drin, genug Material mit einer angenehmen Federung. Die Nase darf nicht zu lang oder zu kurz sein. Insgesamt sind es die Ansprüche, die einem selber so ein bisschen gefallen müssen. Deswegen kann man einen Sattel auch eigentlich relativ gut Probe fahren.
1: Ja, genau. Also beraten lassen und ausprobieren. Warum lachst du jetzt?
0: Also wir sollen uns professionell mal den Hintern ausmessen lassen, ne?
1: Ja, genau.
0: Und dann muss so ein Sattel auch noch richtig eingestellt werden.
1: Auch das noch, ja, genau. Aber ja, also Höhe und Abstand zum Lenker, das sollte alles passen. Wer beim Fahren so ständig rumrutscht oder irgendwie Rückenschmerzen bekommt, der sollte mal die gesamte Sitzposition hinterfragen. Sollte mal sein Leben hinterfragen. Aber vielleicht einfach, dass man mit dem Fahrrad fahren sein lassen soll. Nee, also das sollte man nochmal überprüfen dann.
0: Ja. Ja, danke für die Tipps.
1: Ja.
0: Und bitteschön für meinen Kinderhumor.
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2: Mit Marc Weiß. Schönen guten Tag. Von den deutschen Autobauern kamen in den letzten Wochen nur Hiobsbotschaften, wie zum Beispiel der Sparkurs bei VW oder auch der Jobabbau bei Mercedes oder zuletzt BMW. Jetzt gibt es zur Abwechslung auch mal Positives aus der Autoindustrie zu berichten. Die Stimmung in der Branche hat sich deutlich verbessert. Das zeigt der Geschäftsklimaindex des Münchner IFO-Instituts. Der liegt zwar weiter im Negativbereich, aber er verbesserte sich im Juli um 6 Punkte. Mehr dazu von Christian Böder.
3: Die aktuelle Geschäftslage bewerten die meisten Unternehmen immer noch als sehr schlecht, aber sie blicken positiver in die Zukunft. Die Geschäftserwartungen legten im IFO-Index nochmal zu und liegen nur noch ganz knapp unter dem Null-Level. So gute Werte gab es zuletzt vor 3 Jahren. Zum Vergleich, im Frühjahr lag der Index noch bei über minus 30. Die Entwicklung hängt zum Teil mit den milliardenschweren Investitionen in die Aufrüstung in Europa und auch in Deutschland zusammen. Laut IFO-Experten profitieren davon Hersteller von Karosserien und Aufbauten, die Geräte und Teile herstellen, die auch außerhalb des Autobaus in der Verteidigung eingesetzt werden können. Aber nicht nur aus der Autobranche selbst kommen gute Wirtschaftsnachrichten. Der deutsche Chip- und Halbleiterhersteller Infineon hat im 3. Geschäftsquartal so viel Umsatz und Gewinn gemacht wie noch nie. Unterm Strich stiegen die Einnahmen um fast 40% auf nun 423 Millionen Euro. Unter anderem wegen Aufträgen aus der Autobranche.
2: Infos von Christian Böder, vielen Dank. Und jetzt die weiteren Themen in der Zusammenfassung. Im Prozess gegen 7 mutmaßliche Mitglieder und einen Unterstützer der rechtsextremen Terrorgruppe Letzte Verteidigungswelle wird gleich am Mittag in Hamburg das Urteil gesprochen. Den Angeklagten wird unter anderem versuchter Mord, Verabredung zum Mord, Brandstiftung und Körperverletzung vorgeworfen. Der seit Wochen verschollene Königspython ist im hessischen Brachtal wieder aufgetaucht. Laut Polizei wurde die Schlange nur wenige Meter vom Zuhause seiner Besitzerin gefunden und ist inzwischen auch wieder im Terrarium. Anwohner hatten sie entdeckt, nachdem eine Katze das Reptil im Freien immer wieder beobachtet hatte. Der Großbrand im Naturgebiet im Osten der Niederlande hat sich nach Angaben der Behörden nicht weiter ausgedehnt. Für eine Entwarnung sei es aber noch zu früh. Die Lage sei allerdings beherrschbar, sagte ein Sprecher der Region. Wie lange die Löscharbeiten jetzt noch dauern werden, konnte noch niemand sagen. Nach der Sperrung des Leipziger Flughafens in der Nacht wegen eines unbekannten Flugobjektes ist jetzt offenbar klar, um welches Objekt es sich gehandelt hat. Nach Angaben eines NATO-Sprechers war es eine Drohne und die wurde in der Nähe eines ukrainischen Flugzeugs gesichtet. Nach Informationen aus Sicherheitskreisen vom Morgen sollen an dieser Drohne Sprengstoff und ein Zünder befestigt gewesen sein. Nach der ersten Sichtung in der Nacht war der Flughafen zunächst gesperrt worden. Später wurden Teile wieder freigegeben. In dem Fall ermitteln Landes- und Bundespolizei. Und wie wir seit der Einmeldung vorhin wissen, ist offenbar auch die NATO beteiligt. Und das waren die Nachrichten mit Marc Weiß.
1: Das Wetter im RSG-Land.
4: Heute ist es ein bisschen weniger heiß, mit 28 bis 32 Grad maximal. Dazu Sonne und Wolken im Wechsel und es bleibt meistens auch trocken. Und das geht morgen auch so weiter, aber es wird noch ein bisschen kühler bei 23 bis 26 Grad.
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4: Und hier kommt alles ab 15 Minuten Wartezeit. Los geht's mit der A4 Aachen Richtung Köln zwischen Grenzübergang Fetschau und Aachen Zentrum. 3 Kilometer, 19 Minuten plus. A44 Dortmund Richtung Kassel zwischen Kreuz Wünnenberg-Haren und Marsberg. 9 Kilometer Stau. Gute halbe Stunde plus. A44 Kassel Richtung Dortmund, die Gegenrichtung zwischen Kreuz Werl und Kreuz Dortmund-Unna, 7 Kilometer, 20 Minuten plus. Und A46 Heinsberg Richtung Düsseldorf zwischen Grevenbruch und Neuss-Holzheim, 4 Kilometer stockender Verkehr, 15 Minuten mehr. Gute Fahrt.
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4: Ich wünsche euch einen ganz schönen Mittwoch. Johanna Tänzer ist hier und ihr habt es mitbekommen, ne? Es wird endlich ein paar Grad kälter. Es wird aber auch Zeit, weil, Freunde, ich weiß nicht, wie es euch geht, aber ich bin fix und fertig. Also so wenig Schlaf durch diese tropischen Nächte, ich kann nicht mehr. Ja, der Countdown läuft, ich glaube ganz fest daran, in der kommenden Nacht können wir alle wieder durchschlafen. Zumindest was das Wetter angeht. Kenya Grace jetzt hier für euch mit Strangers.

0: City mit Self-Aware. An dem Song kommt gerade keiner vorbei. Und das ist auch gut so. Mögen wir es sehr. Wir stellen euch hier ja aktuell immer so die besten Badeseen in NRW vor, haben eine ganze Serie gemacht, damit ihr eben wisst, wo ihr es bei den krassen Temperaturen zurzeit eben am besten aushalten könnt. Und unser Reporter Thorsten Ortmann, der war für euch diesmal am Tuttenbrocksee. Ganz ehrlich, ich geb's zu, ich hatte vorher von dem noch nie gehört. Der ist aber wohl direkt an der A2 in Beckum. Und vor allen Dingen lohnt er sich.
1: Der Tuttenbrocksee in Beckum ist wirklich ein wahres Paradies für alle, die Wassersport lieben. Und wenn man hier reinkommt, dann sticht einem sofort das absolute Highlight hier ins Auge. Und das ist der Aquapark. Und hier in diesem Wasserpark gibt es aufblasbare Rutschen, Hindernisse, Kletterelemente. Also hier kann man wirklich den ganzen Tag Spaß haben. Ein weiteres Highlight ist natürlich hier die Wasserski- und Wakeboard-Anlage. Hier kann man einmal eine Runde um den See drehen. Es gibt vorher natürlich eine Einweisung.
2: Wenn du aus dem Wasser rauskommst, dann die Arme auch wieder lang werden lassen beim Fahren, ne?
1: Und hier ist gerade eine Schulklasse und da sieht man doch, es ist nicht so einfach. Gefühlt jeder Zweite fliegt hier ungefähr nach 2 Metern ins Wasser. Aber es gibt auch welche, die schaffen es, wirklich eine ganze Runde hier zu drehen. Tilo zum Beispiel.
3: Boah, vor allen Dingen bei den Kurven immer durch die Bojen fahren, die da sind. Und das geradeausfahren hat eigentlich nur mit Balance zu tun.
1: Und was in einem Strandbad natürlich auch nicht fehlen darf, das ist natürlich ein Strand. Und von diesem Strandabschnitt aus kann man direkt in den See gehen. Und wir machen hier mal einen kleinen Wassercheck, ob es nicht zu kalt ist. Nein, wunderbar. Gucken wir mal, wie hier so die Lage ist. Wie gefällt es euch hier?
4: Ja, also ich finde es richtig gut. Hier kann man richtig viel Spaß haben. Wir sind ein bisschen auf dem Wasser gewesen mit dem Stand-Up-Paddle und sind ein bisschen geschwommen.
1: Und wenn ihr hier so chillt, mit was beschäftigt ihr euch?
4: Wir haben gerade Nägel gemacht.
1: Nägel gemacht?
4: Ja.
1: Ja, was man im Strandbad so macht halt, ne? Ja,
4: genau.
1: Markus Krause ist hier der Küchenchef und wenn man hier so den ganzen Tag Wassersport gemacht hat, dann muss man sich ja irgendwie stärken. Was gibt's denn hier alles?
5: Unser Kracher sind die Chicken Filetstraps mit Pommes. Dann bieten wir an Kibbelinger. Dann gehen wir weiter. Flammkuchen haben wir. Der Aperitif als Beispiel Aperol Spritz, Lele Valperif.
1: Ja, das war's hier vom Tuttenbrocksee in Beckum. Ich kann es wirklich empfehlen. Es ist ein wunderschönes Strandbad. Es gibt einen Strand, es gibt Liegewiesen, es gibt einen großen Aquapark. Man kann hier Wakeboard fahren oder auch Wasserski fahren. Es gibt ein tolles Restaurant. Alles, was man braucht. Viel Spaß.
0: Ja, also ich bin sehr froh, dass wir den Tuttenbrocksee in Beckum jetzt alle kennen. Klingt doch ganz hervorragend. Also vielleicht ja ein Tipp für heute in den Ferien. Das sind Loud Luxury und Brando.

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0: Flem hat die Baugenehmigung erteilt. Investor Nils Glagau, der unter anderem durch die Fernsehsendung Die Höhle der Löwen bekannt ist, hatte bereits im vergangenen Jahr angekündigt, das Restaurant noch in diesem Jahr wieder aufmachen zu wollen. Das rund 200 Jahre alte Gebäude war bei der Hochwasserkatastrophe 2021 schwer beschädigt worden. Seitdem steht das Restaurant leer. Nach Angaben der Stadt war das Genehmigungsverfahren anspruchsvoll. Insbesondere Vorgaben des Umwelt- und Naturschutzes mussten berücksichtigt werden, weil das Gebäude in einem Überschwemmungsgebiet liegt. Im Zuge der Sanierungsarbeiten soll an der Wipperaue außerdem eine Wasserentnahmestelle für die Feuerwehr entstehen. Das teilt die Stadt mit. Regelmäßig findet in Remscheid der Feierabendmarkt statt, an unterschiedlichen Orten. In dieser Woche sollte es eigentlich Programm an der Hindenburgstraße in der Innenstadt geben. Der Feierabendmarkt dort fällt morgen aber flach. Laut Stadt haben sich zu wenige Händler gemeldet. Mehrere Märkte waren bereits. Der nächste Termin ist jetzt der 20. August. Da findet der Feierabendmarkt am Rathaus in Lüttringhausen statt. Saisonfinale ist dann eine Woche später am Alten Markt in Lennep. Los geht es immer um 17 Uhr. Mehr Infos zum Remscheider Feierabendmarkt stehen online, verlinkt auf radio-rsg.de. Da findet ihr auch jederzeit unsere Nachrichten, genau wie in der Radio-RSG-App.
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0: Bis zu 29 Grad sind heute im RSG-Land drin. Dazu gibt es Sonne und einige Wolken und es ist recht windig. Am Abend ziehen sich die Wolken mehr zusammen. Dies bleibt aber die allermeiste Zeit trocken. Die Temperaturen gehen dann runter auf um die 14 Grad. Morgen am Donnerstag und am Freitag wird es dann tagsüber deutlich kühler in Remscheid und Solingen. Verglichen mit den letzten Tagen nur noch um die 22 Grad.
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0: Da habe ich ganz genau eine Meldung von den Autobahnen, und zwar von der 46 Richtung Wuppertal zwischen Wuppertal-Barmen und Oberbarmen. 3 Kilometer stockender Verkehr. 5 Minuten braucht ihr da gerade mehr. Außerdem wird geblitzt, und zwar in Remscheid auf der neuen Kamperstraße. Wenn ihr weitere Blitzer seht im RSG-Land, meldet euch gerne rein über die 02 12 22 11 190. Ich wünsche euch eine gute und vor allem eine sichere Fahrt. Kommt gut an eurem Ziel an.
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2: Hallo zusammen, Johanna Tänzler hier. Hoffe, ihr habt einen guten Mittwoch bisher. Leute, so eine Klassiker-Story hier. In Italien hat eine Frau ihren Lottoschein weggeworfen, weil sie eben dachte, ja, ich habe ja eh nichts gewonnen. Turns out, sie hatte einfach 1 Million gewonnen. Upsi. So, und dann hat sie die Müllabfuhr beschwichtigt. Die haben einen Tag lang mitgeholfen und eben nach diesem Schein gesucht, weil die Frau natürlich gesagt hat, Leute, ich habe ja jetzt die Kohle, ich bezahle euch. Ja, hat geklappt. Die haben wirklich diesen Schein gefunden. Und jetzt ist die Frau halt reich. Und die Müllabfuhr vielleicht auch. Heute sind ja, ich weiß nicht, ob ihr es mitbekommen habt, auch so viel Kohle wie nie im Lotto-Jackpot. 50 Millionen Euro. Also, wenn ihr da mitmacht, ja, bitte passt doch auf euren Schein auf, ja. Oder macht es halt einfach online. Ich verstehe das eh nicht, dass Menschen noch sich einfach so einen richtigen Schein holen. Naja, das sind Handtricks für euch mit Golden. Hi zusammen.

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0: One Republic sagen Hello, If I Lose Myself. Schönen Mittwoch. 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
0: Teddy Swims jetzt für euch. Mr. Know-It-All. Einen schönen Mittwoch.

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1: Mit Marc Weiß. Schönen guten Tag. Der Flughafen Leipzig-Halle hat in der Nacht den Flugbetrieb eingestellt, nachdem ein unbekanntes Flugobjekt und ein verdächtiger Gegenstand dort gefunden worden waren. Ein NATO-Sprecher hat den Vorfall jetzt präzisiert. Bei dem unbekannten Flugobjekt handelte es sich um eine Drohne, die in der Nähe eines ukrainischen Flugzeugs war. Nach Informationen aus Sicherheitskreisen sollen an dieser Drohne Sprengstoff und Zünder befestigt gewesen sein. Mehr dazu von Christian Böder aus dem News-Team.
2: Polizisten sollen die Drohne kurz vor Mitternacht nahe einer ukrainischen Transportmaschine vom Typ Antonov bemerkt haben. Die Drohne sei inzwischen mit einem Röntgengerät untersucht worden, heißt es aus Sicherheitskreisen. Die Bundespolizei war demnach bis zum frühen Morgen vor Ort im Einsatz. Die Drohne wurde sichergestellt. Zunächst war allerdings nichts Genaueres bekannt. Nach der Entdeckung hatte die Flughafenleitung den Betrieb vorsorglich noch in der Nacht einstellen lassen. Eine Passagiermaschine und mehrere Frachtflugzeuge wurden umgeleitet. Die betroffene ukrainische Maschine stand und steht weiter im Bereich der Südpiste. Die ist wegen der laufenden Ermittlungen noch gesperrt, aber zumindest im Nordbereich des Airports können Flieger wieder seit dem frühesten Morgen starten und landen. In der Sache ermitteln nun die Bundespolizei und die Sächsische Landespolizei.
1: Christian Böder mit Infos, vielen Dank. Und jetzt weitere Themen in der Zusammenfassung. Die Stimmung in der deutschen Automobilindustrie hat sich verbessert. Der vom Münchner IFO-Institut erhobene Geschäftsklimaindex speziell für diese Branche stieg im Juli um 6 Punkte. Und das kurz nachdem alle namhaften Hersteller Entlassungen verkündet hatten. Der neue Optimismus stützt sich laut Institut vor allem darauf, dass die Hersteller bald auch Teile für die Rüstungsindustrie fertigen könnten. Bayerischen Staatsanwaltschaften, der Bundespolizei und Europol ist ein Schlag gegen die internationale Schleuserkriminalität gelungen. Dabei wurden in Saarbrücken und in Serbien 3 Haftbefehle vollstreckt. Ein syrischer Clan soll regelmäßig Migranten von Libyen über das Mittelmeer nach Lampedusa geschleust haben. Nordrhein-Westfalens Justizminister Limbach muss am Nachmittag zum 3. Mal in 3 Wochen dem Rechtsausschuss des Landtages Rede und Antwort stehen. Es geht wieder um den Verdacht krimineller Machenschaften in Gefängnissen. Schwerpunkt diesmal ist die JVA Willig I. Dort hatte es vor knapp 3 Wochen Durchsuchungen gegeben. Es geht um den Verdacht des Drogenhandels und der Bestechlichkeit von Beamten. Nach dem heftigen Ausbruch des Feuervulkans in Guatemala haben hunderte weitere Menschen ihre Häuser verlassen müssen. Mindestens 1700 Bewohner von Gebieten in der Nähe des Vulkans wurden bis jetzt in Sicherheit gebracht. Schon vorher hatten die Behörden in Guatemala-Stadt die höchste Alarmstufe ausgerufen. Sie gilt für ein Gesamtgebiet mit rund 1,6 Millionen Menschen. Aktuell fließt glühende Lava an den Hängen des Vulkans herunter. Der rund 35 Kilometer von der Hauptstadt Guatemala-Stadt entfernte Feuervulkan ist der aktivste in Zentralamerika. 2018 waren bei einem Ausbruch mindestens 215 Menschen ums Leben gekommen. Damals wurde eine komplette Ortschaft durch die Lavamassen zerstört. Und das waren die Nachrichten mit Marc Weiß.
0: Das Wetter im RSG-Land.
3: Ja, heute wird es wieder heiß, aber nicht mehr ganz so warm wie die letzten Tage, nämlich 28 bis 32 Grad werden es. Dazu Sonne und Wolken im Wechsel. Regen soll es keinen geben. Morgen geht es ganz ähnlich weiter, aber ein bisschen frischer bei 23 bis 26 Grad.
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3: Hallo Autofahrer, hier steht ihr gerade am längsten. A3 Köln Richtung Oberhausen. Zwischen Duisburg-Weder und Oberhausen-Lierich 3 Kilometer Stau. Ihr braucht eine Viertelstunde mehr. A4 Aachen Richtung Köln zwischen Grenzübergang Fettschau und Aachen Zentrum. 4 Kilometer Stau, 26 Minuten plus. Weiter auf der A44 Dortmund Richtung Kassel zwischen Kreuz Wünnenberg, Haaren und Marsberg. 10 Kilometer stockender Verkehr. Ihr braucht eine gute halbe Stunde mehr. Und die Gegenrichtung zwischen Kreuz Werl und Kreuz Dortmund-Unna 8 Kilometer, 15 Minuten plus. Gute Fahrt!
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3: Tag zusammen, Johanna Tänzer hier. Schönen Mittwoch und eine schöne Mittagspause vor allen Dingen. Gibt auf Social Media gerade wieder so einen neuen Food-Trend. Es ist ja gefühlt jede Woche was anderes. Diesmal ist es Croissant-Eis. Also einfach Croissant aufmachen und dann da zum Beispiel so ein Magnum-Eis, natürlich ohne Stiel, reinpacken, zu manchen und reinbeißen. Lecker. Ja, aber es ist doch klar, dass das lecker schmeckt, weil, also ich glaube ja, Croissant passt einfach zu allem. Ich finde halt auch Croissant mit Wurst geil, oder? Croissant auf die 1.

0: Michael Schulte ist ein Frühaufsteher. 5 a.m. gerade hier gehört bei uns. Wie sieht's aus? Habt ihr ein Hobby? Sowas wie Reiten? Reiten ist für viele ja wirklich mehr als nur ein Hobby. Das ist Bestimmung, Leidenschaft, Lebensaufgabe. Für unseren Hannes ein bisschen weniger.
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2: Ist Reiten wirklich ein Sport für Mensch und Tier? Ich weiß, alleine für die Frage kriege ich schon lange Hafer. Meine gute Freundin Sophia Henry ist Comedienne und passionierte Reiterin. Und mit ihr streite ich mich gerne darüber, ob Reiten wirklich ein Sport ist. Weil eigentlich macht das Pferd doch die Arbeit. Bevor ihr mir jetzt aber die Sporen gebt, ich habe ein Beispiel. Am 4. Juni 1923 gewann ein Jockey in New York ein Rennen. Als er schon tot war, ja, der hatte beim Rennen einen tödlichen Herzinfarkt. Und das Pferd ist ganz alleine mit ihm auf dem Rücken über die Ziellinie gelaufen. Da hat der nicht mehr viel für gemacht. Ich frage ja nur, weil nach der Logik ist Hobbyhorsing deutlich ernstzunehmender, als viele tun. Denn so ein Besenstiel, der macht nichts alleine. Und ich weiß, viele wollen mir jetzt den Gnadenschuss geben, ne? Oder wenigstens mal einen mit der Gerte. Bei der einen oder anderen würde mich das wahrscheinlich sogar freuen. Aber ich sag's euch nochmal deutlich, ich mache ja nur Spaß. Und immer dran denken, im Grunde sind Pferde doch die besseren Menschen.
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1: Hallo, hier ist Michael Höhing. Am Samstag könnt ihr in die Geheimnisse der Nacht eintauchen. Da gibt es in der Naturschule Grund in Remscheid eine Nachtwanderung. Und zwar für Familien. Jörg Liesendahl von der Naturschule verrät uns, was wir da mit unseren Taschenlampen alles sehen können.
2: Verschiedene Fledermausarten, diverse Laufkäfer und andere Käfer, die wir erwarten können. Die Glühwürmchen sind leider durch. Die hatten ihre Zeit vor knapp über einem Monat. Und was wir aber auch erwarten können, sofern es denn ausreichend feucht ist, sind natürlich diverse Schneckenarten.
1: Und wir drücken natürlich die Daumen, dass es auch ein bisschen Spektakuläres zu sehen gibt.
2: Es wäre zumindest ein großes Glück, wenn es uns mal wieder gelänge, einen gerandeten Saftkugler zu finden. Sieht aus wie eine Affel, kann sich zu einer Kugel zusammenrollen, ist aber ein Tausendfüßler, nur halb mini klein und mit Sicherheit nicht mit tausend Beinen.
1: Die Geheimnisse der Nacht, eine Nachtwanderung für Familien, anmelden geht per Mail. Den Kontakt findet ihr bei uns im Netz auf radio-rsg.de.
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1: Mit Anni Stoßberg. Guten Tag. Ein wichtiger Schritt für die Wiedereröffnung des Restaurants an der Wipperaue in Solingen ist geschafft. Oberbürgermeister Daniel Flemm hat die Baugenehmigung erteilt. Investor Nils Glagau, der unter anderem durch die Fernsehsendung Die Höhle der Löwen bekannt ist, hatte bereits im vergangenen Jahr angekündigt, das Restaurant noch

0: der Feierabendmarkt statt, an unterschiedlichen Orten. In dieser Woche sollte es eigentlich Programm an der Hindenburgstraße in der Innenstadt geben. Der Feierabendmarkt dort fällt morgen aber flach. Laut Stadt haben sich zu wenige Händler gemeldet. Mehrere Märkte waren bereits. Der nächste Termin ist jetzt der 20. August. Da findet der Feierabendmarkt am Rathaus in Lüttringhausen statt. Saisonfinale ist dann eine Woche später am Alten Markt in Lennep. Los geht es immer um 17 Uhr. Mehr Infos zum Remscheider Feierabendmarkt stehen online, verlinkt auf radio-rsg.de. Da findet ihr auch jederzeit unsere Nachrichten, genau wie in der Radio-RSG-App.
1: Das Wetter im RSG-Land.
0: Wir kommen heute auf um die 29 Grad in Remscheid und Solingen. Dazu gibt es einen Mix aus Sonne und Wolken und es ist recht windig. Heute Abend dann windstiller und wolkiger, aber trocken. In der Nacht dann um die 14 Grad. Morgen und übermorgen wird es dann tagsüber deutlich kühler, um die 22 Grad maximal. Am Wochenende wird es dann wieder heiß.
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0: Die Straßen und Autobahnen im RSG-Land sind frei. Keine Störungen, Unfälle oder Staus sind gemeldet. Allerdings Blitzer, und zwar wird in Remscheid an der Lennepper Straße geblitzt und an der Neuenkamper Straße. In Solingen aktuell an der Albrechtstraße. Wenn euch weitere Blitzer auffallen, dann meldet euch gerne rein über die 0212 22 5x1. Da erreicht ihr uns über WhatsApp. Allen unterwegs eine gute Fahrt.
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2: Okay, wow. Also diese Rekorde, das musst du erstmal schaffen. Bester 5-Tage-Start des laufenden Jahrzehnts in Deutschland. Bester Kinostart des Jahres 2026. Bester Kinostart eines Spider-Man-Films aller Zeiten. Bester weltweiter Kinostart und weltweite Nummer 1 der Kinocharts. Das sind die Rekorde, die der neue Spider-Man-Film Brand New Day gebrochen hat. Krass, oder? Es gibt aber auch noch tatsächlich ein paar andere Filme. Und die stellen wir euch gleich vor. Johanna Tänzer hier. Hallo!

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0: Und? Wart ihr schon drin?
1: Ich bin nicht nur Peter Parker. Ich bin Spider-Man.
0: Der neue Spider-Man-Film. Fast 2 Millionen Kinogänger in nur einer Woche. Ja, so viele sind Spidey bei uns schon ins Netz gegangen. Das ist nach Corona-Rekord und es dürften noch viel mehr werden in den nächsten Tagen. Und ich muss ihn auch unbedingt noch sehen. Mann, steht auch auf meiner To-Do-Liste. Aber es gibt halt auch in dieser Woche noch was anderes, was Neues im Kino. Es wird nur wahrscheinlich keine Konkurrenz für Spider-Man sein. Filmexperte Jörg Albrecht, wer tritt denn gegen die freundliche Spinne aus der Nachbarschaft an?
2: 6 Hundewelpen und ein Kind versuchen ihr Glück. Nämlich Rocky, Sky, Marshall, Chase, Rubble, Zuma und der junge Ryder. Alle, die unter 15 sind oder diejenigen, die Kids unter 15 haben, werden die 6 garantiert kennen. Es gibt ein drittes Kinoabenteuer von Paw Patrol.
3: Die Dino-Insel, die gigantischste Entdeckung der Welt.
4: Ich bin Rex, ich zeige euch alles.
2: Da sich Jurassic Park bzw. Jurassic World auch nach über 30 Jahren noch wie geschnitten Brot verkauft, die Filme aber nichts für Kinder sind, haben sich die Paw Patrol-Macher gedacht, Dinos, die können wir auch, haben sie auch bereits in der 7. Staffel der Serie bewiesen. Jetzt gibt's dasselbe Setting nochmal als knallbuntes Kinoabenteuer.
0: Oh, Paw Patrol. Der neue Film. Weiß ich ja schon, was ich mit meinem Patenkind machen muss. Und nach den Hunden kommt jetzt eine Henne, ne? Weil die Hauptdarstellerin, Jörg, im nächsten Film ist wirklich eine Henne, ne?
2: Ja, aber keine animierte, sondern eine echte Henne. Deren Heimat ist Griechenland. Und die erlebt, wie gerade auch Odysseus, eine Odyssee. Auf dem Weg zum Schlachthof büxt die Henne nämlich aus. Aber das ist erst der Beginn ihres Überlebenskampfs. Überall warten Gefahren. Füchse, Hunde, Autos. Nicht zu vergessen die Menschen, die gern Hühnchen essen. Lebensansichten eines Huhns heißt dieser Film, den ich allen empfehlen kann, die mal was anderes, was Außergewöhnliches im Kino sehen wollen.
0: Ja, es also klingt wirklich sehr witzig. Ich glaube aber, ich gucke mir dann doch zuerst den Spider-Man an.
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1: Mit Sarah Heinz. Guten Tag. Bei KI-Testläufen hat es wieder eine schwere Sicherheitspanne gegeben und ein Beweis dafür, wie gefährlich künstliche Intelligenz sein kann. Es gab einen weiteren Vorfall, bei dem KI-Modelle selbstständig versucht haben, Programme zu hacken. Christian Böder aus dem News-Team. Neu ist ja, dass die KI diesmal auch mit Menschen Kontakt aufgenommen hat.
2: Man kann sogar sagen, die KI wollte Menschen manipulieren. Das Ganze begann als Testlauf beim britischen Ministerium für Wissenschaft, Innovation und Technologie. Die Experten dort wollten die Cyberangriffsfähigkeit von KI-Modellen der Entwickler OpenAI und Anthropic testen und gaben den KIs auch die Möglichkeit, im Internet nach Software dafür zu suchen. Mythos 5 von Anthropic begann aber massiv zu schummeln. Es versuchte unter anderem schadhafte Codes in Programmen zu installieren und mittels falscher Identitäten trat es dafür per E-Mail mit Computerexperten in Kontakt. Auch Phishing-Mails setzte das Programm ein. Es trat sozusagen als Mensch auf. Die Betrügerei geht aber noch weiter. Als die Sache nach dem Test aufflog, stellte Mythos seinen Schadcode als Fehler hin und versuchte das Ganze nochmal.
1: Der Entwickler schiebt die Verantwortung für den Vorfall ja auf die Testmacher.
2: Genau, der KI-Entwickler sagt, das sei nur passiert, weil die KI keine Einschränkungen zur Internetnutzung hatte. Aber der Vorfall bei der Konkurrenz von OpenAI vor gut 2 Wochen hat ja gezeigt, dass sich KIs davon nicht abhalten lassen. 2 Chat-GPT-Modelle hatten ja bei den Tests sich als erstes Zugang zum Internet verschafft und dann eine Internetplattform selbstständig angegriffen. Die Experten im britischen Ministerium fragen sich nun, ob die KI verstand, dass sie außerhalb ihres Testumfelds agierte. Mythos 5 ist besonders gut darin, unentdeckt gebliebene Software-Schwachstellen aufzuspüren und ist deshalb bisher nur ausgewählten Behörden und Unternehmen zugänglich.
1: Danke für die Infos, Christian. Mehr wichtige Meldungen sind das jetzt im Überblick. In der Nähe des Flughafens Leipzig-Halle ist eine Maschine wohl mit einem unbekannten Objekt kollidiert. Erst in der Nacht hatte der Flughafen den Flugbetrieb eingestellt. Eine Drohne soll sich laut offizieller Angaben wohl in der Nähe eines ukrainischen Flugzeugs befunden haben, inklusive Sprengstoff und Zünder. Israels Regierungschef Netanyahu hat den Gaza-Friedensplan von US-Präsident Trump wieder abgelehnt. Das sagte er in einem Video, das in der Nacht online gepostet wurde. Zuvor wurde Israel ein Entwurf zugeschickt, hieß es. Der soll mit Änderungsvorschlägen jetzt zurück an die USA gegangen sein. Der Brand im niederländischen Naturschutzgebiet nahe der Grenze zu NRW hat sich wohl nicht weiter ausgebreitet. Für eine Entwarnung sei es noch zu früh, so die Behörden vor Ort. Die Lage sei aber stabil. FIFA-Chef Infantino wackelt und er hat inzwischen offenbar Angst um seinen Job. Für heute hat der wichtige FIFA-Mitarbeiter zu einer Krisensitzung in Marokkos Hauptstadt Rabat beordert. Die Wut auf Infantino wird immer größer und die Liste mit Vorwürfen immer länger. Der jordanische Fußballverband wirft ihm jetzt auch noch Erpressung vor. Dem Verband sollen in den letzten Monaten FIFA-Gelder vorenthalten worden sein. Die sollten demnach erst ausgezahlt werden, wenn der Verband Infantino bei der Wahl zum FIFA-Präsidenten unterstütze. Die FIFA hat sich zu diesen Vorwürfen noch nicht geäußert. Und das waren die Nachrichten mit Sarah Heinz.
0: Das Wetter im RSG-Land.
3: Heute ist es ein bisschen weniger heiß mit 28 bis 32 Grad maximal. Dazu Sonne und Wolken im Wechsel und es bleibt meistens auch trocken. Und das geht morgen auch so weiter, aber es wird noch ein bisschen kühler bei 23 bis 26 Grad.
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3: Wir gucken auf die Straßen. Hier steht er gerade am längsten. A3 Köln Richtung Oberhausen zwischen Duisburg-Wedau und Oberhausen-Lierich. 3 Kilometer Stau, 13 Minuten plus. A4 Aachen Richtung Köln zwischen Grenzübergang Fettschau und Aachen-Zentrum. 5 Kilometer, Viertelstunde kommt on top. A44 Kassel Richtung Dortmund zwischen Kreuz Werl und Kreuz Dortmund-Unna. 5 Kilometer Stau, 12 Minuten mehr einrechnen. Und A46 Heinsberg Richtung Düsseldorf zwischen Kapellen und Kreuz Neuss-West. 4 Kilometer, 16 Minuten kommt da oben drauf. Gute Fahrt euch.
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3: Hi zusammen. Tag, Johanna Tänzer ist hier. Wünsche euch einen zauberhaften Mittwoch und spiele euch dazu die ganz zauberhafte Olivia Dean. Das ist so easy to fall in love.

0: Wer sein Fahrrad liebt, der schiebt. Kennen wir alle den Spruch, ne? Und jeder, der schon mal eine Fahrradpanne hatte, der weiß, wovon ich spreche. Ja, platter Reifen, Kette abgesprungen oder plötzlich, keine Ahnung, geht die Bremse nicht mehr. Fahrradpannen, die kommen immer genau dann, wenn man sie natürlich am wenigsten gebrauchen kann. Kennt ihr auch, ne, das Spiel?
1: Bin in Polen gefahren, kam in eine Steigung rein, wollte das Vorderblatt zurückziehen und dabei ist mir die Kette gerissen und hat sich hinten um den Umwerfer gedreht. Lief natürlich nichts mehr, stand ich irgendwo mitten im Wald, so 10 Kilometer von der nächsten Ortschaft weg. Meine Frau ist dann los und hat einen Taxifahrer geholt, der hat ohne zu fragen Kofferraum auf das Rad da rein und dann bin ich in eine Werkstatt gefahren worden. Da fingen die an zu arbeiten, eine Stunde, ich hatte einen neuen Umwerfer dran, alles war wieder picobello in Ordnung, ich habe 50 Euro bezahlt.
2: Dann sind die Fahrräder umgefallen und dann bewegte sich mein Vorderrad nicht mehr. Und dann hatte ich Gott sei Dank zwei junge Männer, die gesagt haben, was können wir hier helfen, weil wir waren mitten auf dem Land, also war nichts mit einer Werkstatt. Bremsen haben sich festgezogen und das war es dann, dann konnte ich weiterfahren.
3: War ein totaler Regenschauer, durchgehend. Wir sind klatternass geworden, aber bin trotzdem weitergefahren.
0: Oha, ja, gestrandet mit dem Fahrrad. Nervig, aber auch manchmal schöne Geschichten, die dadurch entstehen, ne? Die gute Nachricht ist, mit ein bisschen Vorbereitung lassen sich so ein paar Pannen tatsächlich selbst beheben. Thema gleich hier bei mir.
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1: Mit Charlotte Großer. Hallo. Freude und Frust können manchmal ganz schön nah beieinander liegen. Das merkt der Solinger Fußballverein Wald 03 gerade so richtig. Haben wir heute Morgen drüber gesprochen. Der Verein ist gerade in die Oberliga aufgestiegen. Die neue Saison startet kommende Woche und darauf freuen die Spieler sich schon sehr.
2: Ich glaube, für den ganzen Verein ist es eine Ausnahmesituation.
3: Eine sehr, sehr gute Geschichte, in diesem Jahr aufgestiegen zu sein. Und uns erwartet, glaube ich, eine sehr intensive und spannende Oberliga.
4: Ich glaube, dass Solingen den Fußball weit hochbringen kann. Ne? Aber wir jetzt mit Solingen Wald 03, wir sind jetzt aufgestiegen in die Oberliga. Ich glaube, für die Fans ist es auch was Tolles.
1: Ja, es gibt allerdings einen großen Haken daran, nämlich die Heimspielstätte. Die Bernd-Kurzrock-Anlage an der Karl-Russ-Straße in Solingen ist viel zu klein für die Menge an Fans, die da jetzt erwartet wird. Toiletten fehlen auch. Man muss also häufiger mal auf andere Plätze ausweichen für die Heimspiele. Das sorgt für Frust beim Verein und Spielern. Man sagt, es hätte anders laufen können, wenn die Stadt schneller reagiert hätte. Jetzt hofft man zumindest darauf, dass an der Anlage vielleicht noch rechtzeitig neue Toilettencontainer aufgestellt werden. Wenn es da was Neues gibt, hört ihr es bei uns. Wir hören uns auf jeden Fall morgen früh schon wieder ab 6 hier in der Morgenshow. Bis dann!

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1: Mit Juliana Dörsch einen schönen guten Tag. Nach dem Sprengstoffanschlag auf der Konrad-Adenauer-Straße in der Solinger Innenstadt vor 2 Jahren gibt es jetzt eine Anklage. Die Staatsanwaltschaft Köln klagt 2 Männer an. Einem der Beschuldigten wird unter anderem versuchter Mord vorgeworfen. Außerdem soll der 25-Jährige den damaligen Täter absichtlich dazu angestiftet haben, eine Sprengstoffexplosion herbeizuführen. Bei der Explosion wurden einige Menschen verletzt. Der Täter starb an seinen Verletzungen. Wann der Prozess startet, ist noch unklar. Zunächst muss das Landgericht entscheiden, ob das Hauptverfahren eröffnet wird. Der Fall soll auch mit ähnlichen Taten zusammenhängen. Da gibt es noch gesonderte Gerichtsverfahren. In Remscheid gibt es aktuell Einschränkungen bei der Müllentsorgung. Der Wertstoffhof der technischen Betriebe an der Solinger Straße nimmt momentan keine Schadstoffe an. Grund dafür ist ein kurzfristiger Personalengpass. Voraussichtlich bis einschließlich Montag

0: Es ist wolkiger. Morgen und übermorgen wird es kühler, es bleibt aber über 20 Grad. Am Wochenende wird es dann wieder wärmer, am Sonntag wieder über 30 Grad.
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0: Auf der A3 Köln Richtung Oberhausen zwischen Mettmann und Kreuz Ratingen Ost. An der Baustelle ist jetzt der rechte Fahrstreifen gesperrt und die Fahrbahn ist auf einen Fahrstreifen verengt. Das bleibt auch eine Weile so. Auf der A46 Düsseldorf Richtung Wuppertal zwischen Hahn Ost und Wuppertal Sonnborn gibt es 2 Kilometer Stau. Das dauert 10 Minuten länger. Es blitzt in Solingen bei der Schwarzen Pfähle, auf der Wuppertaler Straße, auf der Albrechtstraße und in Remscheid auf der Lennepper Straße. Vielen Dank fürs Melden. Habt ihr noch mehr Blitzer gesehen? Dann schreibt uns doch gerne eine WhatsApp unter der 0212 22 und 5 mal die 1. Ich wünsche euch eine gute und sichere Fahrt.
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2: So, der Tag ist gerettet. Es gibt ein Video in diesem Internet von Capybaras, die in Brasilien in ein Parlament reinspazieren und dann eine Abstimmung crashen. Capybaras, das sind hier diese Wasserschweine. Die sehen so ein bisschen aus wie einfach zu groß gewordene Meerschweinchen. Naja, und das Gebäude in Brasilien liegt da irgendwie scheinbar neben einem Wildpark und kein Plan, dann sind die halt ausgebüxt und da reingelaufen. Ob sie an der Abstimmung auch teilgenommen haben, Leute, das kann ich euch nicht sagen. Das weiß ich nicht. Ich weiß aber, dass das hier Glasperlenspiel sind mit geiles Leben. Und ich weiß, ich bin Johanna Tänzer. Hallo.
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0: Also so eine Fahrradpanne, die passiert immer nur dann, wenn du es gerade gar nicht gebrauchen kannst, oder? Keine Ahnung, vor der Arbeit, auf Natur mitten im Nirgendwo, im Regen. Diese Woche beschäftigen wir uns ja ganz ausführlich mit dem Thema Rad. Und jetzt geht es darum, was mache ich denn eigentlich, wenn das Ding Schrott ist oder eine Panne hat? Selbst reparieren ist eine Option, klar, können aber viele nicht. Es gibt aber inzwischen Kurse für sowas, also von der VHS oder beim ADFC. Aber auch außerhalb davon, da lernt ihr euer Rad selbst auf Vordermann zu bringen. Laura Podding ist da. Außerdem gibt es an vielen Orten in NRW so Selbsthilfewerkstätten für ein kleines Geld, ne?
1: Ja, genau, da kannst du hin. Da gibt es ganz viel Werkzeug und da gibt es auch Leute, die Ahnung haben von Fahrradreparatur und die helfen dir auch, wenn du irgendwie Fragen hast. Aber reparieren musst du dein Rad am Ende da selbst. Auf www.reparatur-initiativen.de gibt es ganz viele Anbieter für euch zusammengefasst.
0: Okay, und dann habe ich mal gesehen, es gibt ja auch überall verteilt so kostenlose Radservice-Stationen, ne? In Innenstädten oder an Radwegen.
1: Ganz genau, die gibt es von unterschiedlichsten Anbietern, unter anderem auch vom ADAC. Das ist so eine Art Säule und da hast du dann eine Luftpumpe dran, einen Reifenheber, ganz viel Werkzeug und da kannst du eben kleinere Reparaturen an deinem Rad, aber zum Beispiel teilweise auch an einem Kinderwagen oder an Rollstühlen durchführen. So, und was es auch noch gibt in NRW sind sogenannte Radstationen. Da kannst du dein Rad sicher und witterungsgeschützt parken, das aber teils gegen eine kleine Gebühr. Teilweise bieten diese Radstationen dann auch einen Reparaturservice an und verleihen Räder. Auf der Seite vom ADFC zum Beispiel gibt es eine Übersicht, wo ihr das überall findet und was das kostet.
0: Okay, cool. Und was ist denn der Worst Case? Also wenn ich jetzt wirklich eine Panne habe oder einen Unfall und nicht weiterkomme?
1: Also der ADFC, ne, der Allgemeine Deutsche Fahrradclub, der bietet für Mitglieder eine Pannenhilfe an. Entweder es kommt dann einer vorbei und guckt, ob man euer Rad vor Ort reparieren kann oder die schleppen das Fahrrad ab und bringen es in die nächste Werkstatt oder zu euch nach Hause. Und das Gleiche gibt es übrigens auch für Mitglieder vom ADAC. Also die bieten das auch an.
0: Aha, okay, spannend. Ja und in manchen Orten in NRW gibt es auch so mobile Werkstätten. Also die könnt ihr anrufen, einen Termin vereinbaren und die kommen dann tatsächlich zu euch und reparieren euer Fahrrad bei euch zu Hause oder auf der Arbeit. Gibt es aber nicht überall, ne? Also deswegen schaut da gerne mal bei euch irgendwie in der Nähe nach. Vielen Dank, Laura.
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1: Mit Sarah Heinz, guten Tag. Es sind beunruhigende Vorfälle, die sich in der Nacht am Leipziger Flughafen ereignet haben. Was wir inzwischen wissen, ist, dass nahe eines ukrainischen Flugzeugs eine Drohne mit Sprengstoff sichergestellt wurde. Außerdem ist in der Nähe des Airports eine Maschine mit einem bisher unbekannten Objekt zusammengestoßen. Danny Hoppe aus dem News-Team, was weiß man denn bisher über die sichergestellte Drohne?
2: Also die Drohne wurde kurz vor Mitternacht sichergestellt in der Nähe einer ukrainischen Transportmaschine. Das hat inzwischen auch die NATO bestätigt, die sich jetzt auch mit dem Vorfall beschäftigt. Die Ermittlungen werden aber von den deutschen Behörden geführt. Die Drohne wurde mit einem Röntgengerät untersucht und aus Sicherheitskreisen wurde bestätigt, dass an ihr Sprengstoff mit einem Zünder befestigt war. Zu den genauen Hintergründen, also woher die Drohne kam, wer dahinter stecken könnte, wurden noch keine Angaben gemacht. Was man aber wissen muss, der Flughafen Leipzig gilt als Drehscheibe für Rüstungsgüter auch im Ukraine-Krieg und schon vor 2 Jahren gab es dort ja einen Vorfall. Damals hatte ein Paket in einem DHL-Logistikzentrum noch am Boden Feuer gefangen. Laut Ermittlungen steckte damals der russische Geheimdienst dahinter.
1: Das war ja nicht der einzige Vorfall in der Nacht. Da gab es noch die Kollision einer Maschine mit einem unbekannten Objekt.
2: Ja, das hat das Bundesinnenministerium bestätigt. Das Flugzeug konnte am Leipziger Flughafen nicht landen wegen der gefundenen Drohne. Es ist deshalb in der Luft wieder durchgestartet und dann anscheinend mit einem Objekt in der Luft zusammengestoßen. Was genau es war, ist noch unklar. Das Flugzeug konnte dann aber später in Hannover landen. Laut Bild handelt es sich bei dem betroffenen Flugzeug um eine Frachtmaschine von DHL. Sie soll bei dem Zusammenprall im Frontbereich beschädigt worden sein. Mehr weiß man noch nicht, also auch hier gibt es noch viele offene Fragen.
1: Danke, Danny, für die Infos. Noch mehr Meldungen jetzt kurz und kompakt. Im Prozess gegen die rechtsextreme Terrorgruppe Letzte Verteidigungswelle hat das Oberlandesgericht in Hamburg mehrere Haftstrafen zwischen 1,5 und 5 Jahren verhängt. Verurteilt wurden 7 Anhänger der Gruppe, unter anderem wegen versuchten Mordes, Brandstiftung und gefährlicher Körperverletzung. Mit Blick auf einen möglichen neuen Zivildienst kommt jetzt auch in der Koalition selbst Gegenwind auf. Die SPD ist dagegen, den Zivildienst zwangsweise einzuführen und setzt stattdessen auf Freiwilligkeit. Dafür brauche es aber mehr Plätze und die passenden Rahmenbedingungen. Tage nach dem heftigen Vulkanausbruch in Guatemala hat das Land immer noch mit Lavaströmen und Explosionen zu kämpfen. Laut Vulkanologen vor Ort würde der Feuervulkan eine besonders kritische explosive Phase erleben. Mindestens 1700 Menschen wurden schon evakuiert. Im vergangenen Jahr haben wieder weniger junge Menschen BAföG bezogen. Laut dem Statistischen Bundesamt ist die Zahl auf rund 570.000 Bezieher gesunken. Das sei der niedrigste Wert seit 26 Jahren. In den letzten Jahren lagen die sinkenden Zahlen zum Beispiel am hohen bürokratischen Aufwand bei der Antragstellung, an der Angst vor Schulden oder davor, dass das Geld schlichtweg nicht ausreichen könnte. Genau da will die Bundesregierung jetzt etwas tun. In der kommenden Woche sollen im Kabinett Pläne besprochen werden, wie das BAföG erneuert werden kann. Und das waren die Nachrichten mit Sarah Heinz.
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3: Da geht's freundlich und meist trocken durch den Nachmittag. Nur örtlich sind auch mal Schauer oder einzelne Gewitter mit dabei. Betrifft eher so den Bereich Ostwestfalen. Werte dazu liegen um 30 Grad. Morgen weiter heiter bis wolkig und mit 22 bis 26 Grad dann schon etwas angenehmer.
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3: Ja, und schauen wir uns eben die Autobahnen noch an. Hier dauert es mindestens 10 Minuten länger. Auf der A3 Köln-Oberhausen zwischen Duisburg-Weder und Oberhausen-Lierich 3 Kilometer Stau plus 13 Minuten. Die A4 Aachen-Köln zwischen Kreuz Köln West und Köln-Eiffeltor, 4 Kilometer Stau plus eine Viertelstunde. Dann die 30 Rheine nach Osnabrück zwischen Hörstel und Laggenbeck, 6 Kilometer Stau plus 20 Minuten. A44 Dortmund-Kassel zwischen Lichtenau-Westfalen und Diemelstadt, 8 Kilometer Stau plus 21. Und die 61 noch Mönchengladbach-Koblenz zwischen Türnich und Dreieck-Erftal, 4 Kilometer Stau unter plus 16 Minuten.
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3: Und das heute Nachmittag mit Andreas Grunwald. Hallo zusammen. Na, wie war's denn im Frankreich-Urlaub? Was denn? Ach, ihr wart gar nicht im Frankreich-Urlaub. Guck mal, da will man sich einmal hier vorbereiten für diese Sendung und ihr spuckt mir hier musikalisch direkt wieder in die Suppe. Ich spiel's trotzdem Musik jetzt hier bei uns von France Gall, Ella Ella.
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0: Alex Warren, Ordinary, es ist Urlaubszeit und das bedeutet auch, es geht um den Titel, ne? Um den, wer bekommt die beste Liga am Pool-Titel? Ich meine, es wird ja immer verrückter.
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3: Ja, nee, ist klar. So viele von uns sind ja jetzt im Urlaub. Die schönsten Wochen des Jahres. Und anstatt du dir entspannt an den Eiern rumspielst, das müssen ja nicht die eigenen sein, klemmst du dir zwei Hotelhandtücher und deinen Fitzek unterm Arm und flitzt morgens um 5:30 runter zum Pool, um deinen Traum vom Liegen an der ersten Poolreihe zu erfüllen. Hier die Bild schreibt, es wird immer krasser. Racheaktion, Juckpulver für Liegenbesetzer, Klassenkämpfe. Wahnsinn, ne? Es geht um die Hackordnung. Wenn du erste Reihe am Pool liegst, vielleicht sogar direkt an der Badeleiter, dann bist du für den Rest des Tages King Kotelett und die Hormone deiner Perle schwappen spätestens ab dem ersten Aperol über die Bordwand deines von der Sonne geküssten Körpers. Ja, ab 14 Uhr wird unter Wasser der erste EKG angesetzt. Freunde und Freundinnen, ruhig bleiben. Hier kommt mein Tipp. Spart euch doch das Rattenrennen am Morgen. Einfach am Abend vorher zum Bademeister lässig rübergehen und sagen, hör mal, Don Fußpilz, ich lade dich mal auf ein Bier und einen Raki ein. Ja, dann lässt du ihn noch schön im Kniffel gewinnen. Und wenn am nächsten Morgen alle anderen übersäuert mit Laktatwerten wie ein Panda-Bär die letzten Meter zur Liege hecheln, stehen da schon zwei schön dekorierte Premium-Liegen für dich bereit. Ja, so wird's gemacht. Schönen Urlaub. Danke, bitte.
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1: Hallo, ich bin Charlotte Großer. Der dritte von 6 Terminen beim Remscheider Löwenfestival steht an. Am Donnerstagabend gibt es wieder Live-Musik gratis auf dem Rathausplatz. Und auf diese Band freue ich mich ganz besonders. Genauso wie Organisator Max Süß.
2: Cool Chocolate. Bekannt aus Funk und Fernsehen. Die haben bei einer Tribute-Show im Fernsehen richtig begeistert. Der Frontmann stimmlich 1:1. Never could believe the things you do to me. Never could believe the way you are. Super Show. Das wird ein richtig schöner Hot Chocolate Abend mit ganz viel grooviger Stimmung auf dem Platz und Everyone's a Winner, Baby. Das passt da 1:1 zu der Veranstaltung.
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1: Mit Juliana Dörsch. Einen schönen guten Tag. Nach dem Sprengstoffanschlag auf der Konrad-Adenauer-Straße in der Solinger Innenstadt vor 2 Jahren gibt es jetzt eine Anklage. Die Staatsanwaltschaft Köln klagt 2 Männer an. Einem der Beschuldigten wird unter anderem versuchter Mord vorgeworfen. Außerdem soll der 25-Jährige den damaligen Täter absichtlich dazu angestiftet haben, eine Sprengstoffexplosion herbeizuführen. Bei der Explosion wurden einige Menschen verletzt. Der Täter starb an seinen Verletzungen. Wann der Prozess startet, ist noch unklar. Zunächst muss das Landgericht entscheiden, ob das Hauptverfahren eröffnet wird. Der Fall soll auch mit ähnlichen Taten zusammenhängen. Da gibt es noch gesonderte Gerichtsverfahren. In Remscheid gibt es aktuell Einschränkungen bei der Müllentsorgung. Der Wertstoffhof der technischen Betriebe an der Solinger Straße nimmt momentan keine Schadstoffe an. Grund dafür ist ein kurzfristiger Personalengpass. Voraussichtlich bis einschließlich Montag können Remscheider da keinen Sondermüll abgeben. Die TBR bitten, die Entsorgung von Schadstoffen auf einen späteren Zeitpunkt zu verschieben. Alle anderen Abfallarten nimmt der Wertstoffhof aber wie gewohnt an. Man arbeite mit Hochdruck daran, den regulären Betrieb schnellstmöglich wieder aufzunehmen, sagen die TBR. 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
1: Etwas bewölkt heute Nachmittag. Manchmal kommt die Sonne ab.

0: Straße. Vielen Dank, dass ihr uns das gemeldet habt. Habt ihr noch mehr Blitzer gesehen, dann schreibt uns gerne eine WhatsApp an die 0212 22 und 5 mal die 1. Kommt gut und sicher an.
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2: So, und die nächste Musik, die ich hier per Knopfdruck abschieße, zugegeben vom Titel her, da hat es ein bisschen was Oberflächliches, ne? Trotzdem sehr starke Nummer jetzt von Miles Smith, Nice to Meet You.

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0: Klassiker von Toto, Africa. Wir stellen euch ja die besten Badeseen in NRW vor. Bei uns hier, ne, gibt es in den Sommerferien Abkühlung XXL. Reporter Thorsten Ortmann, der war für euch am Tuttenbrocksee, direkt an der A2 in Beckum und hat sich da mal mit Gästen und Mitarbeitern getroffen.
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2: Das große Badeseetendern. Wo treffen wir uns?
3: Willkommen am Tuttenbrocksee in Beckum. Ein wahres Paradies für alle, die Wassersport lieben.
2: Muss ich was bezahlen?
4: Und es fängt an beim Strandbadeintritt, 7 Euro für eine Tageskarte. Aquapark wäre 14 Euro für eine Stunde, wo dann der Tageseintritt mit drin ist für Strandbad den ganzen Tag. SUP sind wir bei 16 Euro und Anfängerkurs Wasserski fängt bei 32 Euro an.
2: Was können wir da machen?
5: Hier kann man richtig viel Spaß haben und das Wasser ist auch nicht so kalt, also man kann es gut aushalten hier. Ja. Der Aquapark dort, das ist richtig cool, also auch mit mehreren Leuten da mit den Freunden zusammen dort.
6: Ich mag sehr die Natur hier.
4: Beachvolleyball spielen, schwimmen, Stand-up-Paddling oder Wasserski und Wakeboard fahren.
7: Kann ich meine Kids mitbringen?
4: Ja, selbstverständlich. Wir gucken schon, dass wir familienfreundlich sind und viele Familien freuen sich. Die Kinder verbringen eine schöne Zeit im Aquapark und die Eltern können mal entspannen in der Gastronomie.
2: Treffen wir uns zum Essen oder nur für Drinks?
4: Ja, durchaus beides möglich.
8: Unsere Kracher sind die Chicken Filet-Straps mit Pommes. Dann bieten wir an Kibbelinger. Dann gehen wir weiter. Flammkuchen haben wir. Dann haben wir jeden Mittwoch eine Happy Hour. Kostet mittwochs jedes Kraftbier 3 Euro. Jeder Aperitif, als Beispiel Aperol Spritz, Lele Valperi 5 Euro.
7: Können wir da chillen?
6: Ja, man kann da sitzen, mit Freunden chillen und Snacks essen. Ich mag sowas. Es macht sehr Spaß, auch einfach den zuzugucken.
8: Ist wie ein kleines Urlaubsparadies.
2: Ist es ein Match?
3: Absolut. Es ist ein wunderschönes Strandbad. Es gibt einen Strand, es gibt Liegewiesen, es gibt einen großen Aquapark. Man kann hier Wakeboard fahren oder auch Wasserski fahren. Es gibt ein tolles Restaurant. Alles, was man braucht. Viel Spaß.

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1: Mit Sarah Heinz, guten Tag. Nicht nur bei den Pendlerinnen und Pendlern in der Gegend rund um Bonn sorgt die Sperrung der Nordbrücke für Verkehrschaos. Auch Handel und Industrie im Rheinland schlagen jetzt Alarm. Laut einer neuen IHK-Umfrage leidet auch Köln immer mehr unter der Sperrung der Brücke. Zusätzlich gäbe es Einschränkungen auf der A4 Höhe Eiffeltor. Die Brückenprobleme würden zunehmend zum Standortrisiko werden. Die meisten Unternehmen, die an der Umfrage teilgenommen haben, sehen die Lage als kritisch oder sehr kritisch an. Mehr Infos dazu hat Frank Waltel aus Köln.
2: Über 2/3 der Unternehmen sehen direkte oder indirekte Auswirkungen durch die Sperrung der Bonner Nordbrücke. Knapp dahinter die Einschränkungen rund um das Eiffeltor entlang der A4. Besonders betroffen sind Speditionen und das Baugewerbe. Sie klagen über massive Zeitverluste, höhere Kosten und daraus resultierend auch immer öfter über Auftragsverluste. Insgesamt gäbe es für den Standort NRW keine Reserve mehr für den nächsten Störfall, so die Macher der Umfrage. Politik und Kommunen müssten die Lebensadern Rheinbrücken deshalb massiver und schneller sanieren als bislang geplant. So die Forderung.
1: Danke, Frank. Mehr wichtige Meldungen sind das jetzt im Überblick. Nach dem Fund einer Drohne mit Sprengvorsatz in der Nähe eines ukrainischen Flugzeugs am Airport Leipzig-Halle schließen die Ermittler ein politisches Motiv nicht aus. Deshalb sollen jetzt auch Terrorismus- und Extremismus-Experten des LKAs Sachsen die Untersuchungen unterstützen. Flughäfen gehören zum Bereich der kritischen Infrastruktur. Die Liste mit Kritik und Vorwürfen gegen den FIFA-Chef Infantino wird immer länger. Jetzt wird ihm vom jordanischen Fußballverband auch noch Erpressung vorgeworfen. Dem Verband sollten nach eigenen Angaben erst dann FIFA-Gelder ausgezahlt werden, wenn er Infantino bei der Wahl zum FIFA-Präsidenten unterstütze. Die FIFA hat sich zu diesen Vorwürfen noch nicht geäußert. Teilweise wird inzwischen Infantinos Rücktritt gefordert. Der hat für heute wichtige FIFA-Mitarbeiter zu einer Krisensitzung in Marokkos Hauptstadt Rabat beordert. Nach dem Rekordjahr 2025 rechnet die Industrie in diesem Jahr mit einer deutlich schlechteren Kartoffelernte. Daran schuld hat vor allem die Trockenheit in den letzten Wochen. Laut Experten brauchen Kartoffeln regelmäßig und ausreichend Regen, um gut zu wachsen. Außerdem wurden die Anbauflächen in Deutschland und Europa verkleinert. Immer mehr Menschen arbeiten auch in ihrer Rente weiter. Im letzten Jahr waren 14% der Rentnerinnen und Rentner zwischen 65 und 74 Jahren erwerbstätig, so das Statistische Bundesamt. In den meisten Fällen war die Arbeitszeit demnach aber reduziert. Die meisten arbeiteten knapp unter 10 Stunden die Woche. Vor allem ältere Menschen mit einem höheren Bildungsniveau würden laut den Bundesstatistikern öfter auch im Ruhestand arbeiten. Als Gründe für die Weiterarbeit wurden in einer vergangenen Umfrage einerseits finanzielle Gründe genannt. Oft wurde aber auch der Spaß an der Arbeit angegeben oder der Wunsch, weiter sozial integriert zu bleiben. Und das waren die Nachrichten mit Sarah Heinz.
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3: Jetzt am Nachmittag neben Sonne auch mal mehr Wolken. Es geht meist trocken durch den Nachmittag. Schauer oder einzelne Gewitter, die sind in Ostwestfalen nicht so ganz ausgeschlossen. Dazu heute 28 bis 31 Grad. Morgen, da macht der Sommer dann mit Sonne und Wolken weiter. Es bleibt trocken mit 26 Grad. Wird es auch mal ein bisschen angenehmer. Am Wochenende wird es dann aber schon wieder heißer.
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3: Kurz nach 3, 10 Minuten plus mindestens, haben wir auf diesen Strecken im Moment auf der A3 Köln-Oberhausen zwischen Duisburg-Wedau und Oberhausen-Lierich 4 Kilometer Stau plus 18 Minuten. Die A4 Aachen-Köln zwischen Kreuz Köln-West und Köln-Eiffeltor 4 Kilometer Stau plus 17. Dann die A4 Köln jetzt nach Aachen zwischen Kreuz Köln-Gremberg und Köln-Eiffeltor 6 Kilometer Stau, da plus 13 Minuten. A30 Rheine-Osnabrück zwischen Rheine-Kanalhafen und Ibbenbüren 10 Kilometer Stau plus eine halbe Stunde. A43 Wuppertal-Recklinghausen hier zwischen Sprockhövel und Wittenherbede 3 Kilometer Stau plus eine Viertelstunde. A44 Dortmund-Kassel zwischen Lichtenau-Westfalen und Warburg. Da 8 Kilometer Stau und 10 Minuten plus. A46 Heinsberg-Düsseldorf zwischen Grevenbroich und Neuss-Holzheim 3 Kilometer Stau plus 18. Und die 61 noch Mönchengladbach-Koblenz zwischen Türnich und Dreieck-Erftal 6 Kilometer Stau und plus 19 Minuten.
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3: Ja, und wir sind immer noch mittendrin in der Fahrradwoche und deswegen sagen wir jetzt mal hallo und herzlich willkommen in der Radelstunde. Also für die nächsten 50 Minuten dreht sich hier bei uns alles um den Ruhrtalradweg, also wie ihr den so findet, was der Radweg für Highlights bereithält. Ja, und was es entlang der Strecke alles so zu gucken gibt, das gehen wir alles durch in dieser Stunde. Keine Panik, Musik haben wir auch, jetzt beispielsweise von Somba. Hier ist er mit Homewrecker. Ich bin Andreas Grunwald, euch einen schönen Nachmittag.

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0: So, wir sind mittendrin in unserer Fahrradwoche. Wir checken einmal alles für euch komplett ab. Also Sicherheitstipps und Tricks, Hacks zum besseren Fahren oder richtig schöne Routen hier bei uns in NRW. Da gehört natürlich auch der Ruhrtal-Radweg mit dazu. 240 Kilometer lang, angeblich einer der schönsten Radwege in ganz NRW. Wir waren mal vor Ort, haben euch mal gefragt, ob ihr das auch so seht.
3: Schön, gute Strecke, nette Leute, perfekt.
4: Bis jetzt bin ich 40 Kilometer gefahren, knapp bis hierhin.
5: Super, er ist sehr vielfältig. Ich finde ihn einfach klasse.
4: Der ja nicht ohne Grund hier, ne? Also normalerweise mit dem Rennrad fährt man ja schnell, aber wenn man so eine Kulisse hat, muss man stehen bleiben. Das geht gar nicht anders. Ist allgemein einfach nur ein Traum zum Fahrradfahren, ne? Dieser toll ausgebaute Radweg ist einfach göttlich.
6: Ja, hier hinten bei den Kühen. Ja, die liebe ich. Wunderschön. In einem der schönsten Gegenden überhaupt der Welt, würde ich sagen.
0: Meine Güte, der Welt. Ja, also da haben wir aber an dem Tag wirklich die richtigen getroffen. Der Ruhrtal-Radweg bei uns in NRW und den radelt unser Reporter in einer halben Stunde dann auch mal hier ab. Dann hören wir mal, was der so zu erzählen hat. Jetzt setze ich erstmal musikalisch den Hut auf.

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1: Mit Juliana Dörsch einen schönen guten Tag. Nach dem Sprengstoffanschlag auf der Konrad-Adenauer-Straße in der Solinger Innenstadt vor 2 Jahren gibt es jetzt eine Anklage. Die Staatsanwaltschaft Köln klagt 2 Männer an. Einem der Beschuldigten wird unter anderem versuchter Mord vorgeworfen. Außerdem soll der 25-Jährige den damaligen Täter absichtlich dazu angestiftet haben, eine Sprengstoffexplosion herbeizuführen. Bei der Explosion wurden einige Menschen verletzt. Der Täter starb an seinen Verletzungen. Wann der Prozess startet, ist noch unklar. Zunächst muss das Landgericht entscheiden, ob das Hauptverfahren eröffnet wird. Der Fall soll auch mit ähnlichen Taten zusammenhängen. Da gibt es noch gesonderte Gerichtsverfahren. In Remscheid gibt es aktuell Einschränkungen bei der Müllentsorgung. Der Wertstoffhof der technischen Betriebe an der Solinger Straße nimmt momentan keine Schadstoffe an. Grund dafür ist ein kurzfristiger Personalengpass. Voraussichtlich bis einschließlich Montag können Remscheider da keinen Sondermüll abgeben. Die TBR bitten, die Entsorgung von Schadstoffen auf einen späteren Zeitpunkt zu verschieben. Alle anderen Abfallarten nimmt der Wertstoffhof aber wie gewohnt an. Man arbeite mit Hochdruck daran, den regulären Betrieb schnellstmöglich wieder aufzunehmen, sagen die TBR. 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
1: Heute bis zu 30 Grad in Remscheid und Solingen. Es soll trocken bleiben. Gegen Abend wird es wolkiger. Morgen und übermorgen wird es kühler. Es bleibt aber über 20 Grad. Am Wochenende wird es dann wieder wärmer. Am Sonntag wieder über 30 Grad.
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1: Auf der A1 Köln Richtung Dortmund zwischen Kreuz Köln Nord und Kreuz Leverkusen West gibt es 2 Kilometer stockenden Verkehr. Das dauert 5 Minuten länger. Außerdem blitzt es, und zwar in Remscheid auf der Neunkamper Brücke, in Solingen auf der Höhe Straße, bei den Schwarzen Pfählen und an der Wuppertaler Straße. Das hat uns unter anderem Sabine gemeldet. Vielen Dank dafür. Habt ihr noch mehr Blitzer gesehen? Dann schreibt uns doch gerne eine WhatsApp an die 02122.

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2: Hey Fonzie.

0: wenn hier bei uns Fahrräder aus dem Keller geholt und fit für einen Ausflug gemacht werden, dann liegt das nämlich an uns. Ja, wir sprechen diese Woche ausführlich übers Radfahren.
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0: Ja, für alle Zweiräder gibt's tolle NRW-Routen und die schönsten stellen wir euch diese Woche vor in unserer Fahrradwoche. Ich finde ja mein persönliches Highlight, das ist so das Radeln am Fluss, ne, immer schön leicht bergab an der Weser, der Ems oder halt dem Rhein entlang. Oder auch vom fast höchsten Punkt in NRW einfach mal rüber bis nach Duisburg. Daniel Dehling, absoluter Radprofi, würde ich mal sagen, wenn ich es nicht besser wüsste, der ist sogar bei der Tour de France dabei. Wenn wir über schöne Routen sprechen, da kommen wir am Ruhrtal-Radweg diese Woche nicht vorbei.
3: Nein, keine Chance, aber zugegeben, da musste ich auch erstmal ordentlich strampeln. Mir war gar nicht so klar, dass vom Bahnhof Winterberg, wo ich aus der Bahn ausgestiegen bin mit meinem Rad, es dann doch noch mal fast 200 Meter rauf geht zum Kahlen Asten. Aber naja gut, wenn man schon mal da ist, wieso nicht auch rauf auf den zweithöchsten Berg hier in NRW. Über 840 Meter hoch. Wow. Aber dafür geht es dann ja auch quasi nur noch abwärts. An der Ruhrquelle vorbei, erst ein bisschen steiler, später wird es flacher und der Weg ist dann auch häufiger asphaltiert. Also ganz entspannt in der Gegend gucken ist auch mal möglich.
0: Ah, und da sagst du, gucken ist hier ganz wichtig, weil es da einfach viel zu entdecken gibt.
3: Ja, angefangen beim Startort in Winterberg. Ne, hier habe ich ja schon fast den ganzen Tag verbracht mit Sommerrodelbahn, Zipline. Und naja, eigentlich ging es ja ums Radfahren. Also 240 Kilometer sind es von da bis zum Rhein in Duisburg.
4: Das macht schon richtig Spaß, diesen Fluss für sich zu entdecken.
3: Sagt Sebastian Kaiser von Tourismus NRW. Was er damit meint, ist der Wandel der Ruhr. Ne? Vom kleinen Mittelgebirgsbach bis zur Lebensader und dem Zentrum einer ganzen Schwerindustrie im Ruhrgebiet können wir alles erleben auf dem Radweg.
0: Okay, was würdest du sagen, ist dein Highlight beim Ruhrtal-Radweg?
3: Ja, so eine Frage habe ich befürchtet. Also der Baldeneysee und der große Duisburger Hafen fallen da wohl jedem direkt ein. Aber was ich vor allem sehr mag, ne, du fährst nur kurze Stücke mal an oder auf Straßen. Oft bist du weg auf einem eigenen Weg, hast immer wieder links und rechts die Hügel und Berge des Ruhrtals. Finde ich super abwechslungsreich und ist dadurch ja auch so beliebt.
4: Ja, diese Route ist auch nicht umsonst, deswegen vor kurzem auch erneut wieder mit 4 Sternen ausgezeichnet.
3: Ja, und was ich sehr mag, bei Witten gibt es die Fähre Hardenstein, die bringt dich kostenlos ans andere Ufer. Gegen eine Spende, wenn du magst, finde ich eine tolle Sache.
0: Okay, unser Radtour-Tipp fürs nächste lange Wochen oder ja, nächste lange Wochenende oder jetzt noch in den Sommerferien. Der Ruhrtal-Radweg an- und abreise ist jederzeit möglich, weil fast immer irgendwie eine Bahnstrecke da in der Nähe ist. Oder ihr macht mehrere Etappen dann mit Übernachtung. Alle Infos zur Tour und auch zu anderen schönen Touren quer durch NRW findet ihr alles bei uns auf der Homepage.

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1: Mit Sarah Heinz, guten Tag. Die Pegelstände im Rhein sinken immer weiter und das Ende ist laut Wasserstraßen- und Schifffahrtsamt Rhein noch nicht erreicht. Vor allem am Niederrhein kommt immer weniger Wasser an. Dadurch dürfte es mit dem Pegel nochmal runtergehen. Danny Hoppe aus dem News-Team, die Folge sind historische Tiefstände.
2: Ja, und es ist egal, ob man nach Köln, Düsseldorf, Duisburg, Ruhrort oder Emmerich schaut. Das Bild ist überall dasselbe. Die Pegel sinken immer noch weiter auf Werte, die seit Beginn der Aufzeichnungen noch nie erreicht wurden. Und die reichen zum Teil mehr als 200 Jahre zurück, wie etwa in Köln. Und dass sich daran demnächst was ändert, danach sieht es nicht aus. Momentan könne von einer Trendwende keine Rede sein, sagt das Wasserstraßen- und Schifffahrtsamt Rhein. Das Niedrigwasser belastet ja schon jetzt die Wirtschaft und wirkt sich auch schon auf die Spritpreise aus. Für morgen hat Bundesverkehrsminister Bilger deshalb in Bonn eine Sonderkonferenz mit Wirtschaftsvertretern anberaumt, um über die aktuelle Lage zu beraten.
1: Im Kölner Stadtanzeiger hat sich Bilger jetzt besorgt gezeigt und angekündigt, dass er schnell handeln will. Was genau er tun will, ist aber noch unklar.
2: Ja, in dem Interview ist viel die Rede davon, dass man die Lage gemeinsam bewerten wolle oder dass man die Wasserstraßen widerstandsfähiger machen wolle. Aber wie genau, das sagt Bilger nicht. Dafür kommen von den Verkehrsministern der Länder Forderungen. Das schreibt die RP. Gefordert wird demnach ein nationales oder europäisches Flottenförderprogramm für niedrigwassergeeignete Schiffe. Heißt übersetzt, dass Schiffe so gebaut oder modernisiert werden sollen, dass sie auch bei niedrigem Wasserstand fahren und mehr Ladung transportieren können. Außerdem soll geprüft werden, ob die bisherigen Strategien gegen Niedrigwasser noch ausreichen und bestimmte Wasserstraßen, vor allem der Rhein, sollen so verbessert werden, dass Schiffe auch bei Niedrigwasser besser durchkommen. Das kann zum Beispiel Eingriffe an Fahrrinnen oder Engstellen bedeuten.
1: Danke für die Infos, Danny. Mehr wichtige Meldungen jetzt in der Zusammenfassung. Nach dem Drohnenfund am Leipziger Flughafen und einem weiteren Zusammenstoß in der Nähe laufen immer noch die Ermittlungen. Sachsens Innenminister Schuster sagte, es handle sich um einen sehr ernsten Sicherheitsvorfall. Die Infrastruktur müsse besser geschützt werden. Wegen des Verdachts krimineller Machenschaften laufen aktuell über 100 Verfahren gegen Gefängnismitarbeiter in NRW. In jedem vierten Fall soll es um Korruption gehen, so NRW-Justizminister Limbach bei einer Sondersitzung des Rechtsausschusses im NRW-Landtag. In einem thailändischen Wildschutzgebiet und wichtigen Tigerreservat ist ein Wildhüter offenbar an den Folgen eines Tigerangriffs gestorben. Nach Medienberichten sei der Ranger am Morgen in der Nähe eines Baches tot aufgefunden worden. Beim Fundort fanden die Ermittler demnach frische Tigerpfotenabdrücke. FIFA-Chef Infantino hat für heute wichtige FIFA-Mitarbeiter zu einer Krisensitzung in Marokkos Hauptstadt Rabat beordert. Es ist aber wohl noch nicht klar, was genau besprochen werden soll. Möglich wäre aber, dass Infantino seine Präsidentschaft beenden will. Die Kritik und auch die Liste mit Vorwürfen am FIFA-Chef wird immer länger. Der jordanische Fußballverband hat ihm jetzt Erpressung vorgeworfen. Dem Verband sollten nach eigenen Angaben erst dann FIFA-Gelder ausgezahlt werden, wenn er Infantino bei der Wahl zum FIFA-Präsidenten unterstütze. Die FIFA hat sich dazu noch nicht geäußert. Und das waren die Nachrichten mit Sarah Heinz.
0: Und jetzt das Neueste aus dem RSG-Land.
3: Mit Juliana Dörsch. In Solingen fallen wegen der Hitze alte Ampelanlagen aus. Das sagt die Stadt auf Anfrage. Betroffen waren zuletzt Ampeln am Frankfurter Damm und in Ohlix. Die TBS haben die Anlagen an drei Kreuzungen mit Gebläsen gekühlt. Fast die Hälfte der städtischen Ampeln sei veraltet, heißt es weiter. 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
3: Etwas bewölkt heute Nachmittag. Manchmal kommt die Sonne aber durch und wir haben heute bis zu 30 Grad in Solingen und Remscheid. Morgen gibt es wieder einen Mix aus Sonne und Wolken, aber es kühlt deutlich ab. Morgen nur bis zu 24 Grad Maximaltemperatur. Freitag wird es noch etwas kühler, am Wochenende wird es dann wieder um die 30 Grad. Sonntag kann es auch Regen geben, bis dahin bleibt es trocken.
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3: Achtung auf der A3, Köln Richtung Oberhausen. In Höhe Kreuz Leverkusen gibt es Gefahr durch Metallteile auf dem linken Fahrstreifen. Auf der A1, Köln Richtung Dortmund, zwischen Kreuz Köln Nord und Kreuz Leverkusen West, gibt es stockenden Verkehr auf 4 Kilometern, dauert 10 Minuten länger. Auf der A3, Köln Richtung Oberhausen, zwischen Köln Mülheim und Kreuz Leverkusen, stockt es auch auf 4 Kilometern, das dauert 5 Minuten länger. Es blitzt in Remscheid auf der Neuenkamper Straße und in Solingen auf der Höhe Straße. Vielen Dank fürs Melden. Habt ihr noch mehr Blitzer gesehen? Dann schickt uns doch gerne eine WhatsApp an die 0212 22 und 5 mal die 1. Kommt gut und sicher an.
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4: Ja, und natürlich ist in dieser Stunde ein 80er mit dabei, den gibt's gleich. Von Michael Sambello spielen wir Maniac, starten jetzt erstmal mit Mark Ember und Belong Together. Ich bin Andreas Grunwald, euch einen schönen Mittwochnachmittag. 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
2: Hallo, hier ist Michael Höhing. Wir stellen euch ja in diesem Sommer Orte vor, hier bei uns in Remscheid und Solingen, die sich anfühlen, als sei man im fernen Urlaub. Da kann man es sich richtig gut gehen lassen. Manchmal muss man sich das Essen und Trinken selbst mitbringen. Manchmal bekommt man es sogar dort. Heute gehen wir an einen Ort, da ist beides möglich. Es gibt ein gastronomisches Angebot, aber da ist auch ganz viel Raum für eigene Ideen. Die Idee ist, der Münchner Brückenpark wirklich zum tollen Urlaubsort zu machen. Und viele von euch finden den Ort richtig toll. Wir haben viele Fans getroffen.
3: Ich liebe diese Brücke. Ich liebe die Wupper. Ich liebe den Weg bis nach Schloss Burg.
4: Angenehmer Wanderweg, also mit schönen Ausblicken, eben auch auf die Wupper. Man sieht hier überall Liegen, die hier vorbereitet worden sind zum Ausruhen. Schöne Bänke.
5: Ich bin gerne hier, weil das erstens nah von unserem Zuhause ist und zweitens ist viel Schatten, Wasser, Sonne, Erholung, Kaffee, Eis. Das macht Urlaub-Feeling.
6: Der Minigolfplatz. Wegen den Bäumen, dem Fluss, dem Wald, der Brücke.
4: Wir haben schöne Waffeln gegessen, lecker Kaffee. Also wie ein schöner Urlaubstag.
2: Noch mehr Inspiration für eure Urlaubstage im RSG-Land findet ihr bei uns im Netz auf radio-rsg.de. Viel Spaß dabei. 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
2: Mit Charlotte Großer. Hallöchen. Es ist wieder heiß diese Woche bei uns in Remscheid und Solingen. Und wenn ihr Bock habt auf eine chillige Abkühlung im Feierabend, dann geht das heute bei den Schlossbeats am Schloss Grünewald in Solingen. Ab 17 Uhr könnt ihr hier kühle Drinks genießen, chillen zu entspannten Beats und einfach ganz lässig in den Feierabend starten, finden auch die Besucher.
3: Stimmung war immer super. Ist nichts zum Einschlafen, sondern gibt anständige Hausmusik, wieder Urlaubsfeeling, bisschen eintauchen. Und ich finde es auch sehr schön, es ist jedes Mal was anderes hier.
4: Gute Stimmung heute, gutes Essen, leckere Getränke und eine gute Zeit.
5: Gute Gespräche, vielleicht auch ein bisschen tanzen noch später. Einen entspannten Abend nach dem Arbeitsalltag.
6: Also ich komme bestimmt nochmal.
2: Und zwar zu den Schlossbeats bei der Alten Gärtnerei am Schloss Grünewald. Habt einen chilligen Abend da. Um 17 Uhr geht's nachher los.
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1: Mit Juliana Dörsch. Einen schönen guten Tag. Die sommerlichen Temperaturen haben im RSG-Land auch Auswirkungen auf den Verkehr. In Solingen fallen vermehrt Ampelanlagen wegen der Hitze aus. Laut Stadt streikt dann einfach die Elektronik der alten Anlagen. Zuletzt mussten Mitarbeiter an 3 betroffenen Kreuzungen ausrücken und die Schaltschränke mit Gebläse kühlen, um sie wieder zum Laufen zu bringen. Anni Stoßberg berichtet.
2: Passieren kann das im Sommer im gesamten Stadtgebiet, denn insgesamt gelten noch 70 der insgesamt 147 Ampeln in der Stadt als veraltet. Die Stadt tauscht die aber nicht einfach so aus, sondern verbindet die Modernisierung mit ohnehin anstehenden Straßenarbeiten. So können direkt breitere Gehwege, Radwege oder ein barrierefreier Ausbau umgesetzt werden, heißt es auf RSG-Nachfrage. In den vergangenen 2 Jahren hat Solingen bereits gut 20 Ampelanlagen erneuert.
1: In Remscheid sucht die Polizei nach Zeugen für einen Angriff auf der Werkzeugtrasse. Der war bereits am Sonntagabend. Ein 10 Jahre alter Junge ist von 3 Jugendlichen von seinem Roller getreten worden. Wie die Polizei mitteilt, stürzte das Kind zunächst gegen eine Holzbank und fiel dann auf den Boden, wo es noch einmal getreten wurde. Der Junge musste ins Krankenhaus. Die 3 mutmaßlichen Täter sollen zwischen 12 und 16 Jahre alt sein. Sie flüchteten auf E-Scootern. Einer der Roller hatte auffällig breit Reifen. Wer am Sonntag gegen 19 Uhr im Bereich der Königsstraße etwas beobachtet hat, soll sich bei der Polizei melden. Beschreibungen der mutmaßlichen Täter stehen online auf radio-rsg.de. Das Freizeitangebot im RSG-Land wächst ein bisschen. Nachdem es zuletzt im Ittertal personelle Engpässe gab, hat sich die Lage wieder entspannt. Das meldet der Betreiberverein. Heißt konkret, dienstags, mittwochs und freitags können Besucher ab sofort 2 Stunden früher ins Wasser, ab 9 Uhr. Am Wochenende bleibt es bei den gewohnten Öffnungszeiten von 10 bis 19 Uhr. Als kleine Entschädigung für die bisherigen Einschränkungen gibt es zudem eine Sonderaktion. Am kommenden Mittwoch haben alle Schüler aus Solingen und auch aus Hahn freien Eintritt. Wichtig dabei, der Schülerausweis muss an der Kasse vorgezeigt werden. 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
1: Heute bis zu 30 Grad in Remscheid und Solingen. Es soll trocken bleiben. Gegen Abend wird es wolkiger. Morgen und übermorgen wird es kühler. Es bleibt aber über 20 Grad. Am Wochenende wird es dann wieder wärmer. Am Sonntag wieder über 30 Grad.
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1: Achtung auf der A3 Köln Richtung Oberhausen. In Höhe Kreuz Leverkusen gibt es Gefahr durch Metallteile auf dem linken Fahrstreifen. Fahrt da vorsichtig. Auf der A1 Köln Richtung Dortmund zwischen Köln-Bocklemünd und Kreuz Leverkusen West gibt es 5 Kilometer stockenden Verkehr, dauert 10 Minuten länger. Außerdem gibt es einen kleinen Stau auf der A46 Düsseldorf Richtung Wuppertal zwischen Wuppertal-Fachesbeck und Wuppertal-Elberfeld. Das dauert 3 Minuten länger. Es blitzt in Remscheid auf der neuen Kamper Straße.

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1: Mittwochnachmittag, was läuft denn diese Woche neu an im Kino? Die Kinostarts schauen wir uns gleich mal an, spielen auch Musik aus Kinofilmen, beispielsweise aus dem hier, Beverly Hills Cop. Erster Teil war's. Ja, natürlich war's der erste Teil. Sowas weiß ich. Hier ist Harold Faltermeyer und Axel F.

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0: So, Wees und Control, so rein geht's ins Kino.
1: Ich bin nicht nur Peter Parker, ich bin Spider-Man.
0: Ja, fast 2 Millionen in nur einer Woche. So viele Kinogänger, Kinogängerinnen sind Spidey hierzulande schon ins Netz gegangen. Das ist nach Corona-Rekord und es dürften noch viel mehr werden in den nächsten Tagen. Aber auch in dieser Woche gibt es natürlich neuen Stoff im Kino. Wird nur wahrscheinlich keine Konkurrenz hier für Spider-Man sein. Filmexperte Jörg Albrecht, wer tritt denn gegen die freundliche Spinne aus der Nachbarschaft an?
2: 6 Hundewelpen und ein Kind versuchen ihr Glück, nämlich Rocky, Sky, Marshall, Chase, Rubble, Zoom und der junge Ryder. Alle, die unter 15 sind oder diejenigen, die Kids unter 15 haben, werden die 6 garantiert kennen. Es gibt ein drittes Kinoabenteuer von Paw Patrol.
3: Die Dino-Insel, die gigantischste Entdeckung der Welt.
4: Ich bin Rex, ich zeige euch alles.
2: Yeah! Da sich Jurassic Park bzw. Jurassic World auch nach über 30 Jahren noch wie geschnitten Brot verkauft, die Filme aber nichts für Kinder sind, haben sich die Paw Patrol-Macher gedacht, Dinos, die können wir auch, haben sie auch bereits in der 7. Staffel der Serie bewiesen. Jetzt gibt's dasselbe Setting nochmal als knallbuntes Kinoabenteuer.
0: So, und diese Frage hier stelle ich nur, weil ich weiß, dass du darauf eine Antwort hast. Was macht eigentlich hier Rupert Grint alias Ron Weasley so? Harry Potter liegt ja schon so ein paar Jährchen zurück.
2: Der wird Vater im Horrorfilm Nightborn, der in den finnischen Wäldern spielt. Rupert Grint spielt John, der nicht nur mit einem Schreibaby klarkommen muss, sondern auch mit einer Ehefrau, die sich sicher ist, dass mit dem Kleinen irgendetwas nicht stimmt.
5: Du bist einfach völlig erschöpft. Dein Problem ist
6: dieses Kind.
2: Solche Stories von unheimlichen Kindern oder Babys, die kennt man in Horrorfilmen. Nightborn kann dem wenig Originelles oder auch Neues hinzufügen. Am Ende hat man eher das Gefühl, das ist ein Film über eine sehr, sehr lange Wochenbettdepression. Aber schön, Rupert Grint mal wieder gesehen zu haben.
0: Und jetzt hast du noch was, was es so noch nie im Kino gab. Die Hauptdarstellerin im nächsten Film, das ist eine Henne?
2: Ja, aber keine animierte, sondern eine echte Henne. Deren Heimat ist Griechenland. Und die erlebt, wie gerade auch Odysseus, eine Odyssee. Auf dem Weg zum Schlachthof büxt die Henne nämlich aus. Aber das ist erst der Beginn ihres Überlebenskampfs. Überall warten Gefahren. Füchse, Hunde, Autos. Nicht zu vergessen die Menschen, die gern Hühnchen essen. Lebensansichten eines Huhns heißt dieser Film, den ich allen empfehlen kann, die mal was anderes, was Außergewöhnliches im Kino sehen wollen.
0: Ja, also, was haben wir gehabt? Henne, Baby, Welpen. Jörg Albrecht hat uns 3 neue Filme vorgestellt, auch für diejenigen, die eine Spinnenphobie haben. Dankeschön, Jörg Albrecht.

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1: Mit Sarah Heinz, guten Tag. Der nächtliche Drohnenvorfall am Flughafen Leipzig-Halle hat bei vielen die Alarmglocken läuten lassen. Bundesinnenminister Dobrindt hat seinen Italienurlaub unterbrochen und kommt zurück nach Deutschland. Außerdem hat das polizeiliche Terrorismus- und Extremismus-Abwehrzentrum in Sachsen die Ermittlungen übernommen, denn inzwischen wird auch ein politisches Motiv nicht ausgeschlossen. Mehr dazu von Danny Hoppe.
2: Gleich zwei Vorfälle in der Nacht haben die Behörden aufgeschreckt. Zum einen der Fund einer Drohne auf der Start- und Landebahn Südpiste des Airports in der Nähe einer ukrainischen Transportmaschine. Die Ermittler haben inzwischen bestätigt, dass an der Drohne eine Sprengladung angebracht war. Zum anderen ist dann noch der Zusammenstoß eines Frachtflugzeugs mit einem noch unbekannten Flugobjekt in der Luft. Die Maschine landete anschließend leicht beschädigt in Hannover. Wie und ob die Drohne und das Flugobjekt zusammenhängen, ist noch unklar. Sachsens Innenminister Schuster jedenfalls spricht von einem sehr ernsten Sicherheitsfall. Und auch Leipzigs Oberbürgermeister Jung sagt, das sei eine Bedrohungslage mit neuer Qualität in Deutschland. Die genauen Hintergründe sind noch unklar. Allerdings gilt der Flughafen Leipzig als Drehscheibe für Rüstungsgüter auch im Ukraine-Krieg. Und vor 2 Jahren gab es am Airport schon mal einen Zwischenfall. Damals war Deutschland nur knapp an einem Flugzeugabsturz vorbeigeschrammt, weil ein Paket, das einen Brandsatz enthielt, noch am Boden und nicht während des Fluges in Brand geriet.
1: Danke, Danny, für die Infos. Noch mehr Meldungen sind das jetzt kurz und kompakt. Vor der morgigen Niedrigwasserkonferenz hat Bundesverkehrsminister Bilger angekündigt, dass er schnell handeln will. Man wolle die Wasserstraßen widerstandsfähiger machen, sagte er dem Kölner Stadtanzeiger. Die Verkehrsminister der Länder fordern unter anderem, dass Schiffe künftig so gebaut werden sollen, dass sie auch bei Niedrigwasser fahren und mehr Ladung transportieren können. Im Zentrum von London sind mehrere Menschen niedergestochen worden. Nach Angaben der Londoner Polizei wurde eine 47-jährige Tatverdächtige festgenommen. Bei den 4 Opfern handelt es sich um Männer zwischen 34 und 52 Jahren. Sie wurden ins Krankenhaus gebracht. Bei den Spritpreisen geht es aktuell in unterschiedliche Richtungen. Der Preis für einen Liter Super E10 ist laut ADAC im Vergleich zur Vorwoche etwas gesunken, auf jetzt knapp 2,13 Euro. Wegen der Entwicklung des Rohölpreises sieht der ADAC da aber eigentlich mehr Potenzial für Preissenkungen. Diesel ist dagegen wieder etwas teurer geworden um 1,4 Cent. Der Liter kostet jetzt im Bundesschnitt 2,20 Euro. Und noch eine Meldung aus der Autobranche. Kurz nachdem viele Autobauer bei uns Entlassungen angekündigt hatten, hat sich die Stimmung in der Branche wieder gefangen. Laut dem Münchner IFO-Institut hat sich der Geschäftsklimaindex für die Autoindustrie im Juli um 6 Punkte verbessert. Die Geschäftserwartungen sind besser. Die Branche geht davon aus, dass sie in naher Zukunft wieder bessere Bilanzen vorlegen kann. Laut IFO-Institut wird vor allem darauf gesetzt, künftig Karosserien und Aufbauten zu bauen, die auch in der Rüstungsindustrie gebraucht werden. Und das waren die Nachrichten mit Sarah Heinz.
0: Und jetzt das Neueste aus dem RSG-Land.
3: Mit Juliana Dörsch. In Remscheid sucht die Polizei nach Zeugen wegen eines Angriffs auf der Werkzeugtrasse. Der war bereits am Sonntagabend. Ein 10 Jahre alter Junge ist von 3 Jugendlichen von seinem Roller getreten worden. Als der Junge am Boden lag, traten die Täter weiter auf ihn ein. Er musste im Krankenhaus behandelt werden. Täterbeschreibungen und eine Anlaufstelle für Zeugen findet ihr bei uns im Netz. Unsere Nachrichten zum Feierabend im Halbstundentakt und jederzeit auf radio-rsg.de und in der Radio-RSG-App.
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3: Etwas bewölkt heute Nachmittag. Manchmal kommt die Sonne aber durch und wir haben heute bis zu 30 Grad in Solingen und Remscheid. Morgen gibt es wieder einen Mix aus Sonne und Wolken, aber es kühlt deutlich ab. Morgen nur bis zu 24 Grad Maximaltemperatur. Freitag wird es noch etwas kühler, am Wochenende wird es dann wieder um die 30 Grad. Sonntag kann es auch Regen geben, bis dahin bleibt es trocken.
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3: Es staut sich auf der A1 Köln Richtung Dortmund zwischen Köln-Bocklemünd und Kreuz-Leverkusen-West. Auf 4 Kilometern dauert es 10 Minuten länger. Auf der A46 Düsseldorf Richtung Wuppertal zwischen Wuppertal-Waresbeck und Wuppertal-Wichlinghausen stockt es auf 3 Kilometern, das dauert 5 Minuten länger. Ihr habt einige Blitzer gemeldet in Solingen auf der Viehbachtalstraße, der Bonner Straße und der Höher Straße. Und in Remscheid auf der Remscheider Straße, der Lindenallee, der Hackenberger Straße und der Neuenkamper Straße. Vielen Dank fürs Melden. Habt ihr noch mehr Blitzer gesehen? Dann schreibt uns doch gerne eine WhatsApp unter der 0212 22 und 5 mal die 1. Kommt gut und sicher an.
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4: Ja, und es ist der Mittwochnachmittag jetzt mal mit der extra großen Portion guten Laune. Zumindest würde ich das bei dem Musiktitel hier einfach mal vermuten. Hier jetzt Burna Boy und Shakira und Die Die.

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1: Hi, ich bin die Angela aus Solingen und habe am 30. Juli einen dissertativen Anfall gehabt. Das heißt, dass ich für eine gewisse Zeit abwesend bin und unbewusst Dinge mache, die ich nicht steuern kann. An diesem Tag bin ich die Mankhauser Straße bis zum Hauptbahnhof lang gegangen und habe irgendwo meine Ohrringe und meine Kette, die aus Silber sind, abgemacht und kann mich nicht mehr daran erinnern, wo ich die hingetan habe. Die Kette, die ist mit Anhängern verbunden, die alle gleich aussehen. Und die ist mir extrem wichtig, weil ich die damals von meiner Oma geschenkt bekommen habe. Und ich würde mich wahnsinnig freuen, wenn ich die Schmuckstücke wiederbekommen würde. Eski hat auch ein Foto von mir bekommen. Ganz lieben Dank.
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1: Mit Charlotte Großer, hallo. Freude und Frust können manchmal ganz schön nah beieinander liegen. Das merkt der Solinger Fußballverein Wald 03 gerade so richtig. Haben wir heute Morgen drüber gesprochen. Der Verein ist gerade in die Oberliga aufgestiegen. Die neue Saison startet kommende Woche und darauf freuen die Spieler sich schon sehr.
2: Ich glaube, für den ganzen Verein ist es eine Ausnahmesituation.
3: Eine sehr, sehr gute Geschichte, in diesem Jahr aufgestiegen zu sein. Und uns erwartet, glaube ich, eine sehr intensive und spannende Oberliga.
4: Ich glaube, dass Solingen Fußball weit hochbringen kann. Ne? Aber wir jetzt mit Solingen Wald 03, wir sind jetzt aufgestiegen in die Oberliga. Ich glaube, für die Fans ist auch was Tolles.
1: Ja, es gibt allerdings einen großen Haken daran, nämlich die Heimspielstätte. Die Bernd-Kurzrock-Anlage an der Karl-Russ-Straße in Solingen ist viel zu klein für die Menge an Fans, die da jetzt erwartet wird. Toiletten fehlen auch. Man muss also häufiger mal auf andere Plätze ausweichen für die Heimspiele. Das sorgt für Frust beim Verein und Spielern. Man sagt, es hätte anders laufen können, wenn die Stadt schneller reagiert hätte. Jetzt hofft man zumindest darauf, dass an der Anlage vielleicht noch rechtzeitig neue Toilettencontainer aufgestellt werden. Wenn es da was Neues gibt, hört ihr es bei uns. Wir hören uns auf jeden Fall morgen früh schon wieder ab 6 hier in der Morgenshow. Bis dann!
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1: Mit Juliana Dörsch. Einen schönen guten Abend. In Solingen fallen wegen der Hitze alte Ampelanlagen aus. Die Technik hat bei den aktuellen Temperaturen an mehreren Stellen gestreikt, sagt die Stadt auf Anfrage. Betroffen waren zuletzt Ampeln am Frankfurter Damm und in Ohlix. Die TBS haben die Anlagen an drei Kreuzungen mit Gebläsen gekühlt. Fast die Hälfte der städtischen Anlagen sei veraltet, heißt es weiter. Die Stadt verbindet den Austausch der Ampeln mit anderen Bauprojekten, zum Beispiel für neue Radwege oder mehr Barrierefreiheit. In den vergangenen 2 Jahren sind bereits 20 Anlagen erneuert worden. Das Problem mit überhitzten Ampeln könne laut Stadt im gesamten Gebiet auftreten. In Remscheid sucht die Polizei nach Zeugen für einen Angriff auf der Werkzeugtrasse. Der war bereits am Sonntagabend. Ein 10 Jahre alter Junge ist von 3 Jugendlichen von seinem Roller getreten worden. Wie die Polizei mitteilt, stürzte das Kind zunächst gegen eine Holzbank und fiel dann auf den Boden, wo es noch einmal getreten wurde. Der Junge musste ins Krankenhaus. Die 3 mutmaßlichen Täter sollen zwischen 12 und 16 Jahre alt sein. Sie flüchteten auf E-Scootern. Einer der Roller hatte auffällig Reifen. Wer am Sonntag gegen 19 Uhr im Bereich der Königsstraße etwas beobachtet hat, soll sich bei der Polizei melden. Beschreibungen der mutmaßlichen Täter stehen online auf radio-rsg.de. Das Freizeitangebot im RSG-Land wächst ein bisschen. Nachdem es zuletzt im Ettertal personelle Engpässe gab, hat sich die Lage wieder entspannt. Das meldet der Betreiberverein. Heißt konkret, dienstags, mittwochs und freitags können Besucher ab sofort 2 Stunden früher ins Wasser, ab 9 Uhr. Am Wochenende bleibt es bei den gewohnten Öffnungszeiten von 10 bis 19 Uhr. Als kleine Entschädigung für die bisherigen Einschränkungen gibt es zudem eine Sonderaktion. Am kommenden Mittwoch haben alle Schüler aus Solingen und auch aus Hahn freien Eintritt. Wichtig dabei, der Schülerausweis muss an der Kasse vorgezeigt werden. 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
1: Heute bis zu 30 Grad in Remscheid und Solingen. Es soll trocken bleiben. Gegen Abend wird es wolkiger. Morgen und übermorgen wird es kühler. Es bleibt aber über 20 Grad. Am Wochenende wird es dann wieder wärmer. Am Sonntag wieder über 30 Grad.
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1: Auf der A1 Köln Richtung Dortmund zwischen Kreuz Köln Nord und Kreuz Leverkusen West staut es sich auf 2 Kilometern. Ihr braucht da 5 Minuten länger. Es blitzt in Solingen auf der Fiebachtalstraße, der Bonner Straße, der Höher Straße und in Remscheid auf der Remscheider Straße, der Lindenallee, der Hackenberger Straße und der Neuenkamper Straße. Vielen Dank fürs Melden. Habt ihr noch mehr Blitzer gesehen? Dann ruft uns gerne an unter der 0212 22 11 190. Kommt gut und sicher an.
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2: Ja, ich bin mal nicht so. Nächsten beiden Titel verrate ich euch. Gleich gibt es ein bisschen was fürs Herz. Bisschen ruhiger die Nummer von Elton John, Circle of Life. Jetzt starten wir ein bisschen flotter mit Musik. Und zwar von Pink. Hier ist sie mit Runaway. Ich bin Andreas Grunwald. Euch einen schönen Mittwochnachmittag.

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0: Ja, wahrscheinlich. Ich habe das schon mitbekommen. Bei uns dreht sich diese Woche alles ums Fahrradfahren. Wir sind mittendrin in unserer Fahrradwoche. Und für alle, die aber so ja, eher schön Wetter-Fahrradfahrer sind wie ich, hat mein Kollege Stefan Rehek mit dem ADAC gesprochen. Stefan, worauf muss ich denn achten, wenn das Fahrrad jetzt die meiste Zeit vorher irgendwie im Keller stand?
1: Ja, erstmal muss das Fahrrad natürlich wieder verkehrstauglich gemacht werden. Gerade wenn dein Fahrrad so ein bisschen älter ist oder wie in deinem Fall eben den ganzen Winter im Keller war. Johannes Giewald vom ADAC hat mir da mal so eine kleine Checkliste zusammengestellt.
2: Also Bremsen, Licht, Lenkung, Pedale. Wenn das Fahrrad lange nur rumstand, dürften bei den meisten auch die Reifen platt sein, vielleicht sogar kaputt. Und die Kette ist nicht mehr richtig geölt. Wer die Bauteile nicht selbst checken kann oder reparieren kann, sollte das Fahrrad am besten dazu einmal zu einer Werkstatt bringen.
0: Ja, dann Thema Licht. Ich weiß, früher waren da nur so Dynamos erlaubt. Das ist ja nicht mehr so. Also seit ein paar Jahren sind auch Lichter mit Akku oder Batterie erlaubt, ne?
1: Ja, das stimmt. Aber ein Dynamo ist natürlich immer noch am zuverlässigsten. Ja, und zusätzlich brauchst du dann auch noch ein rotes Rücklicht und auch Reflektoren für die Pedalen und auch für die Speichen an beiden Rädern.
0: Okay, jetzt mal angenommen, ich will mir ein komplett neues Fahrrad kaufen. Worauf muss ich achten? Also auch so preislich?
1: Also verkehrstauglich sind in der Regel eigentlich erstmal alle Fahrräder, die du hier so im Geschäft kaufen kannst. Deswegen am besten einfach direkt mal im Laden mehrere Räder testen, auch mal Preise vergleichen und vor allem den eigenen Fahrtyp mal bestimmen. Also wenn ihr jetzt nur von A nach B kommen wollt, braucht ihr vielleicht nicht das mega krasse, teure Mountainbike für 5000 Euro.
0: Ja, und dann noch einen Helm auf und dann kann es schon losgehen. Dankeschön, Stefan Rehek.
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1: Mit Sarah Heinz, guten Abend. Die Union hat klargemacht, sie will das Rentenpaket nicht noch einmal aufschnüren. Die SPD lässt aber nicht locker. Von dort gibt es weiter Widerstand gegen die Abschaffung der Rente mit 63. Danny Hoppe aus dem News-Team, da heißt es ja immer wieder, wer 45 Jahre lang gearbeitet und in die Rentenkasse eingezahlt habe, müsse auch von seiner Lebensleistung profitieren.
2: Ja, das hat jetzt auch nochmal Niedersachsens SPD-Ministerpräsident Lies der NOZ gesagt. Genauso wie die Arbeitsgemeinschaft Selbstständige in der SPD und auch Mecklenburg-Vorpommerns Ministerpräsidentin Schwesig. Sie alle sagen, dass das sozial nicht ausgewogen sei. SPD-Parlamentsgeschäftsführer Wiese tritt dagegen auf die Bremse und warnt davor, jetzt einzelne Elemente, die die Rentenkommission vorgeschlagen hatte, herauszunehmen. Er vergleicht das Ganze mit einem Jenga-Turm. Wenn man einzelne Klötze rausziehe, werde der ganze Turm instabil. Er schlägt stattdessen eine Härtefallregelung vor für Menschen, die körperlich oder psychisch sehr schwer gearbeitet haben. Dazu gehören Nachtschichten, Arbeiten bei Hitze oder Kälte oder auch Tätigkeiten mit Chemikalien. Als Vorbild nennt Wiese hier Regelungen aus Österreich.
1: Auch die Arbeitgeber haben sich nochmal zur Debatte geäußert und gesagt, sie seien fassungslos.
2: Ja, der Chef der Bundesvereinigung der Deutschen Arbeitgeberverbände, Kampeter, hat in der Bild zum Rundumschlag ausgeholt. Er sagt, wer jetzt noch an der Rente mit 63 festhalte, ignoriere den Fachkräftemangel, den demografischen Wandel und die wirtschaftliche Lage. Man brauche mehr Beschäftigung, mehr Beitragszahler und eine solide Finanzierung. Deshalb müsse der Sozialstaat reformiert werden. Der Deutsche Gewerkschaftsbund wirft den Arbeitgebern dagegen Heuchelei vor. Die Realität sei, dass der Arbeitsmarkt beschäftigt, jenseits der 55 kaum weiter beschäftige oder neu einsteigen lasse. Dazu würden immer weniger junge Leute ausgebildet. Also die Debatte dürfte noch weitergehen.
1: Danke, Danny. Mehr wichtige Meldungen jetzt im Überblick. Nach den Vorfällen am Flughafen Leipzig gehen die Ermittlungen weiter. In der Nacht wurde eine Drohne nahe eines ukrainischen Flugzeugs sichergestellt. An ihr war eine Sprengladung angebracht. Außerdem war ein Frachtflugzeug mit einem noch unbekannten Flugobjekt in der Luft kollidiert. Wie und ob die Drohne und das Flugobjekt zusammenhängen, ist aktuell noch nicht klar. In den USA sind mehr als 10.000 Menschen an einer Darminfektion erkrankt. Dazu gäbe es über 12.000 weitere unbestätigte Fälle, so die US-Gesundheitsbehörde. Die Erkrankung stammt von einem Parasiten, der zuvor womöglich über Eisbergsalat aus Mexiko übertragen wurde. Über 500 Betroffene wurden bisher im Krankenhaus behandelt. 2 Menschen sind gestorben. In Griechenland hatte ein Mann die Leiche seines Vaters über 2 Jahre lang in einer Gefriertruhe gelagert, um weiter dessen Rente zu kassieren. Das gestand er der Polizei vor Ort, die nahm den Mann heute fest. Der 90-jährige Vater sei zuvor auf natürliche Art gestorben, hieß es. Der Großbrand im Osten der Niederlande nahe der Grenze zu NRW ist wieder unter Kontrolle. Das teilten die Behörden vor Ort mit. Es gäbe aber noch einzelne Brandherde. Damit die nicht noch einmal für einen größeren Brand sorgen, sind immer noch Feuerwehrleute im Einsatz. Am Montag war das Feuer in einem Naturschutzgebiet ausgebrochen. Die Ursache des Brands ist aktuell noch nicht bekannt. Und das waren die Nachrichten mit Sarah Heinz.
0: Das Wetter im RSG-Land.
3: Es geht entspannt weiter. Die Nacht wird sogar mal wieder schön kühl. Die Werte sinken auf 17 bis 14 Grad minimal. Dazu ist es meistens klar. Morgen gibt es dann auch Sonne und Wolken im Wechsel. Regen oder Gewitter sind kein Thema mehr. Und es wird auch nicht mehr ganz so heiß. 22 bis 26 Grad maximal.
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3: Die Staus ab 6 Minuten, Zeitverzug, die A2 Oberhausen-Hannover zwischen Dortmund-Mengede und Nordost 2 Kilometer, 8 Minuten plus. A3 Köln Richtung Frankfurt zwischen Lohma und Kreuzborn-Siegburg 1 Kilometer, 6 Minuten. A4 Aachen-Köln zwischen Kreuz-Köln-West und Eiffeltor 4 Kilometer, 10 Minuten plus. Nochmal die 4 von Köln nach Olpe zwischen Bergisch Gladbach-Refrath und Bensberg 4 Kilometer, 9 Minuten. Die A4 Köln jetzt Richtung Aachen zwischen Kreuz-Gremberg und Eiffeltor 4 Kilometer, 9 Minuten. Die A40 Duisburg Richtung Essen zwischen Mülheim-Heißen und Heimaterde 1 Kilometer 7 Minuten plus. Und die 57 Krefeld Richtung Nimwegen zwischen Alpen und Sonsbeck 1 Kilometer eine Viertelstunde plus. Kommt gut durch.
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3: Wer braucht denn Kinderüberraschung? Wir haben die Abendüberraschung mit Markus Steinacker. Gleich 3 Wünsche auf einmal hier. Der beste Musikmix, der kommt mit Foreigner und Jason Derulo gleich. Dann was brandneues, nur nach vorn von den Toten Hosen. Und was zum Lachen haben wir auch noch, den Daily Hannes. Gut, Schokolade müsstet ihr euch selbst organisieren. Am besten in Eisform. Schönen Mittwochabend.

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0: 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Habt ihr ein Hobby? Vielleicht was Sportliches? Ja? Könnte ja auch sein, dass ihr reitet vielleicht. Reiten ist aber, muss man sagen, für viele mehr als nur das, mehr als nur ein Hobby. Es ist eine Bestimmung, eine Leidenschaft, eine Lebensaufgabe. Für unseren Hannes Höfer ist es etwas weniger.
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2: Ist Reiten wirklich ein Sport für Mensch und Tier? Ich weiß, alleine für die Frage kriege ich schon lange Hafer. Meine gute Freundin Sophia Henry ist Comedienne und passionierte Reiterin. Und mit ihr streite ich mich gerne darüber, ob Reiten wirklich ein Sport ist. Weil eigentlich macht das Pferd doch die Arbeit. Bevor ihr mir jetzt aber die Sporen gebt, ich habe ein Beispiel. Am 4. Juni 1923 gewann ein Jockey in New York ein Rennen. Als er schon tot war, ja, der hatte beim Rennen einen tödlichen Herzinfarkt. Und das Pferd ist ganz alleine mit ihm auf dem Rücken über die Ziellinie gelaufen. Da hat der nicht mehr viel für gemacht. Ich frage ja nur, weil nach der Logik ist Hobbyhorsing deutlich ernstzunehmender als viele tun. Denn so ein Besenstiel, der macht nichts alleine. Und ich weiß, viele wollen mir jetzt den Gnadenschuss geben, ne? Oder wenigstens mal einen mit der Gerte. Bei der einen oder anderen würde mich das wahrscheinlich sogar freuen. Aber ich sag's euch nochmal deutlich, ich mache ja nur Spaß. Und immer dran denken, im Grunde sind Pferde doch die besseren Menschen.
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1: Mit Charlotte Großer, Hallöchen. Die dritte Sommerferienwoche läuft und das heißt, in Solingen ist die Kinderoase wieder losgegangen. Diese und kommende Woche haben Kinder die Möglichkeit, in Grefrath ihre eigene Stadt aufzubauen und das macht denen richtig viel Spaß.
2: Ja, in der Kinderoase gefällt mir, dass du dir das alles verdienen kannst und es auch ausgeben kannst für Süßkram oder sonstige Sachen.
3: Also, dass man Spaß hat, ist das Beste an der Kinderoase.
4: Das Gute ist das Kino.
5: Also erstmal, dass es hier viele Stände gibt und Jobs, dass man die machen kann und dass es viel zu erleben gibt.
6: Ich bin jetzt zum 4. Mal, glaube ich, hier und mir macht das auch sehr viel Spaß hier, weil man sich so wie erwachsen fühlt.
7: Also gerade arbeite ich im Kreativhaus.
8: Es ist cool, wenn man so Jobs machen kann wie im echten Leben und es macht einfach Spaß.
1: Es sind auch noch viele Plätze für diese und kommende Woche frei. Die Kinder können also auch noch ganz spontan zum Chef beim Einwohnermeldeamt werden. Oder zur neuen Meisterbäckerin. Viel Spaß euch bei der Kinderoase.
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1: Mit Juliana Dörsch. Einen schönen guten Abend. Die sommerlichen Temperaturen haben im RSG-Land auch Auswirkungen auf den Verkehr. In Solingen fallen vermehrt Ampelanlagen wegen der Hitze aus. Laut Stadt streikt dann einfach die Elektronik der alten Anlagen. Zuletzt mussten Mitarbeiter an drei betroffenen Kreuzungen ausrücken und die Schaltschränke mit Gebläse kühlen, um sie wieder zum Laufen zu bringen. Anni Stoßberg berichtet.
2: Passieren kann das im Sommer im gesamten Stadtgebiet, denn insgesamt gelten noch 70 der insgesamt 147 Ampeln in der Stadt als veraltet. Die Stadt tauscht die aber nicht einfach so aus, sondern verbindet die Modernisierung mit ohnehin anstehenden Straßenarbeiten. So können direkt breitere Gehwege, Radwege oder ein barrierefreier Ausbau umgesetzt werden, heißt es auf RSG-Nachfrage. In den vergangenen 2 Jahren hat Solingen bereits gut 20 Ampelanlagen erneuert.
1: In Remscheid sucht die Polizei nach Zeugen für einen Angriff auf der Werkzeugtrasse. Der war bereits am Sonntagabend. Ein 10 Jahre alter Junge ist von 3 Jugendlichen von seinem Roller getreten worden. Wie die Polizei mitteilt, stürzte das Kind zunächst gegen eine Holzbank und fiel dann auf den Boden, wo es noch einmal getreten wurde. Der Junge musste ins Krankenhaus. Die 3 mutmaßlichen Täter sollen zwischen 12 und 16 Jahre alt sein. Sie flüchteten auf E-Scootern. Einer der Roller hatte auffällig breite Reifen. Wer am Sonntag gegen 19 Uhr im Bereich der Königsstraße etwas beobachtet hat, soll sich bei der Polizei melden. Beschreibungen der mutmaßlichen Täter stehen online auf radio-rsg.de. 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
0: Das Wetter im RSG-Land.
1: Bis zu 30 Grad gab es heute für uns im RSG-Land. Viele Wolken, aber auch immer wieder Sonne. Heute Nacht kühlt es runter auf 14 Grad. Morgen dann wieder Sonne und Wolken, aber nur noch knapp über 20 Grad. Ähnlich soll es am Freitag weitergehen. Am Wochenende gibt es dann wieder Temperaturen um die 30 Grad.
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1: In Solingen kann es gerade zu Verzögerungen im Busverkehr kommen. Am Graf-Wilhelm-Platz gibt es da nämlich ein technisches Problem an der Oberleitung. Deshalb müssen die Stromabnehmer der Busse in dem Bereich von der Oberleitung genommen werden. Die Busse fahren aber. Dann gibt es einen kleinen Stau auf der A1 Köln Richtung Dortmund zwischen Kreuz Köln Nord und Kreuz Leverkusen West. Auf 2 Kilometern dauert es 5 Minuten länger. Es blitzt in Solingen auf der Viehbachtalstraße, der Bonner Straße, der Höher Straße und in Remscheid auf der Remscheider Straße, der Lindenallee, der Hackenberger Straße und der Neuenkamper Straße. Vielen Dank fürs Melden. Habt ihr noch mehr Blitzer gesehen? Dann schreibt uns gerne eine WhatsApp unter der 0212 22 und 5 mal die 1. Kommt gut und sicher an.
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3: Ja, ihr müsst ja gar nicht unbedingt in Urlaub fahren. Wir gucken mit euch auf die schönsten Badeseen hier in der Nachbarschaft. Da sind wir gleich mal am Tuttenbrocksee und gucken, was wir da so alles Schönes machen können. Markus Steinacker hier, einen schönen Abend.
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0: willkommen mitten im Sommer 26.
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0: Und wir stellen euch die besten Badeseen in NRW vor. Damit ihr wisst, wo ihr bei den Temperaturen es am besten aushalten könnt. Und unser Reporter Thorsten Ortmann war für euch am Tuttenbrocksee, direkt an der A2 in Beckum.
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2: Das große Badeseetindern. Wo treffen wir uns?
3: Willkommen am Tuttenbrocksee in Beckum. Ein wahres Paradies für alle, die Wassersport lieben.
2: Muss ich was bezahlen?
4: Und es fängt an beim Strandbadeintritt, 7 Euro für eine Tageskarte. Aquapark wäre 14 Euro für eine Stunde, wo dann der Tageseintritt mit drin ist für Strandbad den ganzen Tag. SUP sind wir bei 16 Euro und Anfängerkurs Wasserski fängt bei 32 Euro an.
2: Was können wir da machen?
5: Hier kann man richtig viel Spaß haben und das Wasser ist auch nicht so kalt, also man kann es gut aushalten hier. Ja. Der Aquapark dort, das ist richtig cool, also auch mit mehreren Leuten da mit den Freunden zusammen dort.
6: Ich mag sehr die Natur hier.
4: Beachvolleyball spielen, schwimmen, Stand-up-Paddling oder Wasserski und Wakeboard fahren.
7: Kann ich meine Kids mitbringen?
4: Ja, selbstverständlich. Wir gucken schon, dass wir familienfreundlich sind und viele Familien freuen sich. Die Kinder verbringen eine schöne Zeit im Aquapark und die Eltern können mal entspannen in der Gastronomie.
2: Treffen wir uns zum Essen oder nur für Drinks?
4: Ja, durchaus beides möglich.
8: Unser Kracher sind die Chicken Filet-Straps mit Pommes. Dann bieten wir an Kibbelinger. Dann gehen wir weiter. Flammkuchen haben wir. Dann haben wir jeden Mittwoch an der Happy Hour. Kostet mittwochs jedes Kraftbier 3 Euro. Jeder Aperitif, als Beispiel Aperol Spritz, Lele Valperi 5 Euro.
7: Können wir da chillen?
6: Ja, man kann da sitzen, mit Freunden chillen und Snacks essen. Ich mag sowas. Es macht sehr Spaß, auch einfach den zuzugucken.
8: Ist wie ein kleines Urlaubsparadies.
2: Ist es ein Match?
3: Absolut. Es ist ein wunderschönes Strandbad. Es gibt einen Strand, es gibt Liegewiesen, es gibt einen großen Aquapark. Man kann hier Wakeboard fahren oder auch Wasserski fahren. Es gibt ein tolles Restaurant. Alles, was man braucht. Viel Spaß.
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0: mit Sarah Heinz. Guten Abend. Die Pegelstände im Rhein sinken immer weiter und das Ende ist laut Wasserstraße und Schifffahrtsamt Rhein noch nicht erreicht. Danny Hoppe aus dem News-Team, die Folge sind historische Tiefstände.
1: Ja, und es ist egal, ob man nach Köln, Düsseldorf, Duisburg, Ruhrort oder Emmerich schaut. Das Bild ist überall dasselbe. Die Pegel sinken immer noch weiter auf Werte, die seit Beginn der Aufzeichnungen noch nie erreicht wurden. Und die reichen zum Teil mehr als 200 Jahre zurück, wie etwa in Köln. Und dass sich daran demnächst was ändert, danach sieht es nicht aus. Momentan könne von einer Trendwende keine Rede sein, sagt das Wasserstraßen- und Schifffahrtsamt Rhein. Das Niedrigwasser belastet ja schon jetzt die Wirtschaft und wirkt sich auch schon auf die Spritpreise aus. Für morgen hat Bundesverkehrsminister Bilger deshalb in Bonn eine Sonderkonferenz mit Wirtschaftsvertretern anberaumt, um über die aktuelle Lage zu beraten.
0: Im Kölner Stadtanzeiger hat sich Bilger jetzt ja besorgt gezeigt und angekündigt, dass er schnell handeln will. Was genau er tun will, ist aber noch nicht klar.
1: Ja, in dem Interview ist viel die Rede davon, dass man die Lage gemeinsam bewerten wolle oder dass man die Wasserstraßen widerstandsfähiger machen wolle. Aber wie genau, das sagt Bilger nicht. Dafür kommen von den Verkehrsministern der Länder Forderungen. Das schreibt die RP. Gefordert wird demnach ein nationales oder europäisches Flottenförderprogramm für niedrigwassergeeignete Schiffe. Heißt übersetzt, dass Schiffe so gebaut oder modernisiert werden sollen, dass sie auch bei niedrigem Wasserstand fahren und mehr Ladung transportieren können. Außerdem soll geprüft werden, ob die bisherigen Strategien gegen Niedrigwasser noch ausreichen und bestimmte Wasserstraßen, vor allem der Rhein, sollen so verbessert werden, dass Schiffe auch bei Niedrigwasser besser durchkommen. Das kann zum Beispiel Eingriffe an Fahrrinnen oder Engstellen bedeuten.
0: Danke, Danny. Mehr Meldungen jetzt in der Zusammenfassung. Der Iran und der Oman haben sich auf eine neue Route durch die Straße von Hormus geeinigt. Das teilte das iranische Außenministerium mit. Eine gemeinsame Erklärung werde derzeit fertiggestellt, wenn, Zitat, bestimmte dritte Parteien den Prozess nicht behindern. Im letzten Jahr haben so wenige junge Menschen wie seit 26 Jahren nicht mehr BAföG bezogen. Laut dem Statistischen Bundesamt ist die Zahl auf rund 570.000 Bezieher gesunken. In den letzten Jahren lag diese Entwicklung auch am hohen bürokratischen Aufwand bei der Antragstellung und an der Angst vor Schulden. Gerade erst wurde der Großbrand im Osten der Niederlande unter Kontrolle gebracht. Da ist schon das nächste Feuer im Land ausgebrochen. Wieder in einem Naturschutzgebiet, diesmal aber an der niederländischen Küste in der Nähe von Den Haag. Ein Hotel wurde vorsorglich evakuiert. Die Feuerwehr ist im Einsatz. Nach dem Vorfall bei OpenAI hat es auch beim Konkurrenten Anthropic einen bedrohlichen KI-Vorfall gegeben. Die KI des Entwicklers hatte versucht, eine künstliche Schwachstelle in eine Software einzuschleusen, um ein System also bewusst unsicher zu machen. Dafür gab sich die KI auch als Mensch aus und schickte Phishing-Mails an reale Menschen, um so unter anderem an Passwörter zu kommen. In den letzten Wochen hatten Anthropic und OpenAI schon zugegeben, dass ihre KI-Modelle in Tests ungeplant in Computersysteme echter Unternehmen eingedrungen waren. Diese Eingeständnisse hatten die Sorge vor Cyberattacken mithilfe künstlicher Intelligenz verstärkt. Und das waren die Nachrichten mit Sarah Heinz.
2: Das Wetter im RSG-Land.
3: Es bleibt bei schön angenehmem Sommerwetter. Morgen gibt es einen Mix aus Sonne und Wolken. Dazu bleibt es trocken und es wird auch nicht mehr ganz so heiß. 22 bis maximal 26 Grad. In der Nacht geht es schön runter auf 17 bis 14 Grad Minimum. Dazu gibt es meistens dann auch einen sternklaren Himmel.
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3: Es staut sich noch auf der A3. Köln Richtung Oberhausen zwischen Leverkusen-Opladen und Kreuzhilden. 3 Kilometer, 8 Minuten plus. Auf der A4 Aachen Richtung Köln zwischen Kreuzköln-West und Eiffeltor. 2 Kilometer, 3 Minuten plus. Auf der A40 Duisburg Richtung Essen zwischen Mülheim-Heißen und Heimaterde. 1 Kilometer Stau, 7 Minuten plus. Die A52 Mönchengladbach Richtung Düsseldorf. Zwischen Karst-Nord und Kreuz-Karst dichter Verkehr, 2 Minuten extra. Die 57 Krefeld Richtung Nimwegen. Zwischen Rheinberg und Sonsbeck 1 Kilometer Stau, 37 Minuten plus. Und die A59 Köln Richtung Bonn zwischen Köln-Rath und Dreieck-Porz dichter Verkehr und eine Minute extra. Gutes Durchkommen.
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3: Mit Markus Steinacker mitten in unserer Fahrradwoche mit Tipps und Tricks fürs Bike. Und da kam natürlich dann auch die Frage auf, was tun gegen Popo-Schmerzen beim Radfahren? Mein Geheimtipp, einen Sattel draufschrauben. Ein paar bessere Tipps gleich von euch.

0: Wir sind in unserer Fahrradwoche und da wollen wir euch mit Tipps, Tricks und Empfehlungen versorgen. Und jetzt haben wir den Spieß einfach mal umgedreht und euch nach euren Tipps gefragt. Heute zur wichtigen Frage, was tun gegen Poposchmerzen beim Fahrradfahren?
1: Zinksalbe. Kriegen wir nicht.
2: Man versucht dann einfach auch mal ein bisschen Pause zu machen zwischendurch, sich vielleicht mal eine Radhose anzuziehen oder Taubheitscreme auf den Arsch zu schmieren und dann gucken wir mal.
3: Bier trinken.
1: Ich halt an. Ab und zu mache ich Pausen. Und ansonsten, ja, ist das halt Pech. Muss man halt da durch. Und ich fahre auch regelmäßig, deshalb stört mich das jetzt auch nicht so oder bin ich abgehärtet.
4: Haben wir leider nicht. Unsere Ärsche sind wund.
0: Haben wir leider nicht. Unsere Ärsche sind wund. Goethe hätte es nicht schöner sagen können. Eure Tipps gegen Poposchmerzen beim Radfahren und was einen guten Sattel ausmacht, darüber sprechen wir gleich mal in guten halben Stunde hier.
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1: Mit Charlotte Großer. Hallöchen. Stellt euch mal vor, ihr geht einkaufen und am Ende gibt's die Kohle dafür zurück. 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
1: Mit Juliana Dörsch. Einen schönen guten Abend. Die sommerlichen Temperaturen haben im RSG-Land auch Auswirkungen auf den Verkehr. In Solingen fallen vermehrt Ampelanlagen wegen der Hitze aus. Laut Stadt streikt dann einfach die Elektronik der alten Anlagen. Zuletzt mussten Mitarbeiter an drei betroffenen Kreuzungen ausrücken und die Schaltschränke mit Gebläse kühlen, um sie wieder zum Laufen zu bringen. Anni Stoßberg berichtet.
2: Passieren kann das im Sommer im gesamten Stadtgebiet, denn insgesamt gelten noch 70 der insgesamt 147 Ampeln in der Stadt als veraltet. Die Stadt tauscht die aber nicht einfach so aus, sondern verbindet die Modernisierung mit ohnehin anstehenden Straßenarbeiten. So können direkt breitere Gehwege, Radwege oder ein barrierefreier Ausbau umgesetzt werden, heißt es auf RSG-Nachfrage. In den vergangenen 2 Jahren hat Solingen bereits gut 20 Ampelanlagen erneuert.
1: Das Freizeitangebot im RSG-Land wächst ein bisschen. Nachdem es zuletzt im Ittertal personelle Engpässe gab, hat sich die Lage wieder entspannt. Das meldet der Betreiberverein. Heißt konkret, dienstags, mittwochs und freitags können Besucher ab sofort 2 Stunden früher ins Wasser, ab 9 Uhr. Am Wochenende bleibt es bei den gewohnten Öffnungszeiten von 10 bis 19 Uhr. Als kleine Entschädigung für die bisherigen Einschränkungen gibt es zudem eine Sonderaktion. Am kommenden Mittwoch haben alle Schüler aus Solingen und auch aus Hahn freien Eintritt. Wichtig dabei, der Schülerausweis muss an der Kasse vorgezeigt werden. 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
0: Das Wetter im RSG-Land.
3: Da steht alles auf Entspannung. Wir gehen mit ein paar Wolken in die Nacht. Meistens ist es richtig schön klar. Es bleibt trocken, kühlt runter auf 17 bis 14 Grad Minimum. Morgen steigen die Temperaturen auf erträgliche 22 bis 26 Grad. Dazu bleibt es auch bei so einem freundlichen Sonne-Wolken-Mix.
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3: Wir haben dichten Verkehr auf der A40, Duisburg Richtung Essen, zwischen Mülheim-Heißen und Mülheim-Heimaterde, 2 Minuten plus. Auf der A45, Gießen Richtung Hagen, zwischen Meinerzhagen und Lüdenscheid Süd, dichter Verkehr, 3 Minuten plus. Ein Stau auf der A52, Mönchengladbach Richtung Düsseldorf, zwischen Mönchengladbach-Neuwerk und Kreuznersen, 1 Kilometer, 4 Minuten plus. Und auf der A57, Krefeld Richtung Nimwegen, zwischen Alpen und Sonsbeck, 1 Kilometer Stau, 11 Minuten plus. Kommt gut durch.
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3: Mit Markus Steinacker und ja, mir ist auch schon mal der Popo eingeschlafen. Auf dem Fahrrad. Gut, es war eine ultralange Fahrradtour, ist schon lange her, aber ich habe wirklich gemerkt, das kann sehr unangenehm werden. Gut, damals kannte ich noch nicht den Kollegen Robert Janz. Der wird uns gleich mal ein bisschen erklären, wie wir das schaffen können, dass uns der Popo auch bei einer langen Radtour nicht wehtut. In ein paar Minuten.

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0: schönen Mittwochabend. Wir sind in unserer Fahrradwoche. Halbzeit am Mittwoch sozusagen. Und jetzt geht's um ein ganz wichtiges Thema, den richtigen Fahrradsattel. Denn ich sag mal so, Schuhe, die nicht passen, die sind unangenehm, aber ein Fahrradsattel, der nicht passt, das ist anders unangenehm. Kollege Robert Jans, wir räumen hier mal mit einem ersten Mythos auf. Weicher ist nicht automatisch bequemer.
1: Das ist völlig richtig. So ein dickes Gelpolster, das fühlt sich erstmal toll an, gerade wenn man so drauf Probe sitzt mal. Auf längeren Strecken kann es dann aber schwierig werden, weil man da so tief einsinkt. Ne? Dann steigt der Druck auf, ich sag mal, empfindliche Stellen. Außerdem kann auch diese permanente Reibung zum Problem werden. Ein guter Sattel ist darum oft fester, als man glaubt. Entscheidend ist, dass er den Körper einfach an den richtigen Stellen trägt.
0: Also ich würde sagen, am besten sich im Geschäft beraten lassen.
1: Genau, das wichtigste Maß beim Sattel ist der Abstand der Sitzknochen. Die sollten auf dem breiten, tragenden Teil des Sattels aufliegen. Fachgeschäfte können diesen Abstand auch vermessen. Entscheidend ist aber auch, was für ein Fahrrad man überhaupt hat. Das sagt Fahrradverkäufer Philipp Derichs von Zweirad Stadler.
2: Je tiefer so ein Einstieg beim Fahrrad ist, desto aufrechter sitze ich irgendwo auf so einem Fahrrad drauf. Je aufrechter ich sitze, desto breiter müsste der Sattel eigentlich irgendwo auch werden. Ansonsten gibt es halt Sättel, die haben Schaum drin, die haben Gel drin, genug Material mit einer angenehmen Federung. Die Nase darf nicht zu lang oder zu kurz sein. Insgesamt sind es die Ansprüche, die einem selber so ein bisschen gefallen müssen. Deswegen kann man einen Sattel auch eigentlich relativ gut Probe fahren.
1: Also beraten lassen und dann ausprobieren.
0: Ja, und so ein Sattel muss dann ja aber auch noch richtig eingestellt werden.
1: Auch das noch. Aber ja, genau. Höhe und Abstand, das sollte alles passen. Wer beim Fahren ständig so rumrutscht oder irgendwie Rückenschmerzen bekommt, der sollte auf jeden Fall dann mal die gesamte Sitzposition überprüfen lassen.
0: Okay, also ein guter Fahrradsattel ist nicht der weichste, leichteste oder teuerste. Er passt vor allem zum eigenen Körper und zum Fahrrad. Tina Turner singt We Don't Need Another Hero. Wir brauchen nicht noch einen Helden. Da schließe ich mich an, denn wir haben ja immerhin schon den Kollegen Robert Jans. Besten Dank.
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1: Ich bin Thomas Brockt. Das extreme Niedrigwasser auf Rhein, Donau und anderen Flüssen beschäftigt jetzt auch die Politik. Die Verkehrsminister der Länder wollen den Bund nach Informationen der Rheinischen Post zu neuen Maßnahmen drängen. Ziel ist es, den Güterverkehr trotz der niedrigen Pegelstände am Laufen zu halten.
2: Viele Frachtschiffe können im Moment längst nicht so viel laden wie normalerweise. Das bringt Lieferketten durcheinander und verteuert Transporte. Die Länder fordern deshalb unter anderem mehr Schiffe, die auch bei wenig Wasser fahren können, und einen schnelleren Ausbau der Wasserstraßen. Immerhin gibt es bei der Energieversorgung bislang Entwarnung. Kraftwerke laufen laut dem Bundeswirtschaftsministerium weiter normal. Auch bei Öl und Kraftstoffen gibt es aktuell keine Engpässe. Zoe Tassovali, Redaktion.
1: Nach dem nächtlichen Drohnenvorfall am Flughafen Leipzig-Halle haben Spezialisten der Bundespolizei eine Drohne mit einer Sprengvorrichtung entschärft. Laut Landeskriminalamt wurde der Zünder einer noch unbekannten Sprengvorrichtung entfernt. In dem Fall haben jetzt auch Terrorismus- und Extremismus-Ermittler übernommen. Eine politische Motivation wird nicht ausgeschlossen. Die Drohne war auf einer Start- und Landebahn gefunden worden. Im Prozess gegen die rechtsextreme Terrorgruppe Letzte Verteidigungswelle sind heute die Urteile gefallen. Das hanseatische Oberlandesgericht hat 8 Angeklagte zu Haftstrafen zwischen 1,5 und 5 Jahren verurteilt.
3: Das Gericht ist überzeugt, dass die Gruppe Brand- und Sprengstoffanschläge auf Asylbewerberheime und linke Einrichtungen verübt und geplant hat. Dabei hinterließen die Mitglieder an den Fassaden unter anderem auch Hakenkreuze und rassistische Parolen. Außerdem soll die Gruppe sogenanntes Pedo-Hunting gemacht haben, also Jagd auf Menschen, die sie für Pädophile hielten. Weil die Angeklagten zur Tatzeit zwischen 14 und 21 Jahre alt waren, wurden sie nach Jugendstrafrecht verurteilt. Fiona Reinhardt, Nachrichtenredaktion.
1: In den Dünen an der niederländischen Küste ist ein Großbrand ausgebrochen. Ein Hotel wurde vorsorglich evakuiert. Das Feuer brach beim Villenort Wassenaar nahe Den Haag aus. Auf Videobildern im Internet sind hohe Flammen und Rauchwolken zu sehen. Strandbesucher wurden aufgefordert, das Gebiet zu verlassen. Das Gebiet an der Nordsee ist ein beliebtes Ziel auch für deutsche Urlauber. Das waren die Nachrichten mit Thomas Brockt.
0: Das Wetter im RSG-Land.
4: Es geht entspannt weiter. Die Nacht wird sogar mal wieder schön kühl. Die Werte sinken auf 17 bis 14 Grad minimal. Dazu ist es meistens klar. Morgen gibt es dann auch Sonne und Wolken im Wechsel. Regen oder Gewitter sind kein Thema mehr. Und es wird auch nicht mehr ganz so heiß. 22 bis 26 Grad maximal.
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4: Und da haben wir eine Warnmeldung von der A1 Köln Richtung Dortmund. Fahrt bitte vorsichtig zwischen Kreuz Leverkusen und Burscheid. Gefahr durch eine Unfallstelle auf dem Standstreifen und Kinder auf der Fahrbahn. Und wir haben noch einen Stau auf der A1 Münster Richtung Dortmund. Zwischen Carmenzentrum und Unna 2 Kilometer seid ihr in 13 Minuten durch. Gute Fahrt.
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4: Mit Markus Steinacker und dem besten Musikmix für den Mittwochabend. Rock mit Nickelback, Dance mit Topic und Becky G plus entspannten Funk-Pop. Good Old Days, die neue von Chris DeSerandi. Und danach gehen wir sogar noch an den Pool mit Atze Schröder. Was ein Abend. Bye.

0: Ja, von wegen sorry, Papi. Es ist Urlaubszeit und das bedeutet auch, es geht um den Titel. Es geht um den Wer bekommt die beste Liege am Pool-Titel. Es wird ja immer verrückter hier.
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3: Ja, nee, ist klar. So viele von uns sind ja jetzt im Urlaub. Die schönsten Wochen des Jahres. Und anstatt du dir entspannt an den Eiern rumspielst, müssen ja nicht die eigenen sein, klemmst du dir zwei Hotelhandtücher und deinen Fitzek unterm Arm und flitzt morgens um 5:30 runter zum Pool, um deinen Traum vom Liegen an der ersten Poolreihe zu erfüllen. Hier die Bild schreibt, es wird immer krasser. Racheaktion, Juckpulver für Liegenbesetzer, Klassenkämpfe. Wahnsinn, ne? Es geht um die Hackordnung. Wenn du erste Reihe am Pool liegst, vielleicht sogar direkt an der Badeleiter, dann bist du für den Rest des Tages King Kotelett und die Hormone deiner Perle schwappen spätestens ab dem ersten Aperol über die Bordwand deines von der Sonne geküssten Körpers. Ja, ab 14 Uhr wird unter Wasser der erste EKG angesetzt. Freunde und Freundinnen, ruhig bleiben. Hier kommt mein Tipp. Spart euch doch das Rattenrennen am Morgen. Einfach am Abend vorher zum Bademeister lässig rübergehen und sagen, hör mal, Don Fußpilz, ich lade dich mal auf ein Bier und einen Raki ein. Ja, dann lässt du ihn noch schön im Kniffel gewinnen. Und wenn am nächsten Morgen alle anderen übersäuert mit Laktatwerten wie ein Panda-Bär die letzten Meter zur Liege hecheln, stehen da schon zwei schön dekorierte Premium-Liegen für dich bereit. Ja, so wird's gemacht. Schönen Urlaub. Danke, bitte.
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0: Das Wetter im RSG-Land.
1: Das ist schön mal zum Durchatmen. In der Nacht geht's runter auf 17 bis 14 Grad Minimum. Morgen nur noch auf höchstens 23 bis 26 Grad. Dazu bleibt's auch bei klarem Himmel und Wolken im Wechsel. In der Nacht sehen wir also auf die Sterne. Morgen den ganzen Tag über die Sonne und ein paar Wolken.
0: RSG Verkehr.
1: Es staut sich noch auf der A1 Münster-Dortmund zwischen Carmen-Zentrum und Kreuz Dortmund-Unna. 4 Kilometer, 23 Minuten plus. Kommt gut durch.
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1: Applaus, Applaus für die neue Single der Sporties. Habt ihr Bock? Die Sportfreunde Stille haben was Neues am Start. Wir hören's gleich. Jetzt erstmal Alex Warren und Ordinary. Markus Steinacker hier. Schönen Abend euch. 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

Grüße gehen raus nach Haldern am Niederrhein. Da werden gerade die Zelte aufgebaut. Das 43. Haldern Pop Festival ist gestartet. Morgen geht's mit den Konzerten los im Dorf und auf dem Festivalgelände. Haldern ist ja dann quasi eine Riesenbühne für über 70 Konzerte. Und man entdeckt da eigentlich immer was, bei dem man sich fragt, wie konnte ich denn jetzt bis jetzt nur ohne diese Band XY auskommen? Gut, bei einem Act fragt man sich das nicht, die kennt ihr schon. Applaus, Applaus.

0: Natürlich, die Sportfreunde Stiller, liebevoll Sporties genannt, stehen am Samstag da auf der Bühne. Also wenn ihr hingeht, nochmal die Texte durchgehen, gerade von den neuen Songs. Da wollen wir euch natürlich auch ein bisschen Unterstützung anbieten. Wir spielen euch jetzt die neue Single »Ohne dich gehe ich kaputt«. Gehst du mit? Es gibt übrigens noch Festival-Tickets für alle 4 Tage Festival, falls ihr Bock habt. Der Samstag alleine, wenn die Sportes spielen, ist schon ausverkauft. Aber, wie gesagt, hier hören wir sie. Für euch, ohne dich gehe ich kaputt. Gehst du mit? Die Sporties.
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2: Gehst du mit?

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1: Ich bin Thomas Brockt. Nach dem nächtlichen Drohnenvorfall am Flughafen Leipzig haben Spezialisten der Bundespolizei eine Drohne mit einer Sprengvorrichtung entschärft. Laut Landeskriminalamt wurde der Zünder einer noch unbekannten Sprengvorrichtung entfernt. In dem Fall haben jetzt auch Terrorismus und Extremismus Ermittler übernommen. Eine politische Motivation wird nicht ausgeschlossen. Die Drohne war auf einer Start- und Landebahn in der Nähe einer ukrainischen Maschine gefunden worden. Die Diskussion um die Rente mit 63 geht weiter. 7 Ministerpräsidenten sprechen sich gegen eine Abschaffung der abschlagsfreien Frührente nach 45 Beitragsjahren aus. Gleichzeitig zeigt das Statistische Bundesamt, immer mehr Menschen arbeiten auch nach dem Renteneintritt weiter.
2: Die SPD will das Rentenpaket jetzt an einer Stelle nachschärfen. Wer jahrzehntelang im Schichtdienst gearbeitet hat oder körperlich besonders hart belastet war, soll früher ohne Abschläge in Rente gehen können. So läuft das zum Beispiel in Österreich. Aus der Union kommt dagegen weiter Widerstand. Der neue Unionsfraktionschef Frei macht klar, an der geplanten Abschaffung der abschlagsfreien Rente nach 45 Beitragsjahren soll sich gar nichts ändern. Zoe Tassovali, Redaktion.
1: Wieder ein Fall, bei dem ein Test mit künstlicher Intelligenz aus dem Ruder gelaufen ist. Diesmal hat ein KI-Modell der Entwicklerfirma Anthropic versucht, eine Schwachstelle in frei zugängliche Software einzuschleusen. Laut britischen Forschern wollte die KI dafür sogar einen Menschen manipulieren.
3: Die Forscher waren verblüfft, denn das KI-Modell nutzte seinen Zugang zum Internet nicht nur für Programmierhilfen, sondern legte eigenständig gefälschte Identitäten an und verschickte Phishing-Mails, um die Softwarebetreuer auszutricksen. Als der manipulierte Programmcode entdeckt wurde, gab die künstliche Intelligenz einen Fehler zu. Anschließend versuchte sie allerdings, die Sicherheitslücke in angeblichen Korrekturen noch einmal einzubauen. Aus London, Philipp Detlefs.
1: Das Großfeuer in den Dünen an der niederländischen Küste ist nach Angaben der Behörden unter Kontrolle. Die Feuerwehr müsse noch kleinere Brandherde löschen, um ein erneutes Aufflammen zu verhindern. Gäste eines nahegelegenen Hotels, das vorsorglich evakuiert worden war, konnten zurückkehren. Das Feuer war am Nachmittag in den Dünen beim Villenort Wassenaar nahe Den Haag ausgebrochen. Eine Ursache ist nicht bekannt. Und das waren die Nachrichten mit Thomas Brockt.
0: Das Wetter im RSG-Land.
4: Es bleibt bei schön angenehmem Sommerwetter. Morgen gibt es einen Mix aus Sonne und Wolken. Dazu bleibt es trocken und es wird auch nicht mehr ganz so heiß. 22 bis maximal 26 Grad. In der Nacht geht es schön runter auf 17 bis 14 Grad Minimum. Dazu gibt es meistens dann auch einen sternklaren Himmel.
0: RSG Verkehr.
4: Und aktuell haben wir noch einen Stau auf der A1 Münster Richtung Dortmund zwischen Carmen Zentrum und Kreuz Dortmund-Unna. 3 Kilometer, 18 Minuten plus. Gute Fahrt.
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4: Mit Markus Steinacker und wir sind in unserer Fahrradwoche. Das heißt, wir gucken auf schöne Touren, wir gucken auf Fahrräder, die wir uns günstig irgendwo schießen können. Und wenn da mal was in den Reifen geschossen ist, brauchen wir natürlich auch Hilfe, wenn es ums Thema Panne geht. Da haben wir gleich sehr viele wertvolle Tipps für euch. Jetzt erstmal ganz viel Whisky Drink und Wodka Drink. Chumba Bamba und Top Thumping.

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0: schönen Mittwochabend. Und es ist doch so, eine Fahrradpanne passiert immer nur dann, wenn du es gerade überhaupt nicht gebrauchen kannst. Ne? Vor der Arbeit, auf einer Tour, mitten im Nirgendwo oder im Regen. Diese Woche beschäftigen wir uns ja ganz ausführlich mit dem Thema Fahrrad. Und da geht es jetzt eben darum, was mache ich denn, wenn das Ding Schrott ist oder eine Panne hat. Selbst reparieren ist eine Option, können aber viele nicht. Da gibt es aber inzwischen Kurse für, zum Beispiel von der VHS oder beim ADFC. Aber auch außerhalb davon, da lernt ihr euer Rad selbst auf Vordermann zu bringen. Laura Potting ist da. Außerdem gibt es ja an vielen Orten in NRW Selbsthilfewerkstätten für kleines Geld. Ne?
1: Ja genau, da kannst du hin. Da gibt es ganz viel Werkzeug und da gibt es auch Leute, die Ahnung haben von Fahrradreparatur und die helfen dir auch, wenn du irgendwie Fragen hast. Aber reparieren musst du dein Rad am Ende da selbst. Auf www.reparatur-initiativen.de gibt es ganz viele Anbieter für euch zusammengefasst.
0: Und dann habe ich einmal gesehen, als ich unterwegs war, es gibt überall verteilt so kostenlose, ja, so Radservice-Stationen in Innenstädten meistens an so Radwegen.
1: Ganz genau, die gibt es von unterschiedlichsten Anbietern, unter anderem auch vom ADAC. Das ist so eine Art Säule und da hast du dann eine Luftpumpe dran, einen Reifenheber, ganz viel Werkzeug und da kannst du eben kleinere Reparaturen an deinem Rad, aber zum Beispiel teilweise auch an einem Kinderwagen oder an Rollstühlen durchführen. So, und was es auch noch gibt in NRW, sind sogenannte Radstationen. Da kannst du dein Rad sicher und witterungsgeschützt parken, das aber teils gegen eine kleine Gebühr. Teilweise bieten diese Radstationen dann auch einen Reparaturservice an und verleihen Räder. Auf der Seite vom ADFC zum Beispiel gibt es eine Übersicht, wo ihr das überall findet und was das kostet.
0: Das ist ja schon mal gut. Laura, wenn ich jetzt wirklich eine Panne habe oder einen Unfall und nicht weiterkomme, wie ist denn das?
1: Also der ADFC, ne, der Allgemeine Deutsche Fahrradclub, der bietet für Mitglieder eine Pannenhilfe an. Entweder es kommt dann einer vorbei und guckt, ob man euer Rad vor Ort reparieren kann oder die schleppen das Fahrrad ab und bringen es in die nächste Werkstatt oder zu euch nach Hause. Und das Gleiche gibt es übrigens auch für Mitglieder vom ADAC. Also die bieten das auch an.
0: Geil, wusste ich auch noch nicht. Außerdem gibt es ja an manchen Orten in NRW auch noch mobile Werkstätten. Die könnt ihr anrufen, einen Termin vereinbaren und die kommen dann zu euch und reparieren euer Fahrrad zu Hause oder auf der Arbeit. Gibt es nicht überall, schaut mal gerne in der Nähe nach. Danke auf jeden Fall für die Tipps, Laura Potting.
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0: Das Wetter im RSG-Land.
1: Da steht alles auf Entspannung. Wir gehen mit ein paar Wolken in die Nacht. Meistens ist es richtig schön klar. Es bleibt trocken, kühlt runter auf 17 bis 14 Grad Minimum. Morgen steigen die Temperaturen auf erträgliche 22 bis 26 Grad. Dazu bleibt es auch bei so einem freundlichen Sonne-Wolken-Mix.
0: RSG Verkehr.
1: Und wir haben noch eine Meldung von der A1 Münster Richtung Dortmund zwischen Carmen Zentrum und Kreuz Dortmund-Unna. 3 Kilometer Stau, eine Viertelstunde plus und auch ein bisschen dichter Verkehr auf der A2 Hannover Richtung Dortmund zwischen Bielefeld Ost und Bielefeld Süd. 1 Minute Zeitverzug. Kommt gut durch.
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1: Ja, natürlich. Kann man jetzt ins Kino gehen? Natürlich kann man sich auch den neuen Spider-Man angucken. Aber natürlich haben wir auch weitere Kinotipps für euch, was sich zu gucken lohnt. Sprechen wir gleich mal ausführlich drüber. Markus Steinacker hier. Schönen Abend.

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0: Ich bin nicht nur Peter Parker. Ich bin Spider-Man.
1: Ja, fast 2 Millionen in nur einer Woche. So viele Kinogänger sind Spidey hierzulande schon ins Netz gegangen. Das ist nach Corona Rekord und es dürften noch viel mehr werden, natürlich in den nächsten Tagen. Aber auch in dieser Woche startet Neues im Kino, wird nur wahrscheinlich keine große Konkurrenz für Spider-Man sein. Filmexperte Jörg Albrecht, wer tritt denn gegen die freundliche Spinne aus der Nachbarschaft an?
2: 6 Hundewelpen und ein Kind versuchen ihr Glück, nämlich Rocky, Sky, Marshall, Chase, Rubble, Zuma und der junge Ryder. Alle, die unter 15 sind oder diejenigen, die Kids unter 15 haben, werden die 6 garantiert kennen. Es gibt ein drittes Kinoabenteuer von Paw Patrol.
3: Die Dino-Insel, die gigantischste Entdeckung der Welt.
4: Ich bin Rex, ich zeige euch alles.
2: Da sich Jurassic Park bzw. Jurassic World auch nach über 30 Jahren noch wie geschnitten Brot verkauft, die Filme aber nichts für Kinder sind, haben sich die Paw Patrol-Macher gedacht, Dinos, die können wir auch, haben sie auch bereits in der 7. Staffel der Serie bewiesen. Jetzt gibt's dasselbe Setting nochmal als knallbuntes Kinoabenteuer.
1: Okay, die Frage stelle ich jetzt nur, weil ich weiß, dass du darauf eine Antwort hast, Jörg. Was macht eigentlich Rupert Grint alias Ron Weasley so? Harry Potter liegt ja schon ein paar Jährchen zurück.
2: Der wird Vater im Horrorfilm Nightborn, der in den finnischen Wäldern spielt. Rupert Grint spielt John, der nicht nur mit einem Schreibaby klarkommen muss, sondern auch mit einer Ehefrau, die sich sicher ist, dass mit dem Kleinen irgendetwas nicht stimmt.
5: Du bist einfach völlig erschöpft. Dein Problem ist
6: dieses Kind.
2: Solche Stories von unheimlichen Kindern oder Babys, die kennt man in Horrorfilmen. Nightborn kann dem wenig Originelles oder auch Neues hinzufügen. Am Ende hat man eher das Gefühl, das ist ein Film über eine sehr, sehr lange Wochenbettdepression. Aber schön, Rupert Grint mal wieder gesehen zu haben.
1: Okay, immerhin hast du noch was, was es so noch nie im Kino gab, Jörg. Die Hauptdarstellerin im nächsten Film ist eine Henne.
2: Ja, aber keine animierte, sondern eine echte Henne. Deren Heimat ist Griechenland. Und die erlebt, wie gerade auch Odysseus, eine Odyssee. Auf dem Weg zum Schlachthof büxt die Henne nämlich aus. Aber das ist erst der Beginn ihres Überlebenskampfs. Überall warten Gefahren. Füchse, Hunde, Autos. Nicht zu vergessen die Menschen, die gern Hühnchen essen. Lebensansichten eines Huhns heißt dieser Film, den ich allen empfehlen kann, die mal was anderes, was Außergewöhnliches im Kino sehen wollen.
1: Okay, Henne, Baby, Welpen. Jörg Albrecht hat uns mal 3 neue Filme vorgestellt, auch für diejenigen, die eine Spinnenphobie haben.

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2: Ich bin Tanja Wagner. Nach dem Drohnenvorfall am Flughafen Leipzig-Halle laufen jetzt Terrorermittlungen. Bundesinnenminister Dobrindt sieht darin ein hybrides Anschlagsszenario.
3: Seit Jahren tauchen Drohnen immer wieder über deutschen Flughäfen auf. Jetzt wächst der Druck auf die Politik. Der Flughafenverband fordert, die angekündigten Abwehrsysteme endlich an allen großen Airports einzubauen. Mehrere Flughäfen warten noch immer auf diese Technik. Währenddessen versuchen die Ermittler herauszufinden, wer die Drohne nach Leipzig gebracht hat und welches Ziel dahinter steckte. Gefunden wurde sie auf einer Start- und Landebahn, ganz in der Nähe einer ukrainischen Transportmaschine. Zoe Tassovali, Redaktion.
2: Bundesverkehrsminister Bilger hat sich besorgt über die niedrigen Pegelstände im Rhein und anderen Flüssen gezeigt und eine rasche Reaktion in Aussicht gestellt. Das Niedrigwasser stelle die Binnenschifffahrt, die Industrie und damit die gesamte Logistikkette vor große Herausforderungen, sagte Bilger dem Kölner Stadtanzeiger. Bei einem Treffen mit Spitzenvertretern der Wirtschaft wolle man die aktuelle Lage bewerten und kurzfristig dort handeln, wo Handlungsbedarf bestehe, so Bilger. Im Prozess gegen die rechtsextreme Terrorgruppe Letzte Verteidigungswelle sind die Urteile gefallen. Das hanseatische Oberlandesgericht hat 8 Angeklagte unter anderem wegen versuchten Mordes und Brandstiftung zu Haftstrafen zwischen 1,5 und 5 Jahren verurteilt.
4: Das Gericht ist überzeugt, dass die Gruppe Brand- und Sprengstoffanschläge auf Asylbewerberheime und linke Einrichtungen verübt und geplant hat. Dabei hinterließen die Mitglieder an den Fassaden unter anderem auch Hakenkreuze und rassistische Parolen. Außerdem soll die Gruppe sogenanntes Pedo-Hunting gemacht haben, also Jagd auf Menschen, die sie für Pädophile hielten. Weil die Angeklagten zur Tatzeit zwischen 14 und 21 Jahre alt waren, wurden sie nach Jugendstrafrecht verurteilt. Gegen weitere Mitglieder der Gruppe sollen noch Ermittlungen laufen. Fiona Reinhardt, Nachrichtenredaktion.
2: Das Großfeuer in den Dünen an der niederländischen Küste ist nach Angaben der Behörden unter Kontrolle. Die Feuerwehr müsse noch kleinere Brandherde löschen, um ein erneutes Aufflammen zu verhindern. Das Feuer war am Nachmittag in den Dünen nahe Den Haag ausgebrochen. Eine Ursache ist nicht bekannt.
1: Das Wetter im RSG-Land.
5: Das geht entspannt weiter. Die Nacht wird sogar mal wieder schön kühl. Die Werte sinken auf 17 bis 14 Grad minimal. Dazu ist es meistens klar. Morgen gibt es dann auch Sonne und Wolken im Wechsel. Regen oder Gewitter sind kein Thema mehr. Und es wird auch nicht mehr ganz so heiß. 22 bis 26 Grad maximal.
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5: Und es staut sich noch auf der A1 von Münster Richtung Dortmund. Zwischen Kamenzentrum und Unna 2 Kilometer, 12 Minuten plus. Gute Fahrt.
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5: Und wir sind immer noch mitten in unserer Fahrradwoche. Wir gucken auf richtig schöne Touren, die ihr unternehmen könnt. Und da haben wir uns mal umgehört auf dem Ruhrtalradweg. Lohnt sich das? Ist das schön? Hören wir gleich. Markus Steinacker hier. Eine angenehme Nacht euch.

0: Also to the moon and back, bis zum Mond und zurück, das wäre uns dann doch schon ein bisschen sehr weit. 380.000 Kilometer und die Luft da oben soll auch nicht so toll sein. Wir gucken uns mal lieber den Ruhrtal-Radweg an. Schlanke 240 Kilometer lang. Angeblich einer der schönsten Radwege in ganz NRW. Wir waren vor Ort und haben gefragt, ob ihr das auch so seht.
1: Schön, gute Strecke, nette Leute, perfekt.
2: Bis jetzt bin ich 40 Kilometer gefahren, knapp bis hierhin.
3: Super, er ist sehr vielfältig, ich finde ihn einfach klasse.
2: Der ja nicht ohne Grund hier, ne? Also normalerweise mit dem Rennrad fährt man ja schnell, aber wenn man so eine Kulisse hat, muss man stehen bleiben, das geht gar nicht anders. Ist allgemein einfach nur ein Traum zum Fahrradfahren, ne? Dieser toll ausgebaute Radweg ist einfach göttlich.
4: Ja, hier hinten bei den Kühen, ja, die liebe ich. Wunderschön, in einem der schönsten Gegenden überhaupt der Welt, würde ich sagen.
0: Ich glaube, an dem Tag haben wir die Richtigen getroffen. Der Ruhrtal-Radweg bei uns in NRW ist echt beliebt. Auch laut euch einer der schönsten Radwege im Bundesland. Alles zum Nachlesen zu unseren Fahrradthemen auch nochmal bei uns online im Netz.
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0: Das Wetter im RSG-Land.
1: Das ist schön mal zum Durchatmen. In der Nacht geht's runter auf 17 bis 14 Grad Minimum. Morgen nur noch auf höchstens 23 bis 26 Grad. Dazu bleibt's auch bei klarem Himmel und Wolken im Wechsel. In der Nacht sehen wir also oft die Sterne. Morgen den ganzen Tag über die Sonne und ein paar Wolken.
0: RSG Verkehr.
1: Und wir haben jetzt noch einen Stau auf der A1 Münster Richtung Dortmund zwischen Carmen Zentrum und Kreuz Dortmund-Unna. 2 Kilometer seid ihr in 8 Minuten durch. Gute Fahrt.
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1: Mit Markus Steinacker und mit gleich brandneuer Musik von Flo Liquid. Das ihr kennt ihr. Love Fool to Colors. Schöne Nacht.

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3: 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Ich liebe die wirklich sehr. Die haben mir viel beigebracht. Die haben mir eine Sache beigebracht. Die haben mir beigebracht, man kann 50 Jahre verheiratet sein und man muss sich nicht lieben. Also, ich schwör. Ehrlich. Seit ich die kenne, die haben noch nie Zärtlichkeiten ausgetauscht. Einmal haben die Zärtlichkeiten ausgetauscht. Letztes Mal komme ich von der Tour nach Hause. Ich höre nur so. Ich gucke, im Badezimmer ist da mein Opa. Rasiert sich ordentlich die Koteletten. Ich gucke nochmal, hat der meinen Rasierer in der Hand? Ich sag, Opa, das ist mein Rasierer. Sagt er zu mir, das Teil hat super Klingen, Junge. Ich sag, Opa, den benutze ich nicht für mein Gesicht. Sagt er zu mir, jetzt habe ich angefangen, jetzt kann ich auch Ende machen. 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
1: Ich bin Tanja Wagner. Eine Drohne mit Sprengvorrichtung ist am Flughafen Leipzig-Halle entdeckt worden. Bundesinnenminister Dobrindt sieht in dem Drohnenvorfall ein hybrides Anschlagsszenario. Drohnensichtungen kenne man bereits, aber dass eine mit Sprengstoff ausgestattete Drohne im Bereich eines Flughafens entdeckt werde, sei eine neue Gefahrenqualität.
2: Es wäre jetzt zu kurz gesprungen, zu glauben, man könnte diese Form der Bedrohungslage, die es eben objektiv gibt, mit einer einfachen Maßnahme bekämpfen oder erwidern. Wir haben es hier mit einem Wettbewerb zu tun, der möglicherweise auch fremde Mächte mit einschließt.
1: Ein Mitarbeiter des Flughafens hatte die Drohne auf der Startlandebahn gefunden. Der Flugbetrieb wurde vorübergehend eingestellt. Die geplante Reform der Besteuerung von Gewinnen aus Kryptowährungen wird bald den Deutschen Bundestag beschäftigen. Eine Online-Petition gegen die mögliche Abschaffung der einjährigen Steuerfreiheitsregelung bei Bitcoin und Co. hat das notwendige Quorum von 30.000 Unterschriften erreicht. Damit muss sich der Petitionsausschuss des Bundestags in einer öffentlichen Anhörung mit dem Anliegen der Anleger beschäftigen. Der sogenannte Idiotentest wird in Deutschland immer seltener angeordnet. Im vergangenen Jahr gab es rund 70.100 medizinisch-psychologische Untersuchungen, fast 7% weniger als im Jahr zuvor.
3: Für viele Autofahrer ist es der wohl unangenehmste Termin überhaupt. Die Untersuchung, die entscheidet, ob man seinen Führerschein wiederbekommt. Genau solche Untersuchungen gibt es inzwischen aber seltener. Trotzdem geht es in fast jedem zweiten Fall immer noch um Alkohol. Erst danach folgen Drogen und Medikamente. Zoe Tassovali, Redaktion.
1: Wegen letzter Arbeiten wird die frisch sanierte Bahnstrecke Berlin-Hamburg in mehreren Nächten im August und September noch einmal gesperrt. Auf der gesamten Strecke würden Restmängel beseitigt, die nach einigen Wochen des Vollbetriebs festgestellt worden seien und Optimierungen vorgenommen, teilte ein Bahnsprecher mit. Vor Hamburg und Berlin laufe überdies die Abnahme der neuen Infrastruktur und Signaltechnik für den Hochgeschwindigkeitsbetrieb.
0: Das Wetter im RSG-Land.
4: Es bleibt bei schön angenehmem Sommerwetter. Morgen gibt es einen Mix aus Sonne und Wolken. Dazu bleibt es trocken und es wird auch nicht mehr ganz so heiß. 22 bis maximal 26 Grad. In der Nacht geht es schön runter auf 17 bis 14 Grad Minimum. Dazu gibt es meistens dann auch einen sternklaren Himmel.
0: RSG Verkehr.
4: Und es staut sich immer noch auf der A1 Münster Richtung Dortmund. Zwischen Carmen Zentrum und Kreuz Dortmund-Unna 2 Kilometer, 6 Minuten plus.
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4: Mit Markus Steinacker und dem besten Sommermix in der Musik in dieser Nacht. Festivaltauglich habe ich gleich die neue von Martin Garrix für euch. Klock, klock mit ihrem entspannten Sorry hier. Plus einem Hammer Breakbeat Classic von 99. Bombfunk MCs Freestyle. 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

0: Wenn hier bei uns Fahrräder aus den Kellern geholt und fit gemacht werden für einen Ausflug, dann liegt das an uns. Wir sprechen in dieser Woche ausführlich übers Radfahren und natürlich gucken wir auf die schönsten Strecken. Und persönlich finde ich, es ist immer super am Fluss entlang. Ne, so ein bisschen bergab, schön was zu gucken. Zum Beispiel an der Weser, der Ems, dem Rhein oder auch vom fast höchsten Punkt in NRW bis nach Duisburg runter. Daniel Dehling aus dem Team am Ruhrtalradweg. Kommen wir diese Woche nicht vorbei. Ne?
1: Nein, keine Chance. Aber zugegeben, da musste ich auch erstmal ordentlich strampeln. Mir war gar nicht so klar, dass vom Bahnhof Winterberg, wo ich aus der Bahn ausgestiegen bin mit meinem Rad, es dann doch noch mal fast 200 Meter rauf geht zum Kahlen Asten. Aber naja gut, wenn man schon mal da ist, wieso nicht auch rauf auf den zweithöchsten Berg hier in NRW. Über 840 Meter hoch. Wow. Aber dafür geht's dann ja auch quasi nur noch abwärts. An der Ruhrquelle vorbei, erst ein bisschen steiler, später wird's flacher und der Weg ist dann auch häufiger asphaltiert. Also ganz entspannt in der Gegend gucken ist auch mal möglich.
0: Ja, und du sagst, es gibt hier viel zu entdecken, ne?
1: Ja, angefangen beim Startort in Winterberg. Ne, hier habe ich ja schon fast einen ganzen Tag verbracht mit Sommerrodelbahn, Zipline. Und naja, eigentlich ging es ja ums Radfahren. Also 240 Kilometer sind es von da bis zum Rhein in Duisburg.
2: Das macht schon richtig Spaß, diesen Fluss für sich zu entdecken.
1: Sagt Sebastian Kaiser von Tourismus NRW. Was er damit meint, ist der Wandel der Ruhr. Ne? Vom kleinen Mittelgebirgsbach bis zur Lebensader und dem Zentrum einer ganzen Schwerindustrie im Ruhrgebiet können wir alles erleben auf dem Radweg.
0: Das ist natürlich Hammer. Was würdest du denn sagen, Daniel, ist dein Highlight beim Ruhrtalradweg?
1: Ja, so eine Frage habe ich befürchtet. Also der Baldeneysee und der große Duisburger Hafen fallen da wohl jedem direkt ein. Aber was ich vor allem sehr mag, du fährst nur kurze Stücke mal an oder auf Straßen. Oft bist du weg auf einem eigenen Weg, hast immer wieder links und rechts die Hügel und Berge des Ruhrtals. Finde ich super abwechslungsreich und ist dadurch ja auch so beliebt.
2: Ja, diese Route ist auch nicht umsonst, deswegen vor kurzem auch erneut wieder mit 4 Sternen ausgezeichnet worden.
1: Ja, und was ich sehr mag, bei Witten gibt es die Fähre Hardenstein, die bringt dich kostenlos ans andere Ufer. Gegen eine Spende, wenn du magst, finde ich eine tolle Sache.
0: Absolut, ja. Unsere Radtour-Tipps fürs nächste lange Wochenende oder jetzt noch in den Sommerferien. Der Ruhrtal-Radweg. An- und Abreise jederzeit möglich, weil fast immer die Bahnstrecke in der Nähe ist. Oder ihr macht mehrere Etappen auch mit Übernachtung. Es geht auch. Alle Infos zur Tour und auch zu anderen schönen Touren quer durch NRW findet ihr auf unserer Homepage.
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0: Und den perfekten Rhythmus zum in die Pedale treten gibt's jetzt. Bombfunk MCs Freestyler.

0: Das Wetter im RSG-Land.
1: Da steht alles auf Entspannung. Wir gehen mit ein paar Wolken in die Nacht. Meistens ist es richtig schön klar. Es bleibt trocken, kühlt runter auf 17 bis 14 Grad Minimum. Morgen steigen die Temperaturen auf erträgliche 22 bis 26 Grad. Dazu bleibt es auch bei so einem freundlichen Sonne-Wolken-Mix.
0: RSG Verkehr.
1: Und wir haben noch Stau auf der A1 Münster Richtung Dortmund. Zwischen Carmen-Zentrum und Kreuz Dortmund-Unna. 1 Kilometer, seid ihr in 2 Minuten aber durch. Gute Fahrt.
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1: Mit Markus Steinacker. Es ist Anfang August 2026 und habt ihr jetzt schon einen offiziellen Sommerhit für euch auserkoren? Das Marktforschungsunternehmen GfK kürt den offiziellen Sommerhit des Jahres. Da wollen wir natürlich von euch wissen, was wäre denn da euer Top-Favorit? Meiner wäre der hier, Shakira und Burna Boy, Die Die. Und eure Ideen hören wir gleich.

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0: Wir stecken mitten im Sommer. Gut, in den ersten Bundesländern startet nächste Woche schon wieder die Schule. Und passend dazu kürt das Marktforschungsunternehmen GfK auch schon den offiziellen Sommerhit des Jahres. Was meint ihr? Welcher sollte der Sommerhit 26 werden?
1: Everybody loves the sunshine von Roy. Es gibt gute Vibes. Everybody loves the sunshine.
2: Summertime Sadness. Weil das bringt die Sommerstimmung wieder zurück.
3: Red Hot Chili Peppers Can't Stop. Geht immer. Ganzes Jahr.
4: Bett im Kornfeld von Jürgen Drews. Das ist mein Sommersong 2026. Ich liebe ihn einfach. Das bringt mir gute Laune.
5: Der neue Song von Shakira von der WM. Dai Dai. Mhm. Wenn man im Auto unterwegs ist, Sonne scheint. Ich finde der Vibe ganz gut.
0: Hab ich nämlich auch im Gefühl. Gucken wir mal. Hier kommt sogar noch ein neuer Kandidat.
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1: Ich bin Tanja Wagner. Nach dem Drohnenvorfall am Flughafen Leipzig-Halle laufen jetzt Terrorermittlungen. Bundesinnenminister Dobrindt sieht darin ein hybrides Anschlagsszenario.
2: Seit Jahren tauchen Drohnen immer wieder über deutschen Flughäfen auf. Jetzt wächst der Druck auf die Politik. Der Flughafenverband fordert, die angekündigten Abwehrsysteme endlich an allen großen Airports einzubauen. Mehrere Flughäfen warten noch immer auf diese Technik. Währenddessen versuchen die Ermittler herauszufinden, wer die Drohne nach Leipzig gebracht hat und welches Ziel dahinter steckte. Gefunden wurde sie auf einer Start- und Landebahn, ganz in der Nähe einer ukrainischen Transportmaschine. Zoe Tassovali, Redaktion.
1: Bundesverkehrsminister Bilger hat sich besorgt über die niedrigen Pegelstände im Rhein und anderen Flüssen gezeigt und eine rasche Reaktion in Aussicht gestellt. Das Niedrigwasser stelle die Binnenschifffahrt, die Industrie und damit die gesamte Logistikkette vor große Herausforderungen, sagte Bilger dem Kölner Stadtanzeiger. Bei einem Treffen mit Spitzenvertretern der Wirtschaft wolle man die aktuelle Lage bewerten und kurzfristig dort handeln, wo Handlungsbedarf bestehe, so Bilger. Im Prozess gegen die rechtsextreme Terrorgruppe Letzte Verteidigungswelle sind die Urteile gefallen. Das hanseatische Oberlandesgericht hat 8 Angeklagte unter anderem wegen versuchten Mordes und Brandstiftung zu Haftstrafen zwischen 1,5 und 5 Jahren verurteilt.
3: Das Gericht ist überzeugt, dass die Gruppe Brand- und Sprengstoffanschläge auf Asylbewerberheime und linke Einrichtungen verübt und geplant hat. Dabei hinterließen die Mitglieder an den Fassaden unter anderem auch Hakenkreuze und rassistische Parolen. Außerdem soll die Gruppe sogenanntes Pedo-Hunting gemacht haben, also Jagd auf Menschen, die sie für Pädophile hielten. Weil die Angeklagten zur Tatzeit zwischen 14 und 21 Jahre alt waren, wurden sie nach Jugendstrafrecht verurteilt. Gegen weitere Mitglieder der Gruppe sollen noch Ermittlungen laufen. Fiona Reinhardt, Nachrichtenredaktion.
1: Das Großfeuer in den Dünen an der niederländischen Küste ist nach Angaben der Behörden unter Kontrolle. Die Feuerwehr müsse noch kleinere Brandherde löschen, um ein erneutes Aufflammen zu verhindern. Das Feuer war am Nachmittag in den Dünen nahe Den Haag ausgebrochen. Eine Ursache ist nicht bekannt.
0: Das Wetter im RSG-Land.
4: In der Nacht ist es leicht bewölkt, Regen soll es keinen geben und es kühlt endlich ein bisschen runter. 17 bis 14 Grad haben wir es. Im Verlauf des Tages kriegen wir dann Sonne und Wolken im Wechsel und maximal 26 Grad.
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5: A57 Krefeld-Köln zwischen Dormagen und Köln-Worringen. 1 Kilometer Stau. Wir wünschen allen unterwegs gute Fahrt.
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4: Hallo zusammen. Eine ganz schöne Nacht wünsche ich euch. Kommt gut durch. Johanna Tänzer ist hier. Ich bin bei euch. Und das hier ist Teddy Swims, Mr. Know-It-All. Der ist auch dabei. Diese Woche dreht sich bei uns ja alles ums Fahrrad. Und gleich checken wir mal, wie wir denn eigentlich so mit dem Thema Fahrradpannen umgehen können. Welche Pannen sind euch schon passiert und wie können wir die vielleicht auch

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0: Wer sein Fahrrad liebt, der schiebt. Kennen wir alle den Spruch, ne? Und jeder, der schon mal eine Fahrradpanne hatte, der weiß, wovon ich spreche. Ja, platter Reifen, Kette abgesprungen oder plötzlich, keine Ahnung, geht die Bremse nicht mehr. Fahrradpannen, die kommen immer genau dann, wenn man sie natürlich am wenigsten gebrauchen kann. Kennt ihr auch, ne, das Spiel?
1: Ich bin in Polen gefahren, kam in eine Steigung rein, wollte das Vorderblatt zurückziehen und dabei ist mir die Kette gerissen und hat sich hinten um den Umwerfer gedreht. Lief natürlich nichts mehr. Stand ich irgendwo mitten im Wald, so 10 Kilometer von der nächsten Ortschaft weg. Meine Frau ist dann los und hat einen Taxifahrer geholt, der hat ohne zu fragen Kofferraum auf das Rad da rein. Und dann bin ich in eine Werkstatt gefahren worden. Da fingen die an zu arbeiten. Eine Stunde, ich hatte einen neuen Umwerfer dran. Alles war wieder picobello in Ordnung. Ich habe 50 Euro bezahlt.
2: Dann sind die Fahrräder umgefallen und dann bewegte sich mein Vorderrad nicht mehr. Und dann hatte ich Gott sei Dank zwei junge Männer, die gesagt haben, was können wir hier helfen, weil wir waren mitten auf dem Land, also war nichts mit einer Werkstatt. Bremsen haben sich festgezogen und das war es dann, dann konnte ich weiterfahren.
3: War totaler Regenschauer, durchgehend. Wir sind klatternass geworden, aber bin trotzdem weitergefahren.
0: Oha, ja, gestrandet mit dem Fahrrad. Nervig, aber auch manchmal schöne Geschichten, die dadurch entstehen, ne? Die gute Nachricht ist, mit ein bisschen Vorbereitung lassen sich so ein paar Pannen tatsächlich selbst beheben. Thema gleich hier bei mir.
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0: Das Wetter im RSG-Land.
1: In der Nacht ist es klar bis leicht bewölkt und es bleibt trocken. Dazu endlich wieder etwas kühlere Temperaturen, 17 bis 14 Grad. Am Tag gibt es dann einen Mix aus Sonne und Wolken und 23 bis 26 Grad.
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2: A42 Dortmund-Kamp-Lindfort zwischen Duisburg-Beckerwerth und Duisburg-Barel. Dichter Verkehr. 5 Minuten Zeitverlust und A57 Krefeld-Köln zwischen Dormagen und Köln-Worringen. 1 Kilometer stockender Verkehr. Wir wünschen allen unterwegs gute Fahrt.
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1: Hallo zusammen, ich wünsche euch eine ganz schöne Nacht. Johanna Tänzer ist hier und ich schenke euch jetzt ein paar 2000er-Vibes, die Sugar Babes mit Overload. Genau aus dem Jahr 2000 übrigens.

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0: Eine Fahrradpanne, die passiert immer nur dann, wenn du es gerade gar nicht gebrauchen kannst, oder? Keine Ahnung, vor der Arbeit, auf Natur, mitten im Nirgendwo, im Regen. Diese Woche beschäftigen wir uns ja ganz ausführlich mit dem Thema Rad. Und jetzt geht es darum, was mache ich denn eigentlich, wenn das Ding Schrott ist oder eine Panne hat? Selbst reparieren ist eine Option, klar, können aber viele nicht. Es gibt aber inzwischen Kurse für sowas, also von der VHS oder beim ADFC. Aber auch außerhalb davon, da lernt ihr euer Rad selbst auf Vordermann zu bringen. Laura Podding ist da. Außerdem gibt es an vielen Orten in NRW so Selbsthilfewerkstätten für ein kleines Geld, ne?
1: Ja, genau, da kannst du hin. Da gibt es ganz viel Werkzeug und da gibt es auch Leute, die Ahnung haben von Fahrradreparatur und die helfen dir auch, wenn du irgendwie Fragen hast. Aber reparieren musst du dein Rad am Ende da selbst. Auf www.reparatur-initiativen.de gibt es ganz viele Anbieter für euch zusammengefasst.
0: Okay, und dann habe ich mal gesehen, es gibt ja auch überall verteilt so kostenlose Radservice-Stationen, ne? In Innenstädten oder an Radwegen.
1: Ganz genau, die gibt es von unterschiedlichsten Anbietern, unter anderem auch vom ADAC. Das ist so eine Art Säule und da hast du dann eine Luftpumpe dran, einen Reifenheber, ganz viel Werkzeug und da kannst du eben kleinere Reparaturen an deinem Rad, aber zum Beispiel teilweise auch an einem Kinderwagen oder an Rollstühlen durchführen. So, und was es auch noch gibt in NRW sind sogenannte Radstationen. Da kannst du dein Rad sicher und witterungsgeschützt parken, das aber teils gegen eine kleine Gebühr. Teilweise bieten diese Radstationen dann auch einen Reparaturservice an und verleihen Räder. Auf der Seite vom ADFC zum Beispiel gibt es eine Übersicht, wo ihr das überall findet und was das kostet.
0: Okay, cool. Und was ist denn der Worst Case? Also wenn ich jetzt wirklich eine Panne habe oder einen Unfall und nicht weiterkomme?
1: Also der ADFC, ne, der Allgemeine Deutsche Fahrradclub, der bietet für Mitglieder eine Pannenhilfe an. Entweder es kommt dann einer vorbei und guckt, ob man euer Rad vor Ort reparieren kann oder die schleppen das Fahrrad ab und bringen es in die nächste Werkstatt oder zu euch nach Hause. Und das Gleiche gibt es übrigens auch für Mitglieder vom ADAC. Also die bieten das auch an.
0: Aha, okay, spannend. Ja und in manchen Orten in NRW gibt es auch so mobile Werkstätten. Also die könnt ihr anrufen, einen Termin vereinbaren und die kommen dann tatsächlich zu euch und reparieren euer Fahrrad bei euch zu Hause oder auf der Arbeit. Gibt's aber nicht überall. Also deswegen schaut da gerne mal bei euch irgendwie in der Nähe nach. Vielen Dank, Laura.
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1: Ich bin Tanja Wagner. Eine Drohne mit Sprengvorrichtung ist am Flughafen Leipzig-Halle entdeckt worden. Bundesinnenminister Dobrindt sieht in dem Drohnenvorfall ein hybrides Anschlagsszenario. Drohnensichtungen kenne man bereits, aber dass eine mit Sprengstoff ausgestattete Drohne im Bereich eines Flughafens entdeckt werde, sei eine neue Gefahrenqualität.
2: Es wäre jetzt zu kurz gesprungen, zu glauben, man könnte diese Form der Bedrohungslage, die es eben objektiv gibt, mit einer einfachen Maßnahme bekämpfen oder erwidern. Wir haben es hier mit einem Wettbewerb zu tun, der möglicherweise auch fremde Mächte mit einschließt.
1: Ein Mitarbeiter des Flughafens hatte die Drohne auf der Startlandebahn gefunden. Der Flugbetrieb wurde vorübergehend eingestellt. Die geplante Reform der Besteuerung von Gewinnen aus Kryptowährungen wird bald den Deutschen Bundestag beschäftigen. Eine Online-Petition gegen die mögliche Abschaffung der einjährigen Steuerfreiheitsregelung bei Bitcoin und Co. hat das notwendige Quorum von 30.000 Unterschriften erreicht. Damit muss sich der Petitionsausschuss des Bundestags in einer öffentlichen Anhörung mit dem Anliegen der Anleger beschäftigen. Der sogenannte Idiotentest wird in Deutschland immer seltener angeordnet. Im vergangenen Jahr gab es rund 70.100 medizinisch-psychologische Untersuchungen, fast 7% weniger als im Jahr zuvor.
3: Für viele Autofahrer ist es der wohl unangenehmste Termin überhaupt. Die Untersuchung, die entscheidet, ob man seinen Führerschein wiederbekommt. Genau solche Untersuchungen gibt es inzwischen aber seltener. Trotzdem geht es in fast jedem zweiten Fall immer noch um Alkohol. Erst danach folgen Drogen und Medikamente. Zoe Tassovali, Redaktion.
1: Wegen letzter Arbeiten wird die frisch sanierte Bahnstrecke Berlin-Hamburg in mehreren Nächten im August und September noch einmal gesperrt. Auf der gesamten Strecke würden Restmängel beseitigt, die nach einigen Wochen des Vollbetriebs festgestellt worden seien und Optimierungen vorgenommen, teilte ein Bahnsprecher mit. Vor Hamburg und Berlin laufe überdies die Abnahme der neuen Infrastruktur und Signaltechnik für den Hochgeschwindigkeitsbetrieb.
0: Das Wetter im RSG-Land.
4: Jetzt in der Nacht ist es endlich ein bisschen erträglicher geworden bei 17 bis 14 Grad in den Tiefstwerten. Dazu gibt es nur so ein paar harmlose Wolken am Himmel. Es bleibt aber trocken. Im Verlauf des Tages kriegen wir dann Sonne und Wolken im Wechsel und bis zu 26 Grad.
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5: A52 Mönchengladbach-Düsseldorf. Zwischen Mönchengladbach-Neuwerk und Kreuz-Nersen 3 Kilometer Stau. Und A57 Krefeld-Köln zwischen Dormagen und Köln-Worringen. 1 Kilometer stockender Verkehr. Wir wünschen allen unterwegs gute Fahrt.
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4: Hallo zusammen, Johanna Tänzer ist hier. Schön, dass ihr dabei seid. Haltet bitte durch, wenn ihr noch ein bisschen wach bleiben müsst. Ihr schafft das. Und ansonsten herzlich willkommen in diesem sehr, sehr frühen Donnerstag. Tiffany Harris ist das jetzt für euch mit Vertigo.

0: Michael Jackson, Heal the World. Eine schöne Nacht mit uns. Hallo zusammen. Hey, wir stellen euch diese Woche die besten Badeseen in NRW vor. Ja, damit ihr wisst, wo ihr es bei den Temperaturen einfach am besten aushalten könnt. Denn es ist ja tagsüber immer noch wahnsinnig heiß. Unser Reporter Thorsten Ortmann, der war zum Beispiel für euch am Totenbrocksee. Ganz ehrlich, ich hatte vorher von dem noch nie gehört. Der ist aber direkt an der A2 in Beckum. Und vor allen Dingen, der lohnt sich.
1: Der Totenbrocksee in Beckum ist wirklich ein wahres Paradies für alle, die Wassersport lieben. Und wenn man hier reinkommt, dann sticht einem sofort das absolute Highlight hier ins Auge. Und das ist der Aquapark. Und hier in diesem Wasserpark gibt es aufblasbare Rutschen, Hindernisse, Kletterelemente. Also hier kann man wirklich den ganzen Tag Spaß haben. Ein weiteres Highlight ist natürlich hier die Wasserski- und Wakeboard-Anlage. Hier kann man einmal eine Runde um den See drehen. Es gibt vorher natürlich eine Einweisung.
2: Wenn du aus dem Wasser rauskommst, dann die Arme auch wieder lang werden lassen beim Fahren, ne?
1: Und hier ist gerade eine Schulklasse und da sieht man doch, es ist nicht so einfach. Gefühlt jeder Zweite fliegt hier ungefähr nach 2 Metern ins Wasser. Aber es gibt auch welche, die schaffen es wirklich eine ganze Runde hier zu drehen. Tilo zum Beispiel.
3: Boah, vor allen Dingen bei den Kurven immer durch die Bojen fahren, die da sind. Und das geradeausfahren hat eigentlich nur mit Balance zu tun.
1: Und was in einem Strandbad natürlich auch nicht fehlen darf, das ist natürlich ein Strand. Und von diesem Strandabschnitt aus kann man direkt in den See gehen. Und wir machen hier mal einen kleinen Wassercheck, ob es nicht zu kalt ist. Nein, wunderbar. Gucken wir mal, wie hier so die Lage ist. Wie gefällt es euch hier?
4: Ja, also ich finde es richtig gut. Hier kann man richtig viel Spaß haben.
5: Wir sind ein bisschen auf dem Wasser gewesen mit einem Stand-Up-Paddle und sind ein bisschen geschwommen.
1: Und wenn ihr hier so chillt, mit was beschäftigt ihr euch?
4: Wir haben gerade Nägel gemacht.
1: Nägel gemacht? Ja. Ja, was man im Strandbad so macht halt, ne?
4: Ja, genau.
1: Markus Krause ist hier der Küchenchef und wenn man hier so den ganzen Tag Wassersport gemacht hat, dann muss man sich ja irgendwie stärken. Was gibt's denn hier alles?
6: Unser Kracher sind die Chicken Filetstraps mit Pommes. Dann bieten wir an Kibbelinger. Dann gehen wir weiter. Flammkuchen haben wir. Der Aperitif, als Beispiel Aperol Spritz, Lele Valperi.
1: Ja, das war's hier vom Totenbrocksee in Beckum. Ich kann es wirklich empfehlen. Es ist ein wunderschönes Strandbad. Es gibt einen Strand, es gibt Liegewiesen, es gibt einen großen Aquapark. Man kann hier Wakeboard fahren oder auch Wasserski fahren. Es gibt ein tolles Restaurant. Alles, was man braucht. Viel Spaß.
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0: Das Wetter im RSG-Land.
1: In der Nacht ist es leicht bewölkt, Regen soll es keinen geben und es kühlt endlich ein bisschen runter. 17 bis 14 Grad haben wir es. Im Verlauf des Tages kriegen wir dann Sonne und Wolken im Wechsel und maximal 26 Grad.
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2: A57 Krefeld-Köln zwischen Dormagen und Köln-Worringen 1 Kilometer Stau. Wir wünschen allen unterwegs gute Fahrt.
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1: Hi zusammen, Johanna Tänzer ist hier. Und manchmal reicht ja schon ein einziges Wort, dass man irgendwie eine gewisse Assoziation hat, ne? Ich spiele euch jetzt hier Jessie J mit Domino. Und Leute, ich muss einfach sofort an Weihnachten denken, an Dominosteine. Und dass ich die sehr, sehr hasse. Den Song allerdings nicht. Den mag ich sehr gerne. Ich hoffe, ihr auch. Jessie J mit Domino. Schöne Nacht mit uns.

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